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1: Im Studio Daniel Theissl. Es ist 3 Uhr. Trockenheit und Hitze. Der Landwirtschaft in Österreich geht es derzeit nicht gut. Die Landwirtschaftskammer rechnet heuer mit einer deutlich geringeren Getreideernte als im Vorjahr, vor allem im Osten. Petra Otitsch berichtet.
2: Im Durchschnitt betragen die Ertragseinbußen beim Weizen 20%. Es sind also Maßnahmen gefragt, um das hitzebedingte Austrocknen des Ackerbodens möglichst lange hinauszuzögern. Dazu gehören der Zwischenfruchtanbau, eine möglichst schonende Bodenbearbeitung oder auch das Anlegen von Windschutzstreifen. Der Weinviertler Getreidebauer und Amer Marketing Aufsichtsratsvorsitzende Lorenz Meyer sagt:
3: Nichts wächst ohne Wasser. Und deshalb wird es notwendig werden, dass wir Infrastruktur aufbauen in Niederösterreich zum Morfettkanal, der hier schon ein wichtiger Punkt ist, auch zusätzliche Infrastruktur aufzubauen. Denn hier geht es um die Versorgungssicherheit der Menschen in Österreich.
2: Denn 2/3 des österreichischen Weizens werden in trockenem, pannonischem Klima angebaut.
1: In einem Pub in Bangkok ist Feuer ausgebrochen. Mindestens 27 Menschen sollen ums Leben gekommen sein. 63 Personen sind verletzt. Die Brandursache wird noch ermittelt. Das Lokal liegt in der Nähe eines Marktes, der auch bei Touristen sehr beliebt ist. Gregor Mühlberger gewinnt Österreichs bekannteste Radrundfahrt, die Tour of Austria. Der Niederösterreicher ist der erste Gesamtsieger aus Österreich seit 13 Jahren, berichtet Christoph Ott.
4: Dem zweifachen Etappensieger reicht auf der abschließenden Etappe von Langenläufe nach Wien mit der Zielankunft vor dem Burgtheater der 52. Platz zum erstmaligen Triumph beim Heimrennen.
5: Ich freue mich auf die Trophäe, die wir dann Ehrenplatz kriegen und nochmal, ich bin super stolz auf die Jungs, aufs Team, auf unseren Staff und ja, großes Danke an die Jungs und jetzt ist Zeit zum Genießen.
4: Der 32-Jährige gewinnt in der Gesamtwertung mit mehr als einer Minute Vorsprung vor dem US-Amerikaner Kevin Vermerke und Bauke Mollema aus den Niederlanden. Der Tagessieg auf der abschließenden Etappe geht an Sam Watson aus Großbritannien, Patrick Konrad wird Dritter. Auch seitens des Radweltverbands UCI gibt es ein positives Zeugnis für die Organisation und Tourdirektor Thomas Pupp.
6: Wir haben in allen Bereichen die Bestnote, eine grüne Markierung bekommen. Und die UCI hat gesagt, es ist einfach ein Rennen auf einem unglaublich hohen Niveau. Und sie haben uns dazu gratuliert.
4: Ziel von Pupp ist es, in Zukunft einer der besten Touren Europas zu werden.
1: Und jetzt zum Wetter und zu Michael Mattern.
7: Die neue Woche beginnt hochsommerlich, überwiegend sonnig und heiß, allerdings nicht ganz ungetrübt. Zeitweise ziehen heute ein paar Wolken durch, die meisten zunächst im Osten und am Nachmittag dann im Westen. Regenschauer, Gewitter bleiben aber die absolute Ausnahme. Am ehesten kann es an der Grenze zu Italien vereinzelt gewittrig werden. Bei nur wenig Wind erreichen die Temperaturen heiße 26 bis 34 in 2000 Meter um 17 Grad. Morgen Dienstag ähnliche Höchstwerte, aber wechselhaft mit einem Mix aus Sonne, Wolken, Schauern und Gewittern.
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1: Im Studio Daniel Teissel. Es ist 4 Uhr. Lange Sommerferien können einerseits Erholung, andererseits aber auch eine Belastung für Schülerinnen und Schüler sein. 9 Wochen frei ist für viele Familien eine psychische Herausforderung. Martina Großfortner berichtet.
2: Viele Schülerinnen und Schüler haben ein anstrengendes Schuljahr hinter sich und es dauert, sich davon zu erholen. Außerdem bringt der Schulalltag Struktur mit sich, der in den Ferien wegfällt. Birgit Zadke von Rad auf Draht.
3: Da könnte es dann sein, dass Kinder oder Jugendliche dann halt auch eben ihren Alltag nicht so gut planen oder strukturieren können oder vielleicht dann halt auch einsamer sind als sonst.
2: Aber auch der Urlaub kann zum Problem werden.
3: In der Ferienzeit, wenn man halt gemeinsam mit den Eltern wegfährt, kann es natürlich auch zu Konflikten innerhalb der Familie kommen, weil da verbringt man natürlich auch sehr viel Zeit auf engen Raum miteinander und das kann natürlich dazu führen, dass es dann halt zwischen den Eltern und Kindern halt auch zu Streit kommt.
2: Wer über Probleme reden mag, für den gibt es mehrere Beratungsangebote. Bei Rad auf Draht kann man zum Beispiel auch mit den Expertinnen chatten.
1: Auch in dieser Nacht haben die USA wieder Ziele im Iran angegriffen. Das US-Militär teilt vor kurzem mit, dass Raketenstellungen, Luftabwehranlagen und Boote der iranischen Revolutionsgarden ins Visier genommen wurden. Ziel sei es, den Iran davon abzuhalten, Handelsschiffe in der Straße von Hormuz zu attackieren. China rüstet auf, auch nuklear. Ohne groß darüber zu sprechen, sei China drauf und dran, Russland als Nummer 2 der Welt abzulösen, sagen Beobachter aus dem EU-Parlament. Robert Zickmund berichtet.
4: In 3 Jahren soll China über 1000 jederzeit einsetzbare Atomwaffen verfügen, so die Aufklärung von US- und europäischen Geheimdiensten. Über 600 haben sie schon. Mit über 1 Billion Euro Handelsüberschuss werde China in wenigen Jahren Russland weit hinter sich lassen und zu den USA aufschließen. Engin Erolu, liberaler Abgeordneter und China-Delegierter des Europäischen Parlaments, berichtet über das chinesische Atomprogramm.
5: Dass tatsächlich mehrere hundert neue Silos gebaut werden, aus denen interkontinentale, aber auch Mittelstreckenraketen abgefeuert werden können.
4: China ist nun nach den USA und Russland das dritte Land, das atomar sowohl aus der Luft, von Raketen aus Silos und von U-Booten aus angreifen kann. Auch konventionell sei die chinesische Aufrüstung rasant, so Erolu.
1: Und jetzt zum Wetter und zu Michael Mattern.
6: Der Montag bringt in ganz Österreich Badewetter mit viel Sonne, die meisten Sonnenstunden in der Mitte des Landes. Östlich und westlich davon ziehen zeitweise auch dichtere Wolken durch. Es bleibt aber weitgehend trocken, nur vom Montafon den Alpenhauptkamm entlang bis nach Oberkärnten sind gegen Abend einzelne Wärmegewitter möglich. Bei nur wenig Wind wird es sehr heiß, Höchstwerte 26 bis 34 in 2000 Meter um 17 Grad. Morgen Dienstag ähnliche Temperaturen, aber weniger Sonne und einige Regenschauer Gewitter, vor allem im Bergland sowie im Süden.
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1: Mit Rosanna Zara am Mikrofon. Die EU-Außenminister beraten heute in Brüssel über mögliche Israel-Sanktionen. Bei ihrem letzten Treffen vor der Sommerpause geht es unter anderem um Einfuhrverbote für Produkte aus völkerrechtlich illegalen israelischen Siedlungen in dem von Israel seit 1967 besetzten Westjordanland. Die Europäische Union bleibt in ihrer Israel-Politik gespalten. Brüssel-Korrespondent Tim Kopal berichtet.
2: Die Ausweitung israelischer Siedlungen im besetzten Westjordanland sei vollkommen inakzeptabel, so EU-Kommissionspräsidentin Ursula von der Leyen vergangene Woche in Dublin. Die EU-Kommission legt den Außenministern heute mehrere Möglichkeiten vor. Laut einem durchgesickerten Papier reichen diese von Strafzöllen, die Siedlerprodukte auf dem EU-Markt zu teuer machen würden, bis hin zu einem vollständigen Einfuhrverbot. Die Frage ist, ob diese Maßnahmen als Sanktionen Einstimmigkeit unter den Mitgliedstaaten erfordern würden. Zuletzt haben sich Deutschland und offenbar auch Ungarn und Tschechien quergelegt. Oder als Handelsmaßnahmen nur eine qualifizierte Mehrheit. Also mindestens 15 EU-Länder, die gemeinsam mindestens 65% der EU-Gesamtbevölkerung vertreten. Aus dem österreichischen Außenministerium heißt es, man werde alle Maßnahmen prüfen und sich der Diskussion nicht verschließen. Und Diskussionen sind heute vorprogrammiert.
1: Das US-Militär hat nach eigenen Angaben wieder den Iran angegriffen. Ziel sei es, den Iran so zu treffen, dass das Regime keine Handelsschiffe in der Straße von Hormus mehr attackieren kann. Es ist bereits die vierte Angriffswelle seit der Krieg zwischen den USA und dem Iran vergangene Woche wieder aufgeflammt ist. Die Vereinten Nationen zeigen sich besorgt und rufen beide Seiten zu neuen Verhandlungen auf. In der thailändischen Hauptstadt Bangkok sind bei einem Feuer in einem Pub mindestens 27 Menschen ums Leben gekommen. Mehr als 60 wurden verletzt, viele davon schwer. Ob sich unter den Opfern auch Ausländer befinden, ist noch unklar. Die Brandursache wird noch ermittelt. Augenzeugen berichten von Rauch, der aus einem Sicherungskasten aufgestiegen sein soll. Das Pub liegt in der Nähe des auch bei Touristen beliebten Freiluftmarktes Chatuchak. Jannik Sinner gewinnt das Tennis-Grand-Slam-Turnier von Wimbledon. Der Südtiroler verteidigt seinen Titel in einem Viersatz-Krimi gegen den Deutschen Alexander Zverev. Für den Weltranglisten-Ersten Jannik Sinner ist es der bereits fünfte Triumph bei einem Major-Event. Das waren die Nachrichten mit Rosanna Zara. Das Wetter.
3: Ein hochsommerlicher Montag erwartet uns heute. Noch sind die Temperaturen zwar recht angenehm, in manchen Alpentälern und stellenweise im Waldviertel ist es richtig frisch. Mit viel Sonnenschein steigen sie bis zum Nachmittag aber auf 26 bis 34 Grad, in 2000 Meter von Ost nach West auf 13 bis 21 Grad. Im Tagesverlauf kommen zum Sonnenschein auch ein paar Quellwolken, zunächst im Osten, später auch nach Südwesten hin. Und gegen Abend sind einzelne Wärmegewitter nicht ausgeschlossen, etwa in den Lienzer Dolomiten. Teilweise frischt heute wieder lebhafter Nordwind auf. Morgen wird es wieder hochsommerlich warm bzw. heiß, aber teilweise auch schon schwül. Zeitweise scheint zwar die Sonne, es ziehen aber auch einige Wolken durch. Im Westen gibt es schon in der Früh und am Vormittag erste Regenschauer und Gewitter. Am Nachmittag sind sie dann auch im übrigen Österreich möglich. In manchen Regionen, vor allem im Osten, wird man aber wohl weiterhin vergeblich auf Regen warten. Die höchsten Temperaturen liegen morgen zwischen 25 und 33 Grad. So viel zum Wetter mit Jörg Stibor.

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0: Mit Aber geht's an einen Montag. Gleich ist es 17:30 und wir schauen auf Tirol Straßen. Es liegen uns keine Meldungen über irgendwelche Störungen vor. Wir wünschen eine gute Fahrt hinein in den Montag.
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2: Mit Tiana Feudl. Schönen guten Morgen. Ein Kopf-an-Kopf-Rennen von ÖVP und FPÖ ergibt die Sonntagsfrage in einer vom ORF Tirol in Auftrag gegebenen Befragung. Bei der Landeshauptmann-Frage liegt Amtsinhaber Anton Mattle von der ÖVP weit vorne. Daniela Schmiederer berichtet.
3: Wären am Sonntag in Tirol Landtagswahlen, würden die ÖVP und die FPÖ jeweils auf 29% kommen. Das geht aus der Befragung hervor, die das Foresight-Institut im Auftrag des ORF Tirol durchgeführt hat. Im Vergleich zur Befragung im Vorjahr verliert die ÖVP damit um 3 Prozentpunkte. Die FPÖ bleibt stabil, die SPÖ gewinnt 1 Prozentpunkt dazu und kommt auf 12%. Die Liste Fritz kann leicht zulegen, Neos verlieren, die Grünen bleiben unverändert. Die KPÖ scheint mit 3% erstmals auf. Politikforscher Christoph Hofinger sagt zum Befragungsergebnis:
4: Da kann sich noch viel verändern, aber momentan schlägt der Bundestrend, der für die FPÖ günstig ist, durch.
3: Geht es um die Frage, wer von den Tiroler Parteispitzen am besten als Landeshauptmann geeignet ist, liegt Amtsinhaber Anton Mattle mit 29% für Markus Abwärtsger, der auf 15% kommt.
2: Die Ergebnisse der Befragung im Detail sehen Sie auf tirol.orf.at. Groß bleibt die Waldbrandgefahr im Land. Das hat sich gestern wieder bei 2 Bränden mit unbekannter Ursache gezeigt. Im Bereich Hochstein bei Lienz ist es am Vormittag zu einem Glimmbrand im Wald gekommen. Der Feuerwehr Lienz gelang es, ein Ausbreiten zu verhindern und das Feuer zu löschen. Zu Mittag hat es dann in einem Waldgebiet bei Altrans zu brennen begonnen. Die freiwilligen Feuerwehren von Rinn und Altrans legten eine Löschleitung. 35 Einsatzkräfte brachten auch dieses Feuer rasch unter Kontrolle. Am Innsbrucker Innrhein rund um den Marktplatz kommt es ab heute wegen Sanierungsarbeiten zu Verkehrseinschränkungen. Betroffen ist zuerst der Bereich zwischen Ottoburg und Marktplatz. Dieser ist für 2 Wochen gesperrt, sagt Stefan Walder, Leiter des Baubezirksamts Innsbruck.
5: Im Zuge der Arbeiten wird eben der Straßenbelag erneuert. Das dient insbesondere der Verkehrssicherheit. Und es werden aber gleichzeitig auch Sensoren für eine Ampelregelung verlegt. Die Entwässerungsanlagen werden erneuert und zusätzlich wird noch die Aufstandsfläche der Haltestelle am Marktplatz erneuert.
2: Es sind Umleitungen eingerichtet. Die Zufahrt zur Altstadt bleibt von Osten möglich. Die öffentlichen Verkehrsmittel werden dann ab Freitag größer umgeleitet. Da werden rund um den Terminal Marktplatz zusätzlich die Gleisanlagen erneuert.
0: Heute noch einmal beständiges Hochsommerwetter im Land. In Nordtirol und in Osttirol wird die Sonne scheinen. Und es gibt ein paar Schleierwolken, auch Quellwolken kommen dann dazu und gegen Abend werden dann vom Oberland die Wolken immer mehr und immer dichter. Es bleibt allerdings trocken heute. Am Abend kann es vom Paznaun bis ins hintere Ötztal allerdings ein bisschen tröpfeln. Die Höchstwerte 27 bis 33 Grad. Jetzt in Kufstein und in Meierhofen 14 Grad. Auch Lienz hat 14 Grad, in Virgen 13, in Reute 12, in Landeck 15 und in Innsbruck 16 Grad. 6:03. Guten Morgen mit Radio Tirol.
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0: Aufstehen mit Musik aus Österreich. Knickerbocker und Biene. 17:50 ist es bereits.
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0: Lassen wir's wieder gut sein. Der frühere Tiroler Caritas-Direktor Georg Schermer spricht heute in den Morgengedanken über das Verzeihen. Und er bestätigt darin das, was wir eigentlich alle auch schon erlebt haben. Vergeben ist keine leichte Übung.
2: Ich bin ein Freund von Volksweisheiten. Sie entstanden in einer Zeit, in der noch nicht multimediale Bild- und Wortlawinen auf die Menschen niedergingen. Weisheiten, die in verdichteter Lebenserfahrung und zeitloser Sehnsucht wurzeln. Mein Freund und Künstler Hans Seifert zitiert gerne aus dem geistigen Erbe seiner Mutter. Ihr unerschütterlicher Wunsch nach Versöhnung mündete stets in den Satz: Lassen wir es gut sein. Das Tor der Verletzlichkeit ist stets offen und bürdet uns, wenn wir uns nicht rechtzeitig davon befreien, schmerzhaften Ballast auf. Gut sein lassen heißt vergeben. Vergebung ist das Weggeben dessen, was uns beleidigt, gekränkt, verletzt, unter Umständen verbittert oder sogar bösartig gemacht hat. Vergebung ist keine leichte Übung und geht oft mit einer Woge des aufgestauten Schmerzes einher. Wollen wir Gutes tun und gutes Leben gestalten, so hilft uns die Lebensweisheit, dass wir nie so schön sind, wie wenn wir vergeben und Vergebung erfahren.

0: Radio Tirol am Montag in der Früh um 11 Minuten vor 6. Willkommen, Tirol. Und wer weiß, vielleicht kurven Sie heute bei einem Kneippbadl vorbei. Gibt ja schöne bei uns im Land. Das geht ja auch am Abend noch nach der Arbeit oder jetzt vielleicht noch schnell in der Früh. Der Mondkalender auf jeden Fall rät dazu, Wasserkuren und Kneippgüsse zu machen. Die wirken heute besser, steht da. Und Wasser hilft natürlich auch beim Putzen, wie wir wissen. Feuchte Reinigungsarbeiten gelingen jetzt besser. Und falls Sie irgendwo einen Fleck haben, der Sie schon lange stört, Problemflecken lassen sich bei abnehmendem Krebsmond wie heute leichter entfernen. Viel Erfolg dabei. 10 vor 6.
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1: Mit Rosanna Zara am Mikrofon. Im Nahen Osten hört die Gewalt nicht auf. Die vierte Nacht in Folge hat es wieder Angriffe gegeben. Das US-Militär meldet Schläge auf den Iran. Der Iran wiederum hat Angriffe auf mehrere Golfstaaten geflogen. Eva Pöcksteiner berichtet.
2: Man habe Dutzende militärische Ziele getroffen, so das US-Regionalkommando CENTCOM nach den US-Angriffen auf den Iran in den frühen Morgenstunden. So sollen Verteidigungssysteme, Radaranlagen, Drohnen und Raketenteile sowie kleine Boote getroffen worden sein.
3: Präsident Trump
2: hat immer gesagt, wenn der Iran Schiffe attackiert oder generell aggressiv vorgeht, werde er kraftvoll reagieren, so der US-Botschafter bei der NATO, Matthew Whitaker. Auch der Iran hat wieder reagiert, mit Attacken auf die Golfregion. Die iranischen Revolutionsgarden haben nach Angaben von Staatsmedien US-Militärziele und Stützpunkte in Jordanien, Kuwait und Bahrain angegriffen.
1: In Brüssel präsentiert ein Expertengremium heute seine Vorschläge für ein EU-weites Social-Media-Verbot für Kinder. Die Empfehlungen sollen als Grundlage dienen für einen Gesetzesvorschlag, den die Kommission bis spätestens Herbst vorlegen will. Ziel der EU ist es, Kinder und Jugendliche online besser zu schützen. Auch Österreich plant ein ähnliches Gesetz. Es soll für alle unter 14 Jahre gelten. Der österreichische Motorradfahrer Philipp Steinmeier ist am Samstag bei einem Wettbewerb im tschechischen Brünn tödlich verunglückt. Steinmeier ist bei der Alpe Adria Meisterschaft mit dem rumänischen Piloten Adrian Rus zusammengestoßen und noch an der Unfallstelle verstorben. Der Rumäne wurde noch ins Krankenhaus gebracht, konnte dort aber nicht mehr gerettet werden. Tennisstar Jannik Sinner gewinnt beim Rasenklassiker in Wimbledon im Finale gegen den Deutschen Alexander Zverev. Damit verteidigt der Südtiroler seinen Titel erfolgreich. Christoph Ott berichtet.
4: Der Weltranglisten-Erste gewinnt gegen Zverev nach fast 4 Stunden Spielzeit und Satzrückstand in 4 Sätzen und ist erst der 10. Spieler in der Open Era, der es schafft, seinen Wimbledon-Titel erfolgreich zu verteidigen.
5: It has been an amazing final once again.
4: Es war wieder ein tolles Finale. Ich bin glücklich über den Sieg und die gezeigte Leistung von uns beiden. Es gibt keinen besseren Ort, um Tennis zu spielen. Für den 24-Jährigen ist es bereits der insgesamt 5. Grand-Slam-Titel. Zverev hingegen darf sich mit dem Erreichen seines ersten Wimbledon-Finales zumindest über einige Punkte in der Weltrangliste freuen. Der 29-Jährige ist nun hinter Sinner die Nummer 2 im ATP-Ranking.
5: You're very, very close, so,
4: du bist sehr nah, wir müssen jetzt vorsichtig sein.
5: To be very careful now, so. But congrats.
4: Sagt Sinner nach dem Spiel, der aber immer noch fast 5000 Punkte Vorsprung auf den Deutschen hat.
1: Das waren die Nachrichten mit Rosanna Zara.
6: Heute noch einmal beständiges Hochsommerwetter im Land. In Nordtirol und in Osttirol wird die Sonne scheinen. Es gibt Schleierwolken, später dann Quellwolken und gegen Abend kommen vom Oberland immer mehr Wolken daher. Am Abend kann es vom Paznaun bis ins hintere Ötztal auch ein bisschen regnen. Die Höchstwerte heute 27 bis 33 Grad. Schauen wir uns die Temperaturen an. Jetzt direkt bei Ihnen an der Busstation oder vor der Haustür. In Reutte 12 Grad, in Kufstein 14, auch Meierhofen und Lienz 14 Grad, 13 Grad in Viergen, Landeck 15 und Innsbruck 16 Grad. Und wir sind sicher unterwegs mit dem Radio Tirol Verkehrsservice und mit Britta Bauer.
7: Einen schönen guten Morgen. Sie sind gut unterwegs, weil es sind uns keine Staus gemeldet worden. Allerdings wird jetzt am Marktplatz, wie du schon erwähnt hast, die Baustelle aufgebaut und da wird es zu Verkehrsbehinderungen kommen die nächsten 2 Wochen. Aber wenn Sie jetzt noch schnell unter können es noch durchschlupfen. Ja, geht. Gute Fahrt.
6: Ein schlichter Gruß, aber von Herzen ehrlich gemeint. Guten Morgen, Tirol. Los geht's. Hinein in einen Hochsommermontag mit uns.
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0: Peter Cornelius ist reif für die Insel. 6:10. Schönen guten Morgen, Tirol. Erster Ferienmontag heute, Maria. Hallo.
1: Guten Morgen, hallo. Ja, ab heute bleiben die Kinderzimmertüren in vielen Fällen wahrscheinlich länger geschlossen.
0: Ja, die Schüler können liegen bleiben. Die Schulglocke läutet ab heute umsonst.
1: Es kommt niemand. 9 Wochen Pause. Obwohl, einige machen einen Ferialjob.
0: Ja, stimmt. So wie unser Ferialpraktikant, der Florian.
1: Radio Tirol-Reporter und unser Kollege Florian Seibel tritt heute sein Praktikum beim Pfarrer in Fulpmes an.
0: Finde ich lässig. Als Radio Tirol-Ferialpraktikant lässt er uns so teilhaben am Job von einem Pfarrer abseits der Sonntagspredigt.
1: Es wird himmlisch heute in Guten Morgen Tirol.
0: Ja, und dem Himmel nahe sind wir heute auch mit unserer Radio Tirol Sommerfrische.
1: Ja, da geht's hoch hinauf. Die Zugspitze ist unser Ziel und Markus Feichter nimmt uns mit.
0: Mit heute startet unsere Sommersendung 9 Wochen, 9 Bezirke, die Sommerfrische. Viel los heute insgesamt in Radio Tirol. Wir wünschen jetzt einmal einen guten Start in diesen Tag. Machen Sie es gut. 6:11.

0: Lynn Anderson mit ihrem großen Hit The Rose Garden. 13 Minuten nach, dann ist es 6:30 am Montag.
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0: Aue auf dem Berg. Das heißt heute zum Jubiläumsauftakt der Radio Tirol Sommerfrische. Wir starten in das 20. Jahr der Sommerfrische. Unglaublich. Und Markus Feichter erwartet uns auf der Zugspitze heute. Und ich bin der Meinung, das ist Spitze, Markus.
2: Ja, schönen guten Morgen. Hi. Auf knapp 3000 Metern Seehöhe verspreche ich heute einen fantastischen Rundumblick. Wir werden beispielsweise den Großglockner sehen, den Otler oder auch den Piz Bernina. Es ist ja die Jubiläums-Sommerfrische. Und du weißt, Thomas, wie unsere Hörerinnen und Hörer das lieben.
3: Ich bin die Silvia aus Pfaffenhofen und ich möchte euch jetzt einmal vielen herzlichen Dank sagen. Es ist wunderbar, was das Radio Tirol und wirklich auf die Welt bringt. Und das gefällt uns.
2: Macht mich, macht uns glücklich, wenn die Besucherinnen und Besucher auch glücklich sind.

0: Und täglich gibt es ja auch wieder ein Team des Tages.
1: Also wir sind in Wilhelmina Bayerinnen und wir sind einfach eine coole Mannschaft, junge Mädels, die gern miteinander alles machen.
0: Das war ein Team von über 40, das sich da im letzten Jahr präsentiert hat und so soll das natürlich auch heuer wieder sein. Und bis zum Ende des Sommers wissen dann auch alle, wie die Sendung eigentlich heißt.
2: Hey, cool, dass ihr da seid.
3: Ja, wir freuen uns auch bei dem schönen Wetter. Wir genießen die Aussicht und Tirol heute. Tirol Sommerfrische.
2: Noch einmal das üben wir. Radio Tirol Sommerfrische.
3: Sommerfrische. Radio Tirol Sommerfrische.
2: Du sagst Radio?
3: Tirol?
2: Nein, Radio.
3: Radio?
2: Tirol?
3: Tirol?
2: Sommerfrische. Sommerfrische.
0: Kollege David Steiner war das, der diesen Sommer ebenso wie Isabella Krasnitzer und eben meine Wenigkeit wieder unterwegs sein wird. Quer durch unser schönes Landl. Und ich mache mich jetzt auf die Socken, Thomas.
4: Ja, macht es. Gute Fahrt, Markus. Hin zur Zugspitzbahn in Ehrwald. Dort bei der Talstation geht's los. Mit dem Losungswort Jubiläum wartet heute Folgendes auf uns. Eine kostenlose Berg- und Talfahrt auf die Zugspitze. Also man muss nicht oben bleiben, es fährt auch wieder hinunter. Wer mit den Öffis anreist, spart sich auch die Parkgebühr. Und Hunde sind erlaubt, brauchen aber eine eigene, extra zu bezahlende Hundekarte. Viel Vergnügen wünsche ich. Guten Start in den Montag.

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Jürgen Drews in Sommerlaune um 6:55. Grüß Gott, Tirol am Montag. Gleich das Neueste aus Tirol. Was ist los auf den Straßen? Wie wird das Wetter? Und was sollten wir sonst noch wissen? Gleich Diana Feudl bei mir im Studio. Morgen, Tirol.

0: Boy George im Reggae-Feeling. Gleich ist es 6:30 am Montag in der Früh und wir sind sicher unterwegs mit dem Radio Tirol Verkehrsservice und mit Peter Bauer.
1: Einen schönen guten Morgen wünsche ich Ihnen. Ja, der Hinweis bei Kufstein ist heute wieder die Lkw-Blockabfertigung. Aktiv pro Stunde dürfen da ja maximal 300 Lkw ins Tiroler Unterland einfahren. Deshalb gibt es auf der Autobahn A93, also in Bayern, von Brandenburg bis Kiefersfelden, vor allem Lkw-Stau am rechten Fahrstreifen. Mit dem Pkw geht es noch ganz gut auf der Überholspur vorbei. Und der Hinweis für Innsbruck, da wird gerade, ich sage jetzt mal Klammer auf, Klammer zu, eine lästige Baustelle aufgebaut. Aber es ist ja gut, dient der Verkehrssicherheit. Am Innsbrucker Innrhein rund um den Marktplatz kommt es ab heute wegen Sanierungsarbeiten zu Verkehrseinschränkungen. Betroffen ist zuerst der Bereich Ottoburg und Marktplatz und dieser ist dann für 2 Wochen lang gesperrt. Gute und sichere Fahrt.
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3: Mit Diana Feudl, schönen guten Morgen. Nach dem Waldbrand in Virgen im Bezirk Lienz, der seit Freitag ein Großaufgebot der Feuerwehren beschäftigt, konnte noch immer nicht Brand ausgegeben werden. Laut dem Einsatzleiter Hannes Meyer wurden gestern Abend bei Drohnenflügen noch Glutnester entdeckt. Bis zu 10 Einsatzkräfte sind heute noch mit Löscharbeiten beschäftigt. Der Brand sollte voraussichtlich am Vormittag endgültig gelöscht werden. Insgesamt waren laut Bezirksfeuerwehrverband Lienz an den 3 Tagen 450 Einsatzkräfte von 25 Feuerwehren aus ganz Osttirol, den Bezirken Schwarz und Kitzbühel sowie aus Kapfenberg im Einsatz. Die Bodenkräfte wurden dabei zu Spitzenzeiten von bis zu 7 Hubschraubern gleichzeitig unterstützt. Der österreichische Alpenverein warnt vor Bettwanzen auf Berghütten. Die kleinen Insekten können unbemerkt über Rucksäcke, Kleidung oder Ausrüstung eingeschleppt werden. Krankheiten übertragen sie zwar nicht, ihre Bisse können aber Juckreiz und Hautreaktionen auslösen, erklärt Schädlingsbekämpfungsmeister Alexander Meyer.
4: Das ist keine Zecke, die was hängen bleibt. Das heißt, sie kommt in der Nacht raus. Man sagt eigentlich so, Tiefschlafphase, 2 bis 5 Uhr morgens kommt die Bettwanze ungefähr raus, saugt dann Blut bei dir, die betäubt die eigentlich, wenn sie Blut saugt, dass man es oft einmal nicht merkt und verschwindet dann auch sofort wieder. Berghütten sind oft 1000, 2000 Meter Höhe, kommen immer drauf an. Da braucht man einfach verschiedene Bekämpfungsmethoden und die sind oft einmal geht es bei diesen Hütten einfach nicht. Und das natürlich ist das Bekämpfen einfach mit den ganzen Holzvertäfelungen einfach nochmal schwieriger, das muss man ehrlich sagen.
3: Der Alpenverein empfiehlt deshalb, das Gepäck vor und nach einer Tour genau zu kontrollieren. Kleidung sollte nach der Rückkehr bei mindestens 40 Grad gewaschen werden. Die Zahl der vorübergehend vom Unterricht ausgeschlossenen Schülerinnen und Schüler ist im gerade zu Ende gegangenen Schuljahr deutlich zurückgegangen. Heuer hat es rund 120 sogenannte Suspendierungen gegeben. Also weniger Fälle als zuletzt, heißt es von der Bildungsdirektion. Mehr von Benedikt Kapferer.
5: Während die Bildungsdirektion Tirol heuer rund 120 Suspendierungen ausgesprochen hat, waren es im Jahr davor 160 vorübergehende Ausschlüsse vom Unterricht. Die Zahl ist also um fast ein Viertel zurückgegangen. Die Suspendierungen werden bei grobem Fehlverhalten ausgesprochen, zum Beispiel im Fall von körperlicher Gewalt oder Drohungen. Die Schulbehörde führt den Rückgang unter anderem auf das vor wenigen Jahren entwickelte Tiroler Interventionsmodell zurück. Dabei werden die betroffenen Schülerinnen und Schüler gezielt betreut, unter anderem durch die Schulpsychologie oder die Schulsozialarbeit. Außerdem werden sie für kurze Zeit getrennt unterrichtet. Einen vollständigen Ausschluss aus einer Schule hat es heuer nicht gegeben.
3: Nach 33 Jahren schlagen die Tennisdamen ab heute wieder bei einem internationalen Turnier in Kitzbühel auf. Erste Österreicherin, die beim zur WTA 125er Serie zielenden Generali Ladies Open im Einsatz ist, ist die an Nummer 4 gesetzte Vorarlbergerin Julia Grabherr.
6: Ich freue mich extrem. Es gibt keinen besseren Ort in Österreich, Tennis zu spielen, als in Kitzbühel. Und ja, nach so vielen Jahren, jetzt Herrenturnier, ist endlich können wir Damen auch hier spielen. Und ja, Vorfreude extrem groß. Ich freue mich, dass es losgeht. Also ich versuche von Match zu Match zu schauen und versuche mein Bestes zu geben. Und ja, dann werden wir schauen, was dann rauskommt.
3: Ab 11 Uhr trifft Grabherr auf die Rumänin Elena Ruxandra Bercea. ORF 1 überträgt direkt. Die zuletzt beim Juniorinnen-Turnier in Wimbledon groß aufspielende Anna Pircher hätte für Kitzbühel eine Wildcard für den Hauptbewerb erhalten. Wegen einer Rückenverletzung musste die 16-jährige Landekarin aber kurzfristig absagen.
0: Schwitzen werden sie, die Tennisdamen, heute. Ein weiterer Hochsommertag in Tirol. In Nordtirol und Osttirol wird die Sonne scheinen. Es gibt Schleierwolken, auch Quellwolken. Und gegen Abend kommen dann vor allem im Oberland und im Außerfern immer mehr Wolken daher. Am Abend kann es dann auch von Paznaun bis ins hintere Ötztal gewittrig regnen. Die Höchstwerte 27 bis 33 Grad. Jetzt in Kufstein, in Meierhofen und in Virgen 13 Grad. In Landeck und in Lienz 14 Grad, in Reute 11 und in Innsbruck 15 Grad. 6:55 Radio Tirol. Schönen guten Morgen.
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0: Die Goombay Dance Band klingt nach Sommer. In 3:45. Jawohl. Jetzt wird es auch für Lotto Spielmuffel interessant. 8,4 Millionen liegen in diesem Jackpot.
1: Unglaublich, ja. Oder? Schon wieder hat niemand die 6 richtigen erraten. Das bedeutet 7-fach Jackpot.
0: Und du kennst die Gewinnzahl.
1: Das wären sie gewesen: 7, 23, 24, 32, 33, 43 und die Zusatzzahl 16.
0: Auch bei Lotto Plus hat es einen Sechser gegeben diesmal.
1: Fast 170.000 Euro kriegt der Gewinner.
0: Auch nicht schlecht. Und auch beim Joker hat es einiges zu gewinnen gegeben.
1: Einer hat den richtigen Joker auf dem Schein gehabt. Er sahnt 210.000 Euro ab.
0: Alle Angaben bei uns ohne Gewähr. Am Mittwoch geht es um 8,4 Millionen bei Lotto 6 aus 45.
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0: Wir starten in diesen Sommertag. 11:07 es geht los. Die Radio Tirol Sommerfrische startet auch heute. 9 Wochen lang so richtiges Sommerfeeling in Radio Tirol. Und wir vom Radio Tirol Frühteam sind begeistert von diesem herrlichen Tag, das da draußen gerade los startet. Diana Feudl aus der Nachrichtenredaktion und die Maria Vögele. Wir fragen uns, wie riecht, wie schmeckt der Sommer? Wie riecht er denn für euch, Diana zum Beispiel?
1: Ja, er riecht für mich wie gemähtes Heu. Das ist für mich so eine Kindheitserinnerung eigentlich, wenn der Nachbarsbauer die Runde gefahren ist. Ja. Das war Sommer. Und er schmeckt für mich wie Ribiselkuchen, gemacht von der Mama. Wurde man gestern wieder gegessen,
2: genau. So stark in den wo man selber oft so stundenlang...
1: Ja, so Ribisel und dann mit dieser zuckrigen Sahne.
2: Ja. Kenne ich auch und wir mussten das immer stundenlang abperlen in den Sommerferien.
0: Also, das gehört auch zum
1: Sommer. Ja, diese Arbeit gehört auch dazu.
0: Ja. Ja, also beim Heuduft bin ich komplett bei dir.
2: Voll. Bei mir ist auch so ein Duft, ein ganz spezieller. Meine Mama hat nämlich früher immer dieselbe Sonnencreme gekauft. Ja. Und es ist halt reicht schon, wenn jemand an mir vorbeigeht, der zufällig die gleiche hat. Die riecht nämlich immer noch gleich wie vor 30 Super. Jahren. Dann bin ich sofort wieder Kind und im Garten mit meinen Geschwistern im Planschbecken und schön. Erinnere mich zurück.
0: Es tauchen sofort Bilder auf.
2: Ja, voll.
0: Es ist Wassermelone, der Geschmack und auch der Geruch. Sie riechen ja auch irgendwie. Da bin ich sofort am Lanzersee und die Mutti packt gerade so das Tupperware-Dosele aus und da sind die Schnitten drin und Comics-Heftel lesen und der Geruch von diesen alten Luftmatratzen.
1: Ja, den kenne ich.
2: Genau.
1: Der ist super.
0: Auf das für uns alle ein schöner Sommer wird. Der Sommer hinterlässt anscheinend Spuren im Hirn in Form von Gerüchen und Geschmäckern. Wenn Sie auch so einen Sommerduft oder Sommergeruch oder Geschmack haben, 0800 22 69 23, lassen Sie uns ein bisschen teilhaben an Ihrem Sommer. 9:07 jetzt.
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1: Mit Rosanna Zara am Mikrofon. Guten Morgen. Sollen Produkte aus den illegalen israelischen Siedlungen im Westjordanland nicht mehr in die EU importiert werden dürfen? Darüber beraten die EU-Außenministerinnen und Minister heute in Brüssel. Die Union ist in der Frage über mögliche Israel-Sanktionen gespalten, wie Brüssel-Korrespondent Tim Kuppel berichtet.
2: Die Ausweitung israelischer Siedlungen im besetzten Westjordanland sei vollkommen inakzeptabel, so EU-Kommissionspräsidentin Ursula von der Leyen vergangene Woche in Dublin. Die EU-Kommission legt den Außenministern heute mehrere Möglichkeiten vor. Laut einem durchgesickerten Papier reichen diese von Strafzöllen, die Siedlerprodukte auf dem EU-Markt zu teuer machen würden, bis hin zu einem vollständigen Einfuhrverbot. Die Frage ist, ob diese Maßnahmen als Sanktionen Einstimmigkeit unter den Mitgliedstaaten erfordern würden. Zuletzt haben sich Deutschland und offenbar auch Ungarn und Tschechien quergelegt. Oder als Handelsmaßnahmen nur eine qualifizierte Mehrheit. Also mindestens 15 EU-Länder, die gemeinsam mindestens 65% der EU-Gesamtbevölkerung vertreten. Aus dem österreichischen Außenministerium heißt es, man werde alle Maßnahmen prüfen und sich der Diskussion nicht verschließen. Und Diskussionen sind heute vorprogrammiert.
1: Die jüngste Hitzewelle in Westeuropa hat zu einer hohen Übersterblichkeit geführt. Mehr als 10.000 zusätzliche Todesfälle hat es laut der EU-Gesundheitsbehörde ECDC und der Weltgesundheitsorganisation WHO Ende Juni gegeben. Das sei zu dieser Jahreszeit ungewöhnlich. Zu 90% waren es über 65-jährige Personen. Extreme Hitze belastet vor allem das Herz-Kreislauf-System. Viele Schülerinnen und Schüler freuen sich auf die langen Sommerferien, haben schon viel vor oder sind froh, einfach mal nichts tun zu müssen. Für andere können die Ferien aber auch eine Belastung sein, wie Martina Großfurtner berichtet.
3: Viele Schülerinnen und Schüler haben ein anstrengendes Schuljahr hinter sich und es dauert, sich davon zu erholen. Außerdem bringt der Schulalltag Struktur mit sich, der in den Ferien wegfällt. Birgit Sattke von Rad auf Draht.
4: Da könnte es dann sein, dass Kinder oder Jugendliche dann halt auch eben ihren Alltag nicht so gut planen oder strukturieren können oder vielleicht dann halt auch einsamer sind als sonst.
3: Aber auch der Urlaub kann zum Problem werden.
4: In der Ferienzeit, wenn man halt gemeinsam mit den Eltern wegfährt, kann es natürlich auch zu Konflikten innerhalb der Familie kommen, weil da verbringt man natürlich auch sehr, sehr viel Zeit auf engen Raum miteinander. Und das kann natürlich dazu führen, dass es dann halt zwischen den Eltern und Kindern halt auch zu Streit kommt.
3: Wer über Probleme reden mag, für den gibt es mehrere Beratungsangebote. Bei Rad auf Draht kann man zum Beispiel auch mit den Expertinnen chatten.
1: Im Süden Ägyptens, nahe Luxor, haben niederländische Archäologen eine 3000 Jahre alte Grabstätte entdeckt. Mehrere Bauelemente sind noch gut erhalten. Das Grab wird einem Mann namens Parsa zugeschrieben. Darauf deuten zumindest zahlreiche Inschriften hin. Das waren die Nachrichten mit Rosanna Zara.
5: Heute noch einmal ein beständiges Hochsommertagele in Tirol. In Nordtirol und Osttirol wird die Sonne scheinen. Es gibt Schleierwolken, Quellwolken, gegen Abend dann im Oberland und im Außerfern immer mehr Wolken. Am Abend kann es auch vom Paznaun bis ins hintere Ötztal gewittrig regnen. Die Höchstwerte 27 bis 33 Grad und die Temperaturen im Augenblick bei Ihnen daheim in Kufstein 13 Grad, auch in Vierigen und in Meierhofen 13, 14 Grad in Lienz und in Landeck, Reute 11 und Innsbruck 15 Grad. Und wir sind sicher unterwegs mit Britta Bauer aus der Verkehrsredaktion.
6: Hallo und grüß Gott. Wir schauen gleich auf die Brenner Autobahn Richtung Bozen. Zwischen Matrei und Nösslach gibt es abschnittsweise Lkw-Stau am rechten Fahrstreifen. Am Innsbrucker Marktplatz haben vor kurzem die umfangreichen Sanierungsarbeiten begonnen. Es kommt zu Verkehrseinschränkungen. Betroffen ist der Bereich zwischen Ottoburg und dem Marktplatz. Dieser ist für 2 Wochen gesperrt. Die Zufahrt zur Altstadt ist von Osten her noch möglich. Und bei Kufstein ist heute die Lkw-Blockabfertigung aktiv. Pro Stunde dürfen maximal 300 Lkw ins Tiroler Unterland einfahren. Deshalb gibt es auf der Autobahn A93 von Brandenburg bis nach Kiefersfelden, also in Bayern, vor allem Lkw-Stau am rechten Fahrstreifen. Mit dem Pkw geht es aber ganz gut auf der Überholspur vorbei. Wir wünschen Ihnen gute und sichere Fahrt.
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5: Guten Morgen. 7:04, Zeit für den ersten Kaffee, für das Müsli mit Banane oder mit Apfelstückchen, vielleicht ein bisschen Marillenstücke, die sind ja jetzt gerade reif. Zeit auch für die Dusche, für die Rasur, Zeit, um in die Schuhe zu schlüpfen und dem Tag Grüß Gott zu sagen. Guten Morgen, Tirol. Viel Kraft für die neue Woche wünschen wir.
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0: Radio Tirol um 10 Minuten nach 7. Herzlich willkommen am Montag. Sommer, Sonne.
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0: Und Ferien. Ab heute heißt es für viele buckeln. Es gibt Sommerjobs und Ferialpraktika, die jetzt anstehen für viele. Auch für unseren Radio Tirol Sommerpraktikanten. Der ist nämlich ab dieser Woche im Einsatz, Maria.
2: Das ist unser Reporter Florian Seibel, genau. Der sich für uns durch den Tiroler Sommer jobbt, in verschiedene Berufe eintaucht und da einfach einmal mitbuckelt.
0: Und da sind natürlich auch ungewöhnliche und ganz besonders zarte Berufe dabei.
2: Ja, besonders zarter Auftakt heute im Pfarrhaus in Fulpmes. Ein Praktikum bei Pfarrer Fritz Kirschbaumer.
3: Ja, grüß
4: hallo.
3: Dich Fritz, hallo.
4: Grüß dich, hallo.
3: Florian, hallo.
4: Hallo.
3: Fritz, du bist Pfarrer im Stubai.
4: Ja.
3: Wir dürfen heute bei dir ein bisschen mitarbeiten.
4: Ja, fein, danke.
3: Cool,
4: freut mich.
3: Viele fragen sich vielleicht immer, was macht eigentlich ein Pfarrer den ganzen Tag in der Arbeit? Was steht jetzt so bei dir heute?
4: Heute habe ich sehr verschiedene Termine. Jetzt am Nachmittag kommt noch ein Begräbnis dazu. Und am Abend werde ich dann in Medratz, das ist ein Ortsteil von Fulpmes, noch einen Gottesdienst feiern. Ich soll eingebettet in ein Dorffest.
3: Du hast viele Aufgaben.
4: Ja, schon. Und vor allem auch sehr verschiedene, so von seelsorglichen über Verwaltungsaufgaben, Gespräche führen, also alles Mögliche.
3: Das heißt, es ist jetzt auch kein klassischer 9-to-5-Job?
4: Nein, ist es nicht, ne?
3: Du, mir helfen jetzt total gerne ein bisschen mit. Was ist heute zu tun?
4: Ich bereite jetzt gerade eine Predigt vor.
3: Woher kriegst du jetzt als Pfarrer diese Inspiration? Das ist jetzt nicht die Bibel.
4: Nein, das ist nicht die Bibel, sondern das sind Ausschnitte aus der Bibel. Also ich muss dazu sagen, dass ich die Predigt eigentlich immer frei halte, also ein Grundgerüst, was ich schreibe.
3: Diese Predigt, die wir jetzt da schreiben, liest da nochmal wer drüber oder bist du da quasi wirklich der Chef? Das, was jetzt da geschrieben wird, das wird
4: genau,
3: so in der Kirche gesagt.
4: Das mache ich so in der Kirche, ja.
0: Ja, was macht der Pfarrer so, wenn er nicht gerade am Sonntag
2: tipselt an der Predigt?
0: Ja, der Fritz Kirschbaumer, der unseren Radio Tirol Sommerpraktikanten heute mitnimmt und ein bisschen ausbildet. Wir bleiben auf jeden Fall dran. 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

0: Mit der Kraft der Liebe geht's hinein in die neue Woche. 7:45.
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0: Was macht eigentlich ein Pfarrer den ganzen Tag, wenn nicht gerade Sonntag ist? Das hat sich auch unser Radio Tirol Sommerpraktikant gefragt, Maria.
2: Ja, und jetzt wird es gleich mit uns teilen. Radio Tirol Reporter Florian Seibel jobbt sich durch den Tiroler Sommer und arbeitet heute einmal mit Pfarrer Fritz Kerschbaumer im Stubaital mit. Die zwei sind jetzt gerade im Pfarrhaus in Fulpmes unterwegs.
3: Wo sind wir da jetzt? Was passiert in diesem Raum?
4: Das ist die Stube vom Pfarrhaus. In der treffe ich mich mit kleinen Gruppen von Leuten, aber auch zum Beispiel mit Brautpaaren, wenn wir die Hochzeit vorbereiten, oder mit der Finzensgemeinschaft.
3: Du bist Pfarrer im Stubai, aber ja. Von Schönberg bis Neustift, es sind doch einige Gemeinden. Du musst dich aber jetzt da nichts reißen.
4: Ja, also ich bin schon an allen Orten immer wieder und regelmäßig gegenwärtig. Aber natürlich gibt es zur gleichen Uhrzeit oft auch 2, 3 Termine. Und da darf ich dann immer die Salesianerpater fragen, dass sie mir etwas übernehmen. Aber meine Rolle als Pfarrer ist schon, dass ich letztverantwortlich für jede Pfarre bin.
3: Du bist der oberste Chef, kann man sagen.
4: Ja, so kann man das sagen, genau.
3: Wie schaut bei dir die klassische Mittagspause aus? Was machst du Mittag?
4: Ja, da habe ich schon ein bisschen Zeit für die Mittagspause, weil viele Termine sind am Vormittag, also vor allem Besprechungstermine. Ja, da isst sie etwas und manchmal arbeite ich auch noch an Texten.
3: Was ist denn so dein Lieblingsessen oder was isst du gerne in der Mittagspause?
4: Ich bin da sehr offen. Ich isse aber, und das ist ja eine gute Sache, gerne ein Schnitzel, weil das kriege ich relativ oft. Gell? Also wenn Gruppen sich treffen, das mag ich auch gern.
3: Und du wohnst da im Pfarrhaus oder wie kann man sich das vorstellen?
4: Ja, ich wohne im Pfarrhaus. Also ich habe eine Wohnung.
3: Ist es für dich irgendwie komisch, gleichzeitig da, wo du wohnst, da zu arbeiten, dass das eigentlich das gleiche Gebäude ist?
4: Das ist manchmal schon eine gewisse Herausforderung, gell, weil man ist sehr schnell erreichbar. Aber grundsätzlich ist es auch wieder fein, weil man kurze Wege hat.
3: Als Pfarrer kriegt man da am Ende des Monats ganz normal seinen Lohn überwiesen, oder wie funktioniert das?
4: Ja, das kriegt man schon. Also man kriegt von der Diözese ein Gehalt überwiesen, ja.
3: So, Fritz, wir sind jetzt fertig. Für uns geht es jetzt weiter nach Neustift.
4: Genau, jetzt fahren wir nach Neustift in die Kirche und da muss ich noch ein paar Sachen fürs anstehende Begräbnis herrichten.
3: Perfekt, geh mal. Bitte, ja?
0: Also der hat genug zu tun, ne?
2: Ja, und im Flo taugt es auch. Hoffentlich wird er nicht abgeworben.
0: Ja, genau. Am Schluss überlegt er sich's noch. Es gibt auch ein Gehalt und Wiener Schnitzel.
2: Ja, eben. Was will man mehr?
0: Wir bleiben dran und verfolgen den Florian Seibel in seinem Sommerpraktikum beim Pfarrer.
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Gilbert O'Sullivan in Radio Tirol. 3 Minuten noch, dann ist es 7:30. Es ist Sommer und Sommer, das ist auch die Zeit, in der auf den Straßen viel gebaut, neu gebaut und asphaltiert wird. Die Baustellensaison geht los. Und einen kleinen Überblick über die Baustellen bei uns gibt uns gleich Diana Feudl in der Frühinformation von Radio Tirol. In 2 Minuten. 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
1: Es ist 7:30 und wir schauen auf Tirolstraßen mit Britta Bauer.
2: Hallo und grüß Gott. Ja, ruhig ist es. Keine Frühstaus heute an diesem Montag. Da werden wohl viele schon Urlaub haben und dann erst später ins Schwimmbad starten. Es gibt aber einige Baustellen im Land, die mitunter auch heute begonnen haben. Das hören Sie gleich in den Nachrichten aus Tirol. Wir wünschen gute Fahrt.
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4: Im Studio Diana Feudl, schönen guten Morgen. Ein Kopf-an-Kopf-Rennen von ÖVP und FPÖ ergibt die Sonntagsfrage einer vom ORF Tirol in Auftrag gegebenen Befragung. Bei der Landeshauptmann-Frage liegt Amtsinhaber Anton Mattle von der ÖVP weit vorne. Daniela Schmiederer berichtet.
5: Wären am Sonntag in Tirol Landtagswahlen, würden die ÖVP und die FPÖ jeweils auf 29% kommen. Das geht aus der Befragung hervor, die das Foresight-Institut im Auftrag des ORF Tirol durchgeführt hat. Im Vergleich zur Befragung im Vorjahr verliert die ÖVP damit um 3 Prozentpunkte. Die FPÖ bleibt stabil, die SPÖ gewinnt 1 Prozentpunkt dazu und kommt auf 12%. Die Liste Fritz kann leicht zulegen, Neos verlieren, die Grünen bleiben unverändert. Die KPÖ scheint mit 3% erstmals auf. Politikforscher Christoph Hofinger sagt zum Befragungsergebnis:
6: Da kann sich noch viel verändern, aber momentan schlägt der Bundestrend, der für die FPÖ günstig ist, durch.
5: Geht es um die Frage, wer von den Tiroler Parteispitzen am besten als Landeshauptmann geeignet ist, liegt Amtsinhaber Anton Mattle mit 29% für Markus Abwärtsger, der auf 15% kommt.
4: Und die Ergebnisse der Befragung im Detail sehen Sie auf tirol.orf.at. Nach dem Waldbrand in Virgen im Bezirk Lienz, der seit Freitag ein Großaufgebot der Feuerwehren beschäftigt, konnte noch immer nicht Brand ausgegeben werden. Laut dem Einsatzleiter Hannes Meyer wurden gestern Abend bei Drohnenflügen noch Glutnester entdeckt. Bis zu 10 Einsatzkräfte sind heute noch mit Löscharbeiten beschäftigt. Der Brand sollte voraussichtlich dann am Vormittag endgültig gelöscht werden. Insgesamt waren laut Bezirksfeuerwehrverband Lienz an den 3 Tagen 450 Einsatzkräfte von 25 Feuerwehren aus ganz Osttirol, den Bezirken Schwarz und Kitzbühel sowie aus Kapfenberg im Einsatz. Die Bodenkräfte wurden dabei zu Spitzenzeiten von bis zu 7 Hubschraubern gleichzeitig unterstützt. Die Zahl der vorübergehend vom Unterricht ausgeschlossenen Schülerinnen und Schüler ist im gerade zu Ende gegangenen Schuljahr deutlich zurückgegangen. Heuer hat es rund 120 sogenannte Suspendierungen gegeben. Also weniger Fälle als zuletzt, heißt es von der Bildungsdirektion. Mehr von Benedikt Kapferer.
7: Während die Bildungsdirektion Tirol heuer rund 120 Suspendierungen ausgesprochen hat, waren es im Jahr davor 160 vorübergehende Ausschlüsse vom Unterricht. Die Zahl ist also um fast ein Viertel zurückgegangen. Die Suspendierungen werden bei grobem Fehlverhalten ausgesprochen, zum Beispiel im Fall von körperlicher Gewalt oder Drohungen. Die Schulbehörde führt den Rückgang unter anderem auf das vor wenigen Jahren entwickelte Tiroler Interventionsmodell zurück. Dabei werden die betroffenen Schülerinnen und Schüler gezielt betreut, unter anderem durch die Schulpsychologie oder die Schulsozialarbeit. Außerdem werden sie für kurze Zeit getrennt unterrichtet. Einen vollständigen Ausschluss aus einer Schule hat es heuer nicht gegeben.
4: Es ist Baustellensaison und das ist auch auf den Tiroler Straßen spürbar. In den kommenden Wochen sind mehrere Straßen im Land wegen Sanierungs- und Bauarbeiten gesperrt. Es kann zu Verkehrseinschränkungen kommen, beispielsweise in Tulfes, Absam, Gnadenwalz oder Buch. Erik Berdagi mit den Details.
8: In Buch in Tirol wird an der L218 die Rotholzer Bachbrücke neu errichtet, inklusive neuem Gehsteig. Das bedeutet, der Straßenabschnitt muss ab heute bis Mitte September komplett gesperrt werden. Eine lokale Umfahrung wird über die B171 Tiroler Straße eingerichtet. Auf der L9 Mittelgebirgsstraße in Tulfes wird in den kommenden Tagen der Straßenbelag saniert und da kann es dann auch zu Einschränkungen kommen. Betroffen ist der Abschnitt zwischen Borgiaskapelle und Zufahrt Hirndlweg. Das Land empfiehlt, die Baustelle großräumig zu umfahren. Auch auf der L225 Gnadenwalder Straße werden Sanierungsarbeiten durchgeführt und deshalb die Straße am Donnerstag für alle Fahrzeuge gesperrt. Betroffen ist hier der Abschnitt zwischen Wiesenhöfen Absam und der Zufahrt Hinterhornalm in Gnadenwald. Eine Umfahrung ist über Fritzens möglich.
4: Und ab heute kommt es auch am Innsbrucker Innrhein rund um den Marktplatz wegen Sanierungsarbeiten zu Verkehrseinschränkungen. Betroffen ist zuerst der Bereich zwischen Otterburg und Marktplatz. Dieser ist für 2 Wochen gesperrt. Die Zufahrt zur Altstadt bleibt von Osten möglich.
1: Und das ist eigentlich ein idealer Start in die erste Ferienwoche vom Wetter her. Ein Badesee oder Bergtageler ist da locker drin. Ideal auch für einen Besuch auf der Zugspitze mit Markus Feichter in der Radio Tirol Sommerfrische, die um 10 losgeht. Alexander Radlherr vom Geosphere Austria Wetterdienst. Es ist also alles drin heute.
9: Ganz genau, wir gehen jetzt in Nord- und Osttirol durchwegs klar in diese erste Ferienwoche hinein. In Südtirol gibt es oft noch hochnebelartige Bewölkung. Wir messen Frühtemperaturen von 9 Grad in St. Leonhard, 13 sind in Imst, in Kössen und in Kals, 16 Grad in Kufstein und Deutschnofen, 17 in Innsbruck und schweißtreibende 25 Grad schon in Bozen. Heute ist der letzte Tag mit Hochdruckeinfluss, damit scheint noch einmal vielerorts die meiste Zeit die Sonne. Es ziehen nur einige Schleierwolken durch und die Haufenwolken sind vorerst harmlos. In Südtirol wandelt sich die tiefe Bewölkung in mächtige Quellungen um. Nachmittags bzw. abends können hier auch ein paar Gewitter entstehen, während es sonst weitgehend stabil bleibt. Erst am Abend ist dann im Oberland und im Außerfern vielleicht ein kurzer Regenspritzer dabei. Es ist noch einmal sehr heiß mit 28 bis 34 Grad. Morgen Dienstag ziehen dann vor allem in Nordtirol schon in der Früh Schauer und Gewitter durch, bevor es einige trockene Stunden gibt. Nachmittags ist dann wieder verbreitet mit Gewittertätigkeit zu rechnen. Auch der Mittwoch verläuft schwül und gewittrig.
1: Berichtet Alexander Radlherr um 6:08.
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1: Ein ganz verschmustes Lidl, hm? Herzklopfen bei uns in Radio Tirol in 2 Minuten 7:45. Zum ersten Mal seit dem Jahr 2013 holt wieder ein Österreicher den Gesamtsieg bei der Tour of Austria. In Wien ist gestern die 75. Auflage der ehemaligen Österreich-Radrundfahrt zu Ende gegangen und Gregor Mühlberger triumphiert dabei, Norbert Belliner.
2: Der 32-jährige Niederösterreicher gewinnt die Tour of Austria in beeindruckender Manier. Mühlberger holt sich bereits auf der ersten Etappe die Führung, baut diese mit dem Sieg bei der Bergankunft am Großglockner weiter aus. Diese Gesamtführung verteidigt er mit Hilfe seiner Kollegen vom österreichischen Nationalteam auf den 3 abschließenden Etappen souverän. Mühlberger holt damit bei der Jubiläumstour den Heimsieg.
3: Ich habe immer ganz klar gesagt, ich will die Rundfahrt gewinnen. Ich komme nicht her, dass ich Top 10 oder Top 5 war. Einfach aufgrund von meiner Form. Ich habe nach dem Giro alles richtig gemacht, bin in absoluter Topform und deswegen freut mich das, dass ich das bestätigen habe können. Speziell, weil einfach auch so ein großer Team-Effort mit reingespielt hat und über 5 Tage auf einem Weltklasse-Niveau wir da gefahren sind. Wir haben sehr starke Gegner gehabt, Tour de France-Etappensieger. Es waren keine Nasenbohrer da und dementsprechend ist das nochmal schöner.
2: Gregor Mühlberger, der beim 2. Platz von Felix Gall beim Giro d'Italia der wichtigste Helfer an der Seite des Osttirolers gewesen ist, wird Felix Gall auch bei der Vuelta, der Spanien-Rundfahrt, ab 22. August nach besten Kräften unterstützen. In der kommenden Saison dürften die beiden dann gemeinsam vom französischen Decathlon zum deutschen Lidl-Trek-Team wechseln.
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0: die Boomtown Rats, Radio Tirol 7 vor 8 mittlerweile.
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0: Es ist die erste Ferienwoche, die da anbricht. Die Außenboxen bleiben heute im Kastl, die Schultaschen in der Ecke. Und aus den Kinderzimmern hört man vielleicht noch so ein bisschen tiefes Schnaufen und Schnarchen. Ja.
2: Und Sie können derweil noch einen Moment in Ruhe genießen, bevor der Wahnsinn heim richtig losgeht.
0: Ja, und diesen ruhigen Moment genießt man vielleicht auch besonders gut mit großen Hits, mit guter Musik. R.E.M. zum Beispiel, Losing My Religion, ein Welthit gleich zu hören bei uns.
2: Eine Mandoline spielt da übrigens die Hauptmelodie. Das war 1991 schon recht ungewöhnlich. Und den Text Losing My Religion darf man nicht ganz wortwörtlich nehmen.
0: Also da tritt niemand aus der Kirche aus, oder?
2: Nein, das ist eher so eine Redewendung, die heißt, er verliert den Glauben an alles, an sich, an die anderen, an die Welt. Und Grund ist, wie so oft, die Liebe, die ihn ganz durcheinander bringt.
0: Das kann ja schon passieren, wenn man so verliebt ist, dass man nicht weiß, was ist richtig, was ist falsch.
2: Ja, das singt der Leadsänger auch genauso. Ein eher schüchterner Typ beobachtet seine Liebste aus der Ecke und zerbricht sich den Kopf drüber, ob er etwas Falsches gesagt hat, ob er zu viel, zu wenig gesagt hat.
0: Ja, der Heiter. Aber auf jeden Fall, es ist ein super schönes Lied,
2: ja,
0: das wir gern und immer wieder spielen bei uns. Losing My Religion mit R.E.M. jetzt in diesem Montag.
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3: Mit Rosanna Zara am Mikrofon. Im Nahen Osten eskaliert die Lage weiter. Nachdem das US-Militär eine neue Angriffswelle auf den Iran beendet hat, haben auch die Golfstaaten erneut iranischen Beschuss gemeldet. Unklar bleibt weiter, ob wieder Schiffe durch die Straße von Hormuz fahren können oder nicht. Volker Obermeier berichtet.
4: Satellitendienste zeigen derzeit kaum Schiffsverkehr durch die Straße von Hormuz, die einzige Verbindung vom Persischen Golf ins offene Meer. Auf den Trackerbildern im Internet sind derzeit zwei Frachter erfasst, die Signale senden. Der Iran bezeichnet die Schiffsroute als geschlossen, die USA hingegen teilen mit, der Iran würde die Meerenge nicht kontrollieren. Die jüngste Eskalation im Nahen Osten belastet die Börsen in Asien, etwa in Japan. Der Nikkei zeigt mehr als 2% Minus. Analysten rechnen weiter mit einer militärischen Auseinandersetzung. Außerdem ist der Preis für Rohöl wieder leicht gestiegen auf mehr als 79 US-Dollar pro Fass. Die Straße von Hormuz ist für den internationalen Handel mit Öl und Gas essentiell. Exporte aus der Region sind vor allem für Länder in Südostasien bestimmt.
3: Im Burgenland sorgt die bevorstehende Schließung eines privaten Pflegeheims für massive Aufregung. Das Land wirft der Heimbetreiberin betrügerische Abrechnungen vor. Angehörige sprechen von einer drohenden Entwurzelung der Heimbewohner. Bernd Kuschuh.
5: Das Pflegeheim Wagner in Rudersdorf ist ein recht modernes, aber mit nur 18 Plätzen kleines, familiäres Heim, dessen Schließung bevorsteht.
6: Es ist hart, dass ich da muss vorgehen. Ja, weil ich mich so angewöhnt habe.
7: All die Leute im Rollstuhl, die nicht mehr denken richtig, denen nimmst du die Heimat weg.
8: Ich weiß ja gar nicht, wie sie das aufnimmt, wenn dann fremde Menschen für sie zuständig sind. Ich traue mir sie auch nicht sagen.
5: Sagt die Tochter einer 100-Jährigen. Das Land wirft der Heimbetreiberin und Ex-FPÖ-Abgeordneten Petra Wagner falsche Abrechnungen vor. Personal sei, Zitat, erfunden worden. Doch ÖVP-Clubobmann Bernd Strobel ortet einen Willkürakt der SPÖ-geführten Landesregierung.
9: Als die Besitzerin nicht bereit war zu verkaufen, dann wurde dieses Heim schlecht gemacht. Eine Sachverhaltsdarstellung an die Staatsanwaltschaft überbracht.
5: Die Staatsanwaltschaft ermittelt wegen Betrugsverdachts, aber mit noch offenem Ausgang.
3: Seit dem Wochenende stehen bei der Fußball-WM die Halbfinalpaarungen fest. Frankreich trifft morgen auf Spanien, England bekommt es am Mittwoch mit Argentinien zu tun. 48 Teams waren am Beginn des Turniers dabei und bald könnten es noch mehr sein. Die FIFA überlegt nämlich, das Teilnehmerfeld auf 64 auszuweiten. WM-Reporter Daniel Kulowitz.
10: Der Gigantismus der FIFA kennt scheinbar keine Grenzen. 48 Teams sind es ja jetzt. Gianni Infantino kann sich eine Vergrößerung auf 64 Teams vorstellen. Die Qualität sei extrem hoch und werde damit noch höher und höher überall auf der Welt, sagt der FIFA-Boss. Eine erneute Vergrößerung würde bedeuten 16 Gruppen und 128 WM-Spiele bei der kommenden Endrunde, inklusive neuer Milliardeneinnahmen. Fix ist das aber noch nicht. Bis jetzt ist es nur eine Überlegung.
3: Das waren die Nachrichten mit Rosanna Zara.
11: Heute noch einmal beständiges Hochsommerwetter im Land. In Nordtirol und in Osttirol wird die Sonne vom Himmel scheinen. Und es gibt ein paar Schleierwolken, später Quellwolken und gegen Abend dann im Oberland und im Außerfern immer dichtere Wolken, die daherkommen. Am Abend kann es vom Paznaun bis ins hintere Ötztal auch gewittrig regnen. Die Höchstwerte heute 27 bis 33 Grad. Im Moment 15 Grad in Virgen, in Kufstein und in Reute, in Landeck 14, in Lienz und in Innsbruck 16 Grad. Und wir sind sicher unterwegs mit dem Radio Tirol Verkehrsservice. Es ist ziemlich ruhig da draußen auf den Straßen, Britta Bauer.
12: Es ist sehr ruhig, es sind uns keine Staus gemeldet worden. Sie kommen überall gut voran und wir wünschen gute Fahrt. 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
11: Es ist das ideale Wetter für den Ferienauftakt, finde ich. Erster Ferienmontag heute und erster Tag der Radio Tirol Sommerfrische. Blitzblauer Morgenhimmel über ganz Tirol. Die Zugspitze ist unser Sommerfrische-Ziel heute und Radio Tirol-Reporter Markus Feichter ist bereits unterwegs dorthin. Um 10 geht's da los. Nimmer ganz 2 Stunden. Das Kennwort für heute übrigens lautet Jubiläum. Los geht's. Hinein in den Montag.
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0: Die Juliana, jetzt wird sie verrückt vor lauter Sommer. Ein neues Lied übrigens von der Juliana bei uns in Radio Tirol. 7:50.
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0: Die Predigt schreiben, den Pfarrbrief organisieren, Ehegespräche managen, die Firmlinge vorbereiten, Altersheime besuchen und. Ein bisschen klingt es fast stressig so, das Leben als Pfarrer, Maria.
2: Hm? Ja, das hat auch unser Radio Tirol Sommerpraktikant gemerkt. So einfach ist es dann doch nicht. Reporter Florian Seibel jobbt sich durch den Tiroler Sommer und hat den Stubaier Pfarrer Fritz Kerschbaumer begleitet. Kurz vor einem Gottesdienst haben sie noch in der Kirche in Neustift alles hergerichtet.
3: Wir sind jetzt in der Sakristei. Ja. Mhm. Was müssen wir jetzt noch vorbereiten?
4: Jetzt muss ich einerseits die Bücher herrichten, also den Text der Lesung, der ist in diesem blauen Buch drinnen. Den werde ich jetzt dann suchen und dann im Messbuch noch einen Text suchen.
3: Stichwort Outfit.
4: Ja.
3: Du ziehst dich noch um für den Gottesdienst.
4: Ich zieh mich noch um für den Gottesdienst, genau. Und zwar, ich zieh mir die weiße Albe an, als Untergewand sozusagen. Und dann kommt drüber beim Begräbnis in Violett der Rauchmantel.
3: Warum jetzt genau violett und nicht grün, wenn dir das heute besser gefällt?
4: Ach so, ja. Na, da gibt's einen Farbencode, kann man sagen, für die verschiedenen Anlässe. Und für alles, was mit Begräbnis zu tun hat, ist violett üblich. Also es wäre auch möglich in schwarz.
3: Und wer wäscht und bügelt das? Machst du das selber oder nicht?
4: Na, das mache ich nicht selber. Das weiße Gewand, das reinigt die Messnerin, die wascht es und bügelt es. Dieses violette Gewand wird eigentlich wirklich nur im Bedarfsfall gereinigt. Also das tragt man ja drüber. Ganz selten, dass das einmal. Und dann kommt es natürlich in die Reinigung.
3: Fritz, was hast denn du da alles in diesem Kastel drin? Darf man da mal reinschauen?
4: Ja, gerne. Vielleicht da, oder? Ja,
3: ganz egal.
4: Ganz egal. Ja, gut, dann probieren wir es da. Da haben wir jetzt zum Beispiel zwei Kelche drinnen, gell? Also für die Messe. Ich kann auch gerne einen außerholen.
3: Da ist schön poliert.
4: Ja, wir versuchen es immer wieder mal zu polieren, gell? Und gut beieinander zu halten.
0: Ganz nicht neugierig, oder, Florian?
2: Ja, stellt sich gut an.
0: Ja, bin ich gespannt, wann er daherkommt mit seiner weißen Albe vielleicht. Er hat ein bisschen reingespinäuselt in die Kastel in der Sakristei. Alles will er wissen, unser Radio Tirol Sommerpraktikant.
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0: Schandananini, Radio Tirol um 8:45. Den Sommer überarbeiten machen ja viele Praktikantinnen und Praktikanten und auch wir in Radio Tirol haben einen.
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2: Reporter Florian Seibel jobbt sich durch den Sommer, schaut sich einmal andere Berufe an als hier bei uns im Radio- und Fernsehstudio und hilft heute bei Pfarrer Fritz Kerschbaumer im Stubaital mit. Also ein schöner Anfang für ihn. So ein Pfarrer hat aber ganz schön was zu tun den ganzen Tag. Das haben wir heute schon gehört.
3: Es ist immer viel zu tun, gell? Also ich habe wirklich also die ganze Woche ein dichtes Programm, was ich aber auch voll super finde, weil es sind viele schöne Begegnungen, Gottesdienste, Menschen, die man kennenlernt. Also ich würde jetzt nicht sagen stressig, aber es ist schon immer viel zu tun.
4: Was sind so die größten Challenges?
3: Challenges ja eben, dass man alle Termine gut unter den Hut bringt. Jetzt nicht nur von der Koordination her, sondern dass man immer gut bei der Sache ist. Es wechselt sich ab, gell? Am Vormittag vielleicht ein Begräbnis, am Nachmittag eine Taufe, zwischendrin ein Gespräch mit Leuten. Und da immer gut in der Situation zu sein, ist eine ganz wichtige Sache.
4: Was macht dir Spaß an deinem Beruf?
3: Super finde ich es immer, wenn ich Menschen treffen und kennenlernen kann, wenn sich gute Gespräche ergeben, wenn man sich kennenlernt und dadurch ein Stück weit auf dem Glaubensweg, aber auch auf dem Lebensweg

0: begleiten kann.
1: Es würde mich nur interessieren, wenn dann so ein Arbeitstag von dir vorbei ist, was machst du als Pfarrer, wenn Feierabend ist?
0: Wenn Feierabend ist, das ist oft auch nach Sitzungen am Abend, da bin ich gern einfach allein daheim. Also in meiner Wohnung, im Pfarrhaus, einfach so ein bisschen chillen. Ja.
2: Chillen, ja, wohlverdient bitte. Weil auch ein Pfarrer ist schließlich und endlich nur ein Mensch. Wir bedanken uns beim Fritz Kerschbaumer, dem Pfarrer im Stubaien.

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1: Es ist 8:30 bereits und Zeit für uns.
2: Und immer noch kein Stau, lieber Tom.
3: Ich habe immer noch nichts los, aber einen kurzen Hinweis habe ich fürs Unterland. Für die Rotholzer Straße, da gibt es jetzt eine Sperre wegen Bauarbeiten. Die Rotholzer Brücke wird nämlich neu errichtet und der Verkehr wird lokal umgeleitet. Gute Fahrt.
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5: Mit Diana Feudl, schönen guten Morgen. Ein Kopf-an-Kopf-Rennen zwischen ÖVP und FPÖ und ein deutlicher Vorsprung in der Landeshauptmannfrage für Amtsinhaber Anton Mattle. Das ergibt die Sonntagsfrage in einer vom ORF Tirol in Auftrag gegebenen Befragung. Daniela Schmiederer.
6: Wären am Sonntag in Tirol-Landtagswahlen, würden die ÖVP und die FPÖ jeweils auf 29% kommen. Das geht aus der Befragung hervor, die das Foresight-Institut im Auftrag des ORF Tirol durchgeführt hat. Im Vergleich zur Befragung im Vorjahr verliert die ÖVP damit um 3 Prozentpunkte. Die FPÖ bleibt stabil, die SPÖ gewinnt 1 Prozentpunkt dazu und kommt auf 12%. Die Liste Fritz kann leicht zulegen, Neos verlieren, die Grünen bleiben unverändert. Die KPÖ scheint mit 3% erstmals auf. Politikforscher Christoph Hofinger sagt zum Befragungsergebnis:
7: Da kann sich noch viel verändern, aber momentan schlägt der Bundestrend, der für die FPÖ günstig ist, durch.
6: Geht es um die Frage, wer von den Tiroler Parteispitzen am besten als Landeshauptmann geeignet ist, liegt Amtsinhaber Anton Mattle mit 29% für Markus Abwärtsger, der auf 15% kommt.
5: Die genauen Ergebnisse der Befragung finden Sie auf tirol.orf.at. Der österreichische Alpenverein warnt vor Bettwanzen auf Berghütten. Die kleinen Insekten können unbemerkt über Rucksäcke, Kleidung oder Ausrüstung eingeschleppt werden. Krankheiten übertragen sie zwar nicht, ihre Bisse können aber Juckreiz und Hautreaktionen auslösen, erklärt Schädlingsbekämpfungsmeister Alexander Mayer.
8: Es ist keine Zecke, die was hängen bleibt. Das heißt, sie kommt in der Nacht raus. Man sagt gar nicht so, Tiefschlafphase, 2 bis 5 Uhr morgens kommt die Bettwanze ungefähr raus, saugt dann Blut bei dir, die betäubt die eigentlich, wenn sie Blut saugt, dass man es oft einmal nicht merkt und verschwindet dann auch sofort wieder. Berghütten sind oft 1000, 2000 Meter Höhe, kommen immer drauf an. Da braucht man einfach verschiedene Bekämpfungsmethoden und die sind oft einmal geht es bei diesen Hütten einfach nicht. Und das natürlich ist das Bekämpfen einfach mit den ganzen Holzvertäfelungen einfach nochmal schwieriger, das muss man ehrlich sagen.
5: Der Alpenverein empfiehlt deshalb, das Gepäck vor und nach einer Tour genau zu kontrollieren. Kleidung sollte nach der Rückkehr bei mindestens 40 Grad gewaschen werden. Ein 40-jähriger Kletterer ist gestern Nachmittag im Klettergarten Schneekarle Süd bei St. Anton rund 25 Meter abgestürzt. Der Mann war die Route nicht genügend, zu Trainingszwecken wiederholt geklettert. Nach dem vermeintlichen Abschluss der Vorbereitungen für ein aktives Abseilen lehnte er sich am Standplatz nach hinten. Dabei stürzte er über teils senkrechtes Gelände zum Wandfuß ab, wo er schwer verletzt liegen blieb. Nach der Erstversorgung wurde er mit dem Tau geborgen und in die Klinik gebracht. Und zum Sport. Nach 33 Jahren schlagen die Tennisdamen ab heute wieder bei einem internationalen Turnier in Kitzbühel auf. Das Generali Ladies Open ist Teil der WTA 125-Serie. Erste Österreicherin im Bewerb ist die an Nummer 4 gesetzte Vorarlbergerin Julia Grabherr.
9: Ich freue mich extrem. Es gibt keinen besseren Ort in Österreich, Tennis zu spielen, als in Kitzbühel. Und ja, nach so vielen Jahren, jetzt Herrenturnier, ist endlich können wir Damen auch hier spielen. Und ja, Vorfreude extrem groß. Ich freue mich, dass es losgeht. Also ich versuche von Match zu Match zu schauen und versuche mein Bestes zu geben. Und ja, dann werden wir schauen, was dann rauskommt.
5: Ab 11 Uhr trifft Grabherr auf die Rumänin Elena Ruxandra Berthea. ORF1 überträgt direkt. Die zuletzt beim Juniorinnen-Turnier in Wimbledon groß aufspielende Anna Pircher aus Landeck hätte für Kitzbühel eine Wildcard für den Hauptbewerb erhalten. Wegen einer Rückenverletzung musste die 16-Jährige aber kurzfristig absagen.
1: Fast 3000 Meter hoch ist die Zugspitze. Da sind wir heute mit der ORF Radio Tirol Sommerfrische von 10 bis 14 Uhr. Da oben wird es durchaus angenehm sein im Vergleich zu unten im Tal. Es ist ein richtig warmer, ja zum Teil heißer Hochsommertag. Alexander Radlherr vom Cheers für Austria Wetterdienst. Guten Morgen.
10: Schönen guten Morgen. Ja, so schaut's aus. Heute der letzte Tag mit wirklich stabilem Hochdruckwetter. Es gibt damit noch einmal zahlreiche Sonnenstunden. Die hochnebelartige Bewölkung in Südtirol wandelt sich schon in Hang- und Quellwolken um. Hier ist am Nachmittags dann am ehesten mit dem einen oder anderen Gewitter zu rechnen. Sonst bleibt es trotz zunehmender Bewölkung am Nachmittag weitgehend stabil. Einzig im Oberland und außer Fern könnte dann später am Abend ein gewittriger Regenschauer entstehen. Tagsüber leben die Talwindsysteme wieder deutlich auf. Es ist trotzdem sehr heiß mit 28 bis 34 Grad. Morgen Dienstag ziehen dann vor allem in Nordtirol schon in der Früh erste Schauer und Gewitter durch, bevor es dann überall einige trockene Stunden mit zeitweiligem Sonnenschein gibt. Nachmittags ist bei dichter Quellbewölkung dann verbreitet mit Gewittern zu rechnen. Der Mittwoch beginnt freundlich, bringt aber im Tagesverlauf rege Gewittertätigkeit mit sich. Etwas stabiler dürfte es dann vorübergehend am Donnerstag sein. Die Luft bleibt durchwegs schwül.
1: Berichtet Alexander Radlherr um 5 Minuten nach 8:30.
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0: Ist wirklich funky, diese Nummer. Lips Incorporated, Funky Town, in 2:45 in Radio Tirol.
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0: Und wir feiern ein Doppeljubiläum. Die Ehrwalder Zugspitzbahn ist 100 Jahre alt und die Radio Tirol Sommerfrische feiert ihr 20-Jähriges. Wie passend, dass wir Sie heute auf die Zugspitze einladen. Hinauf mit der Jubiläumsbahn zur Jubiläums-Sommerfrische, Maria.
3: Ja, die Zugspitzbahn auf den höchsten Gipfel Deutschlands war eine echte Pionierleistung, technisch und finanziell. Bis heute prägt die Zugspitzbahn die Region. Seit 1998 gehört die Bahn den Zillertaler Gletscherbahnen. Geschäftsführer Franz Denk ist zufrieden, wie sich alles entwickelt hat.
4: Wir sind bis heute, Gott sei Dank, sehr erfolgreich. Wir haben immer sehr viel investiert im Ausfahren, aber es ist alles zurückgekommen. Die Region hat sich sehr gut entwickelt, muss man sagen. Wir sind momentan an 7. Stelle bei den Nächtigungen im Tourismus Sommer und Winter zusammengezählt von Tirol.
0: Sagt ein zufriedener Franz Denk.
3: Ja.
0: Mit unserem Passwort Jubiläum nehmen wir Sie heute mit auf den Gipfel des höchsten Berges von Deutschland. 2900 irgendwas zerquetschte Meter, fast 3000. Ab 10 ja. Uhr geht's ab zur Sommerfrische mit Markus Feichter.
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0: Irene Cara mit ihrem Riesenhit in Radio Tirol um 9 vor 9. Die Sommerfrische geht heute los, das Programm vollgepackt und das Wetter könnte eigentlich auch nicht besser sein heute zum Start. Es ist Sommer, wie es sich halt gehört, kann man sagen. Und wir haben heute schon geredet im Guten Morgen Tirol-Team, wie der Sommer für uns so riecht und schmeckt, Maria.
1: Ja, und da sind wir drauf gekommen, er duftet nach Heu, nach Sonnencreme, schmeckt nach Riebisselkuchen, einfach herrlich. Und wir wollten auch von Ihnen wissen, welche Gerüche oder Geschmäcker Sie mit dem Sommer verbinden. Der Toni aus dem Bitztal hat uns angerufen. Für ihn riecht der Sommer nach Zirbe.
2: Zirbengeruch ist gewaltig, ja.
0: Wenn man
2: am blauen Zirbenzapfen zur Nase zu retten, dann muss man ist ein Buchenkäfer, der was in Zirben auffrisst.
0: Und du machst selber einen Zirbenschnaps oder einen Zirbenlikör, oder wie schaut das aus?
2: Ja, ja? Wir machen ein paar Zirbensirup und einen Schnaps.
0: Und da bist du noch nie runtergekugelt von den Zirbenbäumen?
2: Nein, ich schneide den Zirbenbaum um. Nein, ist nicht wahr.
0: Aber so ging es auch, ja.
2: Am Sturm, ich habe mich durchgekannt am Sturm mal. Ich glaube, dass ich gut ist, dann kannst du die Schirr einbergen, die sind sehr wach.
0: Ja.
2: Halt mir die zurück und dann die Zirnzapfen an. Blöd ist ein Tal genauer und reißen die Gipfel an. Das tut man nicht.
0: Nein, das tut man nicht. Ja.
2: Nein, nein.
0: Du, und wie hast du gesagt, kriegst du das Zirbenbech wieder vor die Finger?
2: Jetzt bringst du ja mit der Soße nicht weg, da musst du ja Schweinfette nehmen.
0: Schweinfett, oder was?
2: Ja, irgendein Fett, Butter oder Schweinfett.
0: So, ja.
2: Dann lässt sich das Becher aus, sonst geht's nicht mehr.
0: Da haben wir wieder was gelernt.
2: Okay.
0: Tschüssi, Toni.
2: Gut.
0: Danke. Ciao.
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2: Mit Rosanna Zara am Mikrofon. Bei einem Brand in der thailändischen Hauptstadt Bangkok sind mindestens 27 Menschen getötet und mehr 60 verletzt worden. Das Feuer ist in einem Pub ausgebrochen, in einer Gegend, die auch bei Touristen sehr beliebt ist. Eva Packsteiner berichtet.
3: Im Pub Rongpyrnalat Prao in Bangkok spielt gerade eine Liveband, als aus einem Sicherungskasten in der Nähe der Bühne plötzlich Rauch aufsteigt. Kurz darauf fällt der Strom aus, es gibt eine Explosion und Feuer. Wegen leicht entflammbarer Decken und Dekorationsmaterialien breiten sich die Flammen rasch aus. Viele Lokalbesucher versuchen, in den hinteren Teil des Gebäudes zu den Toiletten zu fliehen. Doch dort gibt es leider kein Entkommen. Es gab zwar Notausgänge, aber es ist unklar, ob diese klar markiert oder eventuell auch durch Hindernisse blockiert waren, so der Gouverneur von Bangkok. Ermittlungen über die Ursache des Unglücks laufen, ebenso wie die Suche nach Vermissten und die Identifizierung der Toten.
2: In Österreich ist die Mehrheit der Opfer bei tödlichen Fahrradunfällen älter als 65 Jahre. Das zeigt eine Analyse vom Verkehrsclub Österreich VCÖ. Der VCÖ fordert deshalb, die Straßen und Radwege seniorengerecht auszubauen. Nach fast 2 Jahren Verhandlung könnte heute am Landesgericht Wien der Prozess rund um Immobilienverkäufe des österreichischen Integrationsfonds zu Ende gehen. Die Wirtschafts- und Korruptionsstaatsanwaltschaft wirft dem früheren Integrationsfonds-Geschäftsführer und 4 Mitangeklagten vor, Immobilien zu billig verkauft zu haben. Die Angeklagten haben sich nicht schuldig bekannt. Petra Pichler berichtet.
4: Aus Sicht der WKStA haben die Angeklagten den republikseigenen Integrationsfonds, kurz ÖIF, beim Verkauf vom Fonds Immobilien nach Strich und Faden ausgenommen. Die Angeklagten, darunter auch der frühere ÖIF-Geschäftsführer, sollen zwischen 2006 und 2009, als sich der Integrationsfonds aus der Wohnraumbeschaffung für Flüchtlinge zurückziehen wollte, die Gelegenheit genutzt haben, um Wohnungen und Liegenschaften zu einem Spottpreis zu erwerben. Die WKStA ortet Untreue und einen Schaden von mehr als 10 Millionen Euro. Alle Angeklagten weisen die Vorwürfe seit Prozessbeginn vehement zurück. Die Verteidiger haben im Prozess argumentiert, es gebe für Flüchtlingswohnungen, die großteils sehr heruntergekommen und sanierungsbedürftig waren, keinen Marktpreis. Läuft alles wie geplant, soll es heute Urteile geben.
2: Der Schauspieler Sam Neill ist tot. Der Jurassic Park-Star ist im Alter von 78 Jahren gestorben, wie seine Familie via Instagram mitteilt. In Jurassic Park verkörperte Neill den Paläontologen Dr. Alan Grant und wurde so weltberühmt. Das waren die Nachrichten mit Rosanna Zara.
5: Heute gibt es noch einmal einen beständigen Hochsommertag in Tirol, in Nordtirol und in Osttirol. Viel Sonnenschein, ein paar Schleierwolken, auch Quellwolken. Gegen Abend allerdings kommen im Oberland und im Außerfern mehr Wolken daher. Und es kann dann am Abend vom Paznaun bis ins hintere Ötztal auch gewittrig regnen. Die Höchstwerte heute 27 bis 33 Grad. In Lienz haben wir jetzt schon 20 Grad, 18 Grad in Innsbruck und in Virgen, 16 Grad in Reute und in Kufstein, Meierhofen und Landig jetzt 17 Grad. Und wir sind sicher unterwegs mit Britta Bauer aus der Verkehrsredaktion. Irgendwie tote Hosen auf der Straße.
6: Genau, und das ist ja ganz wunderbar, oder? Ja, wenn man mit dem Auto unterwegs ist. Wir wünschen gute und sichere Fahrt.
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5: In den Tag hinein mit Radio Tirol. Sommer, Sonne, super Stimmung. Einige sitzen bereits in der Gondelbahn hinauf auf die Zugspitze. Dort heute die Radio Tirol Sommerfrische. Und ich begrüße alle Sommerfrischlerinnen und Sommerfrischler, die jetzt gerade auf dem Weg sind zum höchsten Gipfel von Deutschland. In der Gondel läuft Radio Tirol. Wie schön ist denn das? Mit dem Losungswort Jubiläum. Also nix wie hin zur Talstation der Tiroler Zugspitzbahn in Erwald und kostenlos in die Höhe, in die kühle Höhe. Machen Sie es gut.
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0: Radio Tirol, Montag in der Früh, in 3 Minuten ist es 8:45. 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
0: Heute in unserer Radio Tirol Sommerfrische startet unser großes Hit-Sekunde-Gewinnspiel. Und für dieses Gewinnspiel trainieren wir jetzt schon ein bisschen. Ein 50-Euro-Einkaufsgutschein steht da auf dem Spiel. Am Nachmittag sind es dann bitte schön 400. Und das Spiel heißt Hit-Sekunde, weil Sie ein Lied erkennen sollen, von dem ich jetzt gleich nur eine Sekunde etwas vorspiele. Sie sollten mir dann entweder den Interpreten oder den Songtitel verraten können. Jetzt einmal zum Üben ist der Ausschnitt noch ab. Spur länger, in der Sommerfrische machen wir dann aber ernst. Wenn Sie den Titel erraten, dann habe ich diesen 50-Euro Einkaufsgutschein für Sie. Am besten jetzt schon anrufen und mitspielen.
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0: mit den Beatles in den Montag. Viertel nach neun bereits vorbei. Grüß Gott, Tirol.
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0: Es geht um einen Einkaufsgutschein im Wert von 50 Euro und die Victoria möchte es probieren. Hallo Victoria.
3: Hallo.
0: Victoria, ist es zu viel verlangt, das Radiogerät abzudrehen? Sonst haben wir so ein Echo, so eine Art Rückkopplung.
3: Okay, ja.
0: Super, danke. Die Victoria ist auf dem Weg zur Sommerfrische. Ihr fahrt gerade Mann, Kind, was? Schwiegermama war da auch dabei?
3: Genau.
0: Richtung Zugspitz. Das wird sicher lässig.
3: Genau. Ja?
0: Wie lange habt ihr noch? Wie weit seid ihr noch entfernt von der Talstation der Tiroler Zugspitzbahn?
3: Ja, ich glaube eine halbe Stunde noch. 40 okay. Minuten. Also ich glaube Punktlandung wäre es.
0: Damit die Zeit bis dahin ein bisschen flotter vergeht, spielen wir. Die Victoria hat gesagt, sie ruft bei uns an. Sie möchte bei der Hitsekunde mitmachen. Die Hitsekunde heißt deswegen so, weil wir von einem großen Hit einen Ausschnitt spielen, der genau eine Sekunde lang ist. Ich bin bei sowas furchtbar schlecht, aber die Victoria ist da vielleicht ganz gut. Sind wir bereit?
3: Ja,
0: wir spielen jetzt einen ganz kurzen Liedausschnitt und ich möchte entweder Interpret oder Titel wissen. Das wäre super.
3: Okay.
0: Alright, also es geht los. Die Hit-Sekunde startet jetzt. Das war's schon.
3: Oh.
0: Victoria schweigt. Victoria schweigt. Hoch mal noch einmal. Was könnte denn das sein?
3: Ah.
0: Es ist von einem Interpreten, der auch gut Schlagzeug spielen kann und er kann auch singen.
3: Ah, nein, das war mir jetzt echt schnell.
0: Vielleicht einmal den Mann fragen, wenn sich der im Fußball auskennt, sein Sohn hat bei der WSG in Wattens gespielt.
3: Der Sohn hat bei der WSG in Wattens gespielt.
0: Der Sohn von einem berühmten Musiker.
4: Ach, Hinterseher.
0: Nein, es ist ein englischsprachiger Musiker.
3: Englischsprachig? Nein, das wissen wir leider nicht.
0: Sein Vorname klingt so wie das Gegenteil von wenig.
3: Viel.
0: Das Gegenteil viel. Von wenig ist viel.
4: Viel, ja.
3: Der Vorname.
0: Ja, viel.
4: Viel Taylor. Viel Collins.
0: Das ist gar nicht so schlecht. Das ist die Auflösung. Can't Hurry Love von Phil Collins. Ich gratuliere ganz, ganz herzlich. Ich habe fast nicht geholfen, finde ich. Am Nachmittag helfen wir dann gar nicht mehr.
3: Danke.
0: Wir gratulieren zum Gewinn, Victoria. Gute Fahrt noch in die Tiroler Zugspitz-Gegend und viel Vergnügen mit dem Markus Feicht da oben auf 2962 Metern oder so ähnlich.
3: Ja, das war toll. Danke vielmals.
0: Bitte gerne. Macht es gut. Und hier in voller Länge, Phil Collins.

0: Everything's gonna be alright, Bob Marley und die Wailers um 9:30 und es ist alright auch auf Tirols Straßen. Es liegen uns keine Meldungen über irgendwelche Störungen vor. Sie kommen gut voran. Gute Fahrt.
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2: Mit Diana Feudl. Schönen guten Morgen. Am Innsbrucker Innrhein rund um den Marktplatz kommt es ab heute wegen Sanierungsarbeiten zu Verkehrseinschränkungen. Betroffen ist zuerst der Bereich zwischen Ottoburg und Marktplatz. Dieser ist für 2 Wochen gesperrt, sagt Stefan Walder, Leiter des Baubezirksamtes Innsbruck.
3: Im Zuge der Arbeiten wird eben der Straßenbelag erneuert. Das dient insbesondere der Verkehrssicherheit. Und es werden aber gleichzeitig auch Sensoren für eine Ampelregelung verlegt. Die Entwässerungsanlagen werden erneuert und zusätzlich wird noch die Aufstandsfläche der Haltestelle am Marktplatz erneuert.
2: Es sind Umleitungen eingerichtet. Die Zufahrt zur Altstadt bleibt von Osten möglich. Die öffentlichen Verkehrsmittel werden dann ab Freitag größer umgeleitet. Da werden rund um den Terminal Marktplatz zusätzlich die Gleisanlagen erneuert. Die Zahl der vorübergehend vom Unterricht ausgeschlossenen Schülerinnen und Schüler ist im gerade zu Ende gegangenen Schuljahr deutlich zurückgegangen. Heuer hat es rund 120 sogenannte Suspendierungen gegeben, also weniger Fälle als zuletzt, heißt es von der Bildungsdirektion. Mehr von Benedikt Kapferer.
4: Während die Bildungsdirektion Tirol heuer rund 120 Suspendierungen ausgesprochen hat, waren es im Jahr davor 160 vorübergehende Ausschlüsse vom Unterricht. Die Zahl ist also um fast ein Viertel zurückgegangen. Die Suspendierungen werden bei grobem Fehlverhalten ausgesprochen, zum Beispiel im Fall von körperlicher Gewalt oder Drohungen. Die Schulbehörde führt den Rückgang unter anderem auf das vor wenigen Jahren entwickelte Tiroler Interventionsmodell zurück. Dabei werden die betroffenen Schülerinnen und Schüler gezielt betreut, unter anderem durch die Schulpsychologie oder die Schulsozialarbeit. Außerdem werden sie für kurze Zeit getrennt unterrichtet. Einen vollständigen Ausschluss aus einer Schule hat es heuer nicht gegeben.
2: Berichtet Benedikt Kapferer. Auf der Inntalautobahn bei Langkampfen ist gestern Abend ein Auto in Vollbrand geraten. Der 24-jährige Lenker bemerkte zuerst eine Fehlmeldung im Fahrzeug, weshalb er bei Kufstein Süd von der Autobahn abfuhr. Kurz darauf begann das Fahrzeug im Motorraum anzubrennen. Der Lenker und die 23-jährige Beifahrerin konnten rechtzeitig das Auto verlassen, bevor es in Vollbrand geriet. Die Freiwillige Feuerwehr Kufstein löschte den Brand. Die Fahrbahn und die Leitschiene wurden bei dem Brand beschädigt. Die Autobahnabfahrt war für über eine Stunde komplett gesperrt.
0: Wir erleben heute noch einmal einen beständigen Hochsommertag in Tirol, Nordtirol und Osttirol mit viel Sonnenschein. Es gibt aber Schleierwolken, später dann entstehen Quellwolken und gegen Abend kommen dann im Oberland und im Außerfern immer mehr Wolken daher. Es kann am Abend vom Paznaun bis ins hintere Ötztal auch ein bisschen gewittrig regnen. Die Höchstwerte heute 27 bis 33 Grad. Die Temperaturen klettern. Lienz schon 22 Grad in Virgen und in Kufstein und in Reute und in Landeck 20 Grad, 19 Grad in Meierhofen und in Innsbruck 21 Grad. Flott ein Blick auf morgen, morgen von Westen her dann wechselhaft und schwül warm. Wolken lassen dann die Sonne nur zwischendurch durch und es gibt ziemlich bald Gewitterregen. Es kann am Abend dann auch zum Teil kräftig regnen. Die Höchstwerte morgen 26 bis 31 Grad. Schönen guten Morgen, Tirol. 3 Minuten nach 9:30.
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2: 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Und Markus Feichter nimmt uns mit.
3: Es ist ja die Jubiläums-Sommerfrische. Und du weißt, Thomas, wie unsere Hörerinnen und Hörer das lieben.
4: Ich bin die Silvia aus Pfaffenhofen und ich möchte euch jetzt einmal vielen herzlichen Dank sagen. 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
1: Mit heute startet unsere Sommersendung. 9 Wochen, 9 Bezirke, die Sommerfrische. Viel los heute insgesamt in Radio Tirol. Wir wünschen jetzt einmal einen guten Start in diesen Tag.
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2: Mit Rosanna Zara am Mikrofon. Es sollte ein Rundflug von Niederösterreich ins Salzkammergut werden, der für zwei Insassen eines Kleinflugzeuges gestern tödlich geendet hat. Zwei weitere Menschen, darunter ein 15-jähriges Mädchen, sind bei dem Unglück in der Nähe von Garming im Bezirk Scheibs schwer verletzt worden. Die Unglücksursache ist noch nicht bekannt, wie Stefan Schwarzwald-Zeiler berichtet.
3: Bis spät am Abend ist gestern das Wrack der Propellermaschine geborgen worden. Auch der Flugdatenschreiber ist sichergestellt worden und soll jetzt Aufschluss darüber geben, warum es zum Absturz gekommen ist. Die Ermittlungen werden vom Landeskriminalamt geführt. Auch die Sicherheitsuntersuchungsstelle des Bundes ist in die Erhebungen eingebunden. Die Bergung des Wracks ist wie schon davor die Suche äußerst schwierig verlaufen. Das Gelände ist von steilen Waldhängen durchzogen. Mit Kettensägen mussten sich die Einsatzkräfte ihren Weg erst freischneiden. Gegen Mittag ist das Kleinflugzeug bei Gamming abgestürzt. Für den Piloten und eine Frau ist jede Hilfe zu spät gekommen. Eine 15-Jährige und ein Mann sind schwer verletzt in Spitälern nach Amstetten und Linz gebracht worden.
2: Bei ukrainischen Drohnenangriffen in Russland sind nach russischen Behördenangaben 4 Menschen getötet worden, 3 davon in der Region Moskau. Die Menschen wurden von einer herabstürzenden Drohne getroffen. Mehr als 80 ukrainische Drohnen hat die russische Luftabwehr nach eigenen Angaben abgeschossen. Künstliche Intelligenz ist in unserem Alltag allgegenwärtig, auch wenn wir sie vielleicht nicht immer am ersten Blick erkennen. So auch bei Websites im Internet. US-Forscher haben nun herausgefunden, dass ein Drittel aller neuen Websites mittlerweile von oder mit KI gemacht werden. René Meyer-Prieler berichtet.
4: Die Forscher aus den USA kommen zum Schluss. Vor dem Start von ChatGPT im November 2022 hat es praktisch keine KI-Websites gegeben. Bis Mitte des Jahres 2025 sind fast ein Drittel von oder mit KI generiert worden. Dazu haben sie die Wayback Machine, also das digitale Archiv des Internets, durchsucht und hunderttausende neu veröffentlichte Websites ausgewertet. Mit weitreichenden Folgen, sagt der Mitautor der Studie, Mati Puhacek.
5: Die Studie belegt, dass erstens die Texte von der Tonalität im Laufe der Zeit positiver werden und zweitens schrumpft die Themenvielfalt durch den Einsatz künstlicher Intelligenz.
4: In dieser Studie nicht belegt ist, dass der Einsatz von künstlicher Intelligenz zu einem Anstieg an Falschinformationen geführt hat.
2: Bei einer Schwerpunktkontrolle in Traun im Bezirk Linz-Land hat die Polizei einen getunten E-Scooter konfisziert, der 150 Stundenkilometer fahren konnte. Erlaubt wären 25 km/h. Insgesamt wurden bei der Aktion 13 E-Scooter-Lenker aus dem Verkehr gezogen. Laut Polizei hauptsächlich Minderjährige, die Fahrzeuge von ihren Eltern bekommen haben. Das waren die Nachrichten mit Rosanna Zara. Das Wetter.
6: 28 Grad hat es aktuell schon in Köflach, Güssing und Ried im Innkreis und auf 26 bis 34 Grad steigen die Temperaturen heute. Dazu ist es größtenteils sonnig. Einige dichtere Wolken gibt es vorläufig nach Osten hin, sowie ganz im Süden von Kärnten. Allmählich kommen zur Sonne überall Quellwolken und an der Grenze zu Italien einzelne Schauer und Gewitter. Der Wind wird teilweise lebhaft. Sehr warm bis heiß bleibt es in den nächsten Tagen. Es wird aber zunehmend schwül und die Luft deutlich anfälliger für Regenschauer und Gewitter. So viel zum Wetter von Gerald Holzinger.
7: Sicher sind Sie unterwegs mit dem Radio Tirol Verkehrsservice. Hier mit in Innsbruck eine wichtige Meldung. Der Südring ist zwischen der Andechsstraße und der Olympiastraße gesperrt. Grund ist der Fund einer Fliegerbombe aus dem Zweiten Weltkrieg, so die Polizei. Der Entminungsdienst ist bereits im Einsatz und der Verkehr wird lokal umgeleitet. Sonst sind uns keine Staus gemeldet worden. Gute und sichere Fahrt.
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9: Was ist das für ein Start in die Radio Tirol Sommerfrische? 20 Jahre Radio Tirol Sommerfrische. Hoch über dem Tal schauen wir da bis zum Piz Bernina in der anderen Richtung zur Marmolata. Wir sind auf der Zugspitze auf 2962 Metern Seehöhe. Alle Strahlen, die vor mir stehen, auch die Elisabeth. Das ist ein Wahnsinn, oder?
10: Ja, es ist einfach wunderschön da. Wir haben einen Robin mit, einen Enkel. traumhaft ist es.
9: So soll es sein. Und wir brauchen nicht viele Worte heute. Alle strahlen, alle sind gut angezogen und alle sind sangesfreudig. Und wir singen jetzt gemeinsam, was ein Happy Birthday. Los geht's!
11: Happy Birthday to you.
9: Super.
11: Happy Birthday to you.
9: Noch besser.
11: Happy Birthday, liebe
9: Sommerfrische.
11: Happy Birthday to you.
9: Wunderbar, das war der Start in die Sommerfrische 2026. Herzlich willkommen, wir begleiten Sie durch diesen Sommer in Tirol.
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1: Ja, keine 3000 Meter hoch und trotzdem der höchste Berg unserer Lieblingsnachbarn. Wir stehen heute auf der Zugspitze auf 2962 Metern Seehöhe. Und da könnte man ja fast sagen, der Zillertaler, ja, der hat ja viel höhere Berge da hinten drinnen. Und wir schauen zum Beispiel rüber auch Richtung Tiroler Wildspitz und so weiter. Aber es ist ein beeindruckendes Bergmassiv hier auf der Zugspitze. Und der Zillertaler, der Chef, da steht nämlich neben mir, der Franz Denk. Wir haben gerade ein bisschen geplaudert im Vorfeld. Fast 30 Jahre schon der Chef herum. Und seit 88 hat die Zillertaler Gletscherbahn die Zugspitze quasi gekapert. Grüß dich, Franz.
2: Grüß euch. Ich darf euch ganz, ganz herzlich begrüßen heute von der Zugspitze. Zur ersten Sommerfrische dieses Sommers. Es freut mich ganz besonders, dass heute so schönes Wetter ist und dass so zahlreiche Tirolerinnen und Tiroler bei uns da sind.
1: Das hat er sich ausbedungen, unbedingt alle begrüßen zu wollen und das ist schön so und das macht auch die gute Stimmung bei der Sommerfrische aus. Wie viele Besucher kommen denn jedes Jahr her? Sind ja weit über 100.000, die herauffahren mit dieser beeindruckenden Ehrwalder Zugspitzbahn.
2: Ja, wir haben so zwischen 160.000 und 180.000 Besucher im Jahr. Aber der Großteil der Besucher kommt bei uns im Sommer. Im Winter sind es dann eher weniger. Aber wir freuen uns über jeden Gast, der kommt.
1: Stichwort Winter, ich habe drüben runtergeschaut, der klägliche Rest eines Gletschers ist noch da. Wir wissen es in Tirol, die Gletscher schmelzen und auf der Zugspitze ist es ja nicht anders momentan. Nach dieser Hitzewelle nicht mehr allzu viel Schnee heroben. Was passiert denn im Winter? Wird da noch ordentlich Ski gefahren? Ein Lift wurde abgebaut. Was passiert im Winter, weil du sagst, es ist weniger los?
2: Ja, es ist ein Schlepplift wurde abgebaut, aber es sind zwei Sechsersesselbahnen und vier Schlepplifte sind im Betrieb. Es sind sehr schöne blaue, rote Pisten hier heroben und es ist ein sehr schön kopiertes Gelände. Also das einzig Schwierige ist die An- und Abreise, aber das Skifahren selber ist heroben wirklich schön.
1: Es ist ein Erlebnis, heroben zu sein am höchsten Berg Deutschlands auf der Zugspitze, auch auf österreichischer Seite. In diesem Fall vor 100 Jahren hat das alles begonnen. Eine unglaubliche Pionierleistung. Man sieht die Bilder, wenn man heraufkommt von der Bahn, wie damals diese erste Bahn gebaut wurde. Da hat man was geleistet in dieser Zeit, wo ich heute noch staune, wenn ich mit der modernen Seilbahn herauffahre, dass man damals ja nicht für möglich gehalten hatte.
2: Ja, da muss man schon sagen, dass der Herr Dr. Stern...
1: Das ist alles begonnen, eine unglaubliche Pionierleistung. Man sieht die Bilder, wenn man heraufkommt von der Bahn, wie damals diese erste Bahn gebaut wurde. Da hat man was geleistet in dieser Zeit, wo ich heute noch staune, wenn ich mit der modernen Seilbahn herauffahre, dass man damals ja nicht für möglich gehalten hatte.
2: Ja, da muss man schon sagen, dass der Herr Dr. Stern, Rechtsanwalt aus Reute,

0: Bande sich das Jubiläums 100 Jahre Zugspitze. Da reden wir gleich drüber. Franz Denk ist bei uns, der Geschäftsführer hier oben der Zugspitzbahn. Wir stehen top of the mountain, möchte ich sagen, in dem Fall in Tirol, auf der Zugspitze, dem höchsten Berg Deutschlands. Das ist der Start in die Radio Tirol Sommerfrische 2026.
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0: Ein großer Hit von Bryan Adams. Das ist Radio Tirol, das ist die Radio Tirol Sommerfrische. Der Start in die Sommerfrische, die Jubiläumssommerfrische 2026. Wunderbares Wetter hier oben auf der Zugspitze, viele glückliche Gesichter und ein glücklicher Geschäftsführer, Franz Denk, der weiterhin bei mir ist. Franz, wir haben gerade über die Zillertaler Alpen gesprochen. Die Tiroler haben natürlich höhere Berge, aber es ist doch irgendwie ein bisschen anders hier auf der Zugspitze, wenn auch keine 3000 Meter hoch ist, die Zugspitze.
1: Ja, wenn man den Alpenhauptkamm hernimmt, die Zillertaler Alpen, die Stubaier Alpen, die Ötztaler Alpen, dann sind die Berge alle zwischen 3200 und 3400 Meter hoch. Aber es ist einer nach dem anderen. Und die Besonderheit auf der Zugspitze ist die, dass wir ganz auf der Nordseite der Alpen sind. Wenn wir jetzt da hinausschauen Richtung Osten, dann sehen wir schon das Flachland. Und die Besonderheit bei uns auf der Zugspitze ist, dass man besonders weit sieht, weil weit und breit kein 3000er mehr herum ist.
0: Ihr habt da draußen schon die Verwandtschaft in München entdeckt. Kann sein, gell?
1: Ja, München ist genau 99 Kilometer entfernt. Und wenn wir am Abend Veranstaltungen hier herum auf der Zugspitze haben und in München ist ein Fußballspiel, dann sehen wir genau das beleuchtete Stadion von hier aus.
0: Tatsächlich?
1: Ja, so ist es.
0: Das war Zillertaler Schmäh.
1: Nein, ist ernst.
0: Wunderbar. Hast du sowas wie ein Lieblingsplatz hier oben auf der Zugspitze? Jetzt bist du ja schon fast 30 Jahre hier als Geschäftsführer. Ich denke, da hat man doch irgendein Platz, wo man am allerliebsten ist am höchsten Berg Deutschlands.
1: Am allerliebsten bin ich drüben da bei der alten Zollhütte. Da sehe ich nämlich genau zum Hinterduxer Gletscher und da ist es genau 59 Kilometer von der Zugspitze bis zum Olperer.
0: Ihr kennt alle Distanzen aber haargenau auswendig. 59 Kilometer in diese Richtung. Jetzt reden wir noch über das Theaterstück, das ja noch mehrfach gegeben wird im Zugspitzsaal, das die Pionierleistung von Hermann Stern in den Mittelpunkt rückt, der ja vor 100 Jahren die Idee hatte, da herauf eine Bahn zu bauen. Was wird im Theaterstück, das sich Sterntaler nennt, denn gezeigt?
1: Ja, es geht darum, um das Leben des Hermann Stern. Das ist der Claudia Lang hervorragend gelungen. Die Theatergruppe Erwald gibt sich sehr große Mühe bei dem Stück. Und ich habe es selber schon sehen dürfen, ich bin begeistert. Und es sind noch 8 Spieltage in diesem Sommer. Und wenn Sie irgendwie die Möglichkeit haben, sollten Sie sich das anschauen.
0: Ja, dann haben Sie doch die Möglichkeit, setzen Sie sich ins Auto, wenn Sie von mir aus woanders im Außerfern sind oder auch in der Inntalfoche und schauen Sie mal vorbei in Erwald. Wir senden heute von der Zugspitze, das ist die Radio Tirol Sommerfrische und die ist richtig spitze.
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0: Das ist der Radio Tirol Verkehrsservice. Wir schauen da zuerst nach Innsbruck. Der Südring ist zwischen der Andeckstraße und der Olympiastraße wieder befahrbar. Die Sperre ist jetzt aufgehoben. Weiter ins Unterland bei Kufstein ist heute die Lkw-Blockabfertigung aktiv. Pro Stunde dürfen da maximal 300 Lkw ins Unterland fahren. Deshalb momentan auf der Autobahn A93 in Bayern vom Inntaldreieck bis Kiefersfelden abschnittsweise Lkw-Stau am rechten Fahrstreifen. Sie kommen mit dem Pkw links vorbei. Und beim Autobahn-Grenzübergang Kufstein-Kiefersfelden aktuell 10 Minuten Wartezeit bei der Ausreise. Gute und sichere Fahrt, es ist 10.30 Uhr.
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2: Mit Diana Feudl, schönen Vormittag. Große Aufregung hatte es bis vor kurzem in Innsbruck gegeben. Eine vermeintliche Fliegerbombe hat für groß angelegte Straßensperren zwischen der Olympiastraße und der Andeckstraße gesorgt. Zuvor gab es den Verdacht, dass eben eine Fliegerbombe aus dem Zweiten Weltkrieg bei einer Baustelle entdeckt wurde. Sprengstoffspezialisten konnten mittlerweile Entwarnung geben. Die Straßensperre am Südring wurde aufgehoben. In Kufstein ist gestern Abend eine etwa 7 Meter hohe Hecke aufgrund von Böllern in Brand geraten. Innerhalb weniger Sekunden stand sie in Vollbrand. Ein Anwohner bemerkte den Brand und begann umgehend, das Feuer mit einem Gartenschlauch zu löschen. Durch sein rasches Einschreiten konnte er das Feuer noch vor dem Eintreffen der Feuerwehr löschen und so ein Übergreifen auf das angrenzende Wohnhaus verhindern. Erste Ermittlungen ergaben, dass 2 12-Jährige vermutlich Böller in die Hecke geworfen haben. Sie fuhren anschließend mit einem E-Scooter und einem Fahrrad weg. In einer ersten Befragung zeigten sich die beiden geständig. Seit 7 Jahren gibt es die Poetry Slam Preise von Land und Stadt Innsbruck, um diese Kunstform der Textperformances zu fördern und hervorzuheben. Der mit 2.500 Euro dotierte Poetry Slam Würdigungspreis geht heuer an Anna-Maria Mühlbacher. Die Innsbruckerin tritt unter dem Pseudonym Die Bacher auf. Georg Oberhammer mit Details.
3: Die Bacher versteht sich laut Jury darauf, die Absurditäten, Frechheiten und Ungerechtigkeiten, die sie bei Alltagsbeobachtungen sieht, zu enthüllen. Mit Witz und Pointen, aber auch immer mit Haltung schaffe sie Texte an der Schnittstelle von Poetry Slam, Literatur und Kabarett. Den Würdigungspreis bekommt die 1993 geborene Anna-Maria Mühlbacher auch für ihr Engagement in der Tiroler Poetry Slam-Szene inklusive Unterstützung des Nachwuchses. Zudem gehört auch Adrian Meyer aus Schwarz. Der 22-jährige Unterländer wird mit dem Poetry Slam Förderpreis ausgezeichnet, der mit 1.000 Euro dotiert ist. Überreicht werden die Preise im Rahmen des Festes der Kultur im September im Innsbrucker Haus der Musik. Dann werden auch andere Kultur- und Kunstauszeichnungen des Landes verliehen.
2: Berichtet Georg Oberhammer. Soweit die Nachrichten aus Tirol.
0: Da schauen wir kurz zum Radio Tirol Wetterservice. Weiterhin hochsommerlich geht es durch diesen Tag heute. So starten wir diesen Montag. Viel Sonne jetzt am Vormittag, am Nachmittag ein paar Quellwolken. Es wird wieder heiß. 28 bis 34 Grad. In 2000 Metern Höhe hat es etwas über 20 Grad heute. Der Dienstagmorgen, der wird wieder sehr warm, aber wechselhaft und gewittrig. Ja, es gibt immer ein erstes Mal und das werden wir jetzt 2 Damen bestätigen, die Dorit und die Beatrix. Ihr seid das erste Mal auf der Zugspitze.
4: Ja, genau.
0: Wie ist es denn?
4: Traumhaft, sensationell.
0: Ah, Sie sind noch ganz so richtig begeistert, schauen in der Gegend herum. Wie geht's dir? Von wo seid ihr angereist?
4: Ja, ich bin von Hatting angereist, ich bin mit der Dorit mitgefahren. Und es ist eine gigantische Bergwelt da.
0: Also. Aber du bist ein Bergfex, weil du stehst im kurzen Leibel herum auf 3000.
4: Bin abgehärtet, ja.
0: War mir jetzt kalt, schon im Anorak angezogen. Also wir haben wunderbares Wetter, 20 Jahre Zug, Sommerfrische wollte ich sagen, 100 Jahre Zugspitzbahn, so viel Jubiläen. Seid ihr regelmäßig sommerfrische Besucherinnen oder seid ihr das erste Mal bei uns?
4: Ich muss sagen, ich bin das erste Mal, weil unsere Bertha, die hat mich gefragt, darfst du mit mir die Zugspitze machen? Dann habe ich gesagt, ja, seien wir dabei. Und dann habe ich gleich nochmal 3 Freundinnen eingeladen.
0: 5 Mädelhaus sind sie herum. Willst du mit mir auf die Zugspitze fahren? Wie war die Antwort?
4: Ja.
0: Schaut sie mir an und sagt nichts. Ja, schön, dass ihr da seid. Wir feiern gemeinsam mit euch diesen Sommer in Tirol. Heute auf der Zugspitze, was für ein erhebender Moment. Grüß euch.
5: Danke. Ciao.
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1: 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Jetzt haben wir die Challenge, einen bekannten Tiroler, eine bekannte Tirolerin zu erraten mit unseren Hörerinnen und Hörern. Und da haben wir jetzt zwei, die sind quasi Einheimische. Gell? Jetzt habe ich den Namen schon wieder vergessen.
2: Der Gerhard.
1: Der Gerhard und seine Frau, die?
2: Die Renate.
1: Wunderbar. Von wo kommst du denn?
2: Aus Breitenbahn.
1: Was ist das Schönste im Außerfern?
2: Breitenbahn.
1: Und dann?
2: Die kommt auch aus Lechtal.
1: Und dann wieder Breitenbahn.
2: Wir sind gebürtige Lechtaler. Darum leicht alles das Schönste.
1: Ah, es ist so schön da herum auf der Zugspitze, auch bei diesem Wetter. Wir beginnen zu raten. Wir suchen einen Tiroler Prominenten, eine Tiroler Prominentin, wenn man so schön sagt. Also fangen wir mal an.
2: Ich bin ein Sportler, also gehe ich auf einen Sportler los.
1: Hat er sofort recht. Wir suchen einen Sportler. Wen suchen wir denn?
3: Skifahrer?
1: Falsch. Zweimal haben wir schon einen Versuch gehabt.
3: Bergsteiger?
1: Auch falsch.
4: Fußballer?
1: Auch falsch, also ist bitter. Also jetzt haben wir schon viermal. Wir suchen eine Tiroler Sportler, Sportlerin. Nein, Sportler suchen wir. In dem Fall haben Sie eine Idee.
3: Kletterer
1: ist falsch. Jetzt haben wir schon fast alles gehabt. Ich habe gehört Radfahrer. Das ist vielleicht dann jetzt gar nicht mehr so schwierig. Wer könnte das sein?
2: Der Felix Gall.
1: Richtig, der Felix Gall. Unser Osttiroler Radstar. Ein Hoch auf der Zugspitze. Die Challenge ist geschafft. Ich wünsche euch einen schönen Nachmittag, einen schönen Vormittag in dem Fall jetzt. Und dann noch einen schönen Tag auf der Zugspitze. Danke.
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1: Forscherinnen und Forscher vom Institut für Mechatronik der Uni Innsbruck laden zum Ideencafé rund um Inklusion und Barrierefreiheit. Sie helfen mit, Lösungen zu finden, die den Alltag erleichtern. Morgen ab 16 Uhr im Café Pipilotta in Innsbruck. Donnerstags finden ab 18.30 Uhr im Hexenwassersöll die Donnersnächte statt. Die Gondeln sind beleuchtet, in der Hexerei werden Geschichten erzählt und Zaubertränke gebraut. Eine Feuershow rundet den Besuch ab. Die letzte Bahn fährt um 22.30 Uhr. Von Donnerstag bis Samstag kehrt das Bridge Beat Festival in Innsbruck ein. Der Landestheatervorplatz wird wieder zur Bühne für Crossover Sound. Dazu findet jeweils von 11 bis 13.30 Uhr der Bridge Beat Brunch im Hofgarten statt.
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2: Mit Rosanna Zara am Mikrofon. Trockenheit und Hitze setzen der Landwirtschaft zu. Die Landwirtschaftskammer Österreich rechnet heuer mit einer deutlich geringeren Getreideerntemenge als im Vorjahr. Regional gibt es große Unterschiede. Je weiter man in den Osten kommt, umso stärker sind die Einbußen. Petra Ottitsch.
3: Im Durchschnitt betragen die Ertragseinbußen beim Weizen 20%. Es sind also Maßnahmen gefragt, um das hitzebedingte Austrocknen des Ackerbodens möglichst lange hinauszuzögern. Dazu gehören der Zwischenfruchtanbau, eine möglichst schonende Bodenbearbeitung oder auch das Anlegen von Windschutzstreifen. Der Weinviertler Getreidebauer und AMA Marketing Aufsichtsratsvorsitzende Lorenz Meyer sagt:
4: Nichts wächst ohne Wasser. Und deshalb wird es notwendig werden, dass wir Infrastruktur aufbauen in Niederösterreich zum Morfettkanal, der hier schon ein wichtiger Punkt ist, auch zusätzliche Infrastruktur aufzubauen. Denn hier geht es um die Versorgungssicherheit der Menschen in Österreich.
3: Denn 2/3 des österreichischen Weizens werden in trockenem, pannonischem Klima angebaut.
2: Bei verspäteten oder gestrichenen Flügen können Reisende in der EU künftig leichter ihre Rechte geltend machen. Dafür haben die EU-Länder in Brüssel vor kurzem das finale grüne Licht gegeben. Entschädigungen müssen etwa innerhalb von 30 Tagen ausgezahlt werden. Solche Fristen hat es bisher nicht gegeben. Die neuen Regeln sind voraussichtlich ab Mitte 2027 verbindlich. Fluggesellschaften können sie aber bereits früher umsetzen. Die Motorradszene in Österreich boomt, das zeigt sich an den steigenden Neuzulassungen, aber auch bei den Fahrsicherheitstrainings und ungewollt auch in der Unfallstatistik. Martin Rauter berichtet.
5: Kein Stau und einfach parken oder einen Alpenpass überqueren. Motorräder, und dazu gehören auch Roller, werden immer beliebter, sagt Karin Munk von der ARGE Zweirad.
6: Es ist ein stetiges Plus jedes Jahr.
5: Allein im ersten Halbjahr heuer ist die Zahl neu zugelassener Motorräder um mehr als 7% gestiegen. Der MotoGP in Spielberg oder die European Bike Week am Farkasee, auch Touristikern bieten die Biker viele Möglichkeiten. Doch die Branche steht auch in der Kritik, Umweltbedenken, Lärmbelästigung und Sicherheitsrisiken. Klaus Robatsch vom Kuratorium für Verkehrssicherheit.
7: Wir hatten im letzten Jahr die höchste Anzahl an verletzten Motorradfahrenden seit 50 Jahren.
5: An sich werde das Fahren aber sicherer aufgrund besserer Ausrüstung, Infrastruktur und medizinischer Versorgung.
2: In Litauen sind königliche Grabschätze unschätzbaren Wertes wiederentdeckt worden. Fast 90 Jahre nachdem sie zu Beginn des Zweiten Weltkrieges versteckt wurden, sind die königlichen Insignien aus dem 16. Jahrhundert jetzt in der Krypta der Kathedrale von Vilnius gefunden worden. Es handelt sich um Grabbeigaben der litauisch-polnischen und österreichischen Herrscher. Das waren die Nachrichten mit Rosanna Zara. Das Wetter.
8: Meist sonnig und heiß ist es heute. Auf 26 bis 34 Grad steigen die Temperaturen. Einige dichtere Wolken gibt es nach wie vor, vor allem nach Osten hin. Von der Schweiz ziehen ein paar Schleierwolken herein. Am Nachmittag kommen zur Sonne vermehrt Quellwolken und an der Grenze zu Italien vielleicht auch einzelne Schauer und Gewitter. Der Wind weht teilweise lebhaft. Sehr warm bis heiß bleibt es in den nächsten Tagen. Es wird aber zunehmend schwül und die Luft deutlich anfälliger für Regenschauer und Gewitter. So viel zum Wetter von Gerald Holzinger.
9: Das ist der Radio Tirol Verkehrsservice. Da schauen wir ins Unterland. Bei Kufstein ist heute die Lkw-Blockabfertigung aktiv. Deshalb gibt es auf der Autobahn A93, wenn Sie da von Bayern kommen, vom Inntaldreieck bis Kiefersfelden abschnittsweise Lkw-Stau. Am rechten Fahrstreifen mit dem Pkw kommen Sie links vorbei. Und Wartezeiten gibt es ebenfalls auf der Autobahn, auf dem Autobahngrenzübergang Kufstein-Kiefersfelden, wenn Sie Richtung Deutschland fahren, ein Plus von 10 Minuten aktuell. Gute und sichere Fahrt.
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9: Ah, und wie das funktioniert in diesem Sommer 2026, wir stehen hoch über Tirol. Auf der Zugspitze auf österreichischer Seite, links unter uns Erwald. Wenn wir rechts hinunterschauen Richtung Garmisch, der Eibsee, der blitzt und blinkt herauf, smaragdgrün. Und bei mir steht der Damir. Der Damir, der kennt die Zugspitze auch schon ein bisschen wie seine Westentasche. Der Damir ist ein Stammhörer und ich freue mich ja so, wenn dann immer Stammhörer vorbeikommen. Lieber Damir, vor 30 Jahren warst du schon auf der Zugspitze und hier beruflich tätig.
10: Genau, Markus, das war meine erste Arbeitsstelle vor 30 Jahren und jetzt bin ich wieder da. Die Sommerfrische beginnt, mein Urlaub beginnt, tipptopp, alles perfekt.
9: Und der Damir, der hat ein kleines Schach mit, da haben wir jetzt kurz gespielt. Sollen wir noch einmal probieren, lieber Damir?
10: Ich traue mich nicht mehr mit dir zu spielen, du hast mich sehr überrascht. Ich habe gedacht, du bist ein Anfänger und dabei hast du mich matt gesetzt.
9: Auf hohem Niveau, hier auf der Zugspitze. Gut, dann spielen wir nicht mehr, lieber Damir. Erzähl noch ganz kurz, vor 30 Jahren warst du schon hier beruflich tätig. Was hast du damals gemacht? Was hat dich hierher verschlagen?
10: Ich war da als Kellner im Alpenhotel. Der ist nicht mehr da, ist abgerissen worden. Ist alles neu, sehr gut ausgebaut worden. Ist eigentlich sehr schön.
9: Du bist immer noch im Außerfern in Rieden, hast du mir erzählt.
10: Ja, Beziehungen zu Außerfern, zu Rieden am meisten.
9: Das ist bei Weißenbach?
10: Bei Weißenbach, genau. Eine schöne Gegend, Lech. Sehr schön.
9: Sehr schön. Ist das außer Fern? Sehr schön ist es auf der Zugspitze. Danke, lieber Damir, einer unserer Stammhörer, wenn Sie ihn heute sehen. Er ist in Innsbruck auch als Parksheriff unterwegs, als Strenger, aber das wollte man nicht sagen. Das bleibt geheim, das hat niemand gehört. Freue mich, wenn Sie heraufschauen. Hunderte stehen an unten und wollen noch herauf. Ein wunderbarer Tag auf der Zugspitze.
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0: Und heute ist quasi alles vereint, was die Sommerfrische so bietet. Im Tal unten richtig Sommer. Wir sehen auf den Eibsee hinunter bei Garmisch. Heroben ein kühles Winterl, unfassbare Fernsicht. Könnt doch ein bisschen besser noch sein, aber sie ist unfassbar trotzdem. Ganz hinten tauchen ein paar Wolken auf. Wir sehen auf die 4000er, wir sehen die Stubaier Alpen, wir sehen Richtung München hinüber. Und bei mir ist die Karin Seiler und strahlt auch, Geschäftsführerin der Tirolwerbung. Mehr als 1000 Besucherinnen und Besucher sind schon raufgekommen in der ersten Stunde. Zu Recht, wie ich meine, sie werden mir recht geben.
1: Ja, also wenn ich heute nicht strahle, es ist sensationell. Wir feiern 20 Jahre die ORF Sommerfrische. Die Tirolwerbung war von Anfang an dabei und es freut uns einfach, dass so viele jedes Jahr kommen, so viele heute hier sind, weil die Zugspitze hört man ja von vielen Tiroler und Tirolerinnen, fährt man nicht so oft drauf und deswegen ein wunderbares Angebot, ein wunderbares Produkt und wir als Tirolwerber finden es ja toll, dass wir mit euch, mit der Sommerfrische es auch ermöglichen, dass wir auch selber mal andere Teile vom Land kennenlernen und das ist ja auch der Grund, warum wir dabei sind. Wir bewerben ja das wunderschöne Land nicht nur für die Gäste, sondern eben auch für unsere Tiroler und Tirolerinnen.
0: Gehört ihr unseren Lieblingsnachbarn irgendwie, die Zugspitze? Da dürfen sie auch stolz drauf sein mit den 2962 Höhenmetern. Wir haben halt da auch einen Teil und wir haben ja noch viel höhere Berge, habe ich ja heute schon einmal erwähnt. Die Sommerfrische Tour durch die Lande. Warum wird denn die Tirolwerbung, wenn wir dabei bleiben, für die Sommerfrische? Könnt ihr das Geld aber anders ausgeben?
1: Ja, wie ich schon gesagt habe, also wir sagen, Tirol ist einfach die Schönheit, was wir auch den Tiroler zeigen wollen. Und jetzt das Besondere, was wir schon seit Jahren sehen, dass immer mehr Tiroler und Tirolerinnen im eigenen Land im Sommer bleiben und Urlaub machen. Und da geht uns natürlich auch das Herz auf. Also mittlerweile, wenn man sich das überlegt, ein Viertel, also 200.000 Leute in Tirol machen einen Urlaub in Tirol im Sommer. Und bei den Nächtigungen sind es mehr Tiroler als Italiener, Belgier oder auch Franzosen. Also man glaubt es ja gar nicht. Man meint mal, in Innsbruck seien so viele Italiener, aber die im eigenen Land im Sommer bleiben und Urlaub machen. Und da geht uns natürlich auch das Herz auf. Also mittlerweile, wenn man sich das überlegt, ein Viertel, also 200.000 Leute in Tirol machen einen Urlaub in Tirol im Sommer. Und bei den Nächtigungen sind es mehr Tiroler als Italiener, Belgier oder auch Franzosen. Also man glaubt es ja gar nicht. Man meint mal, in Innsbruck seien so viele Italiener, aber die Tiroler sind

0: aber irgendwo, wo sie es immer wieder hinzieht?
1: Naja, als Tirolwerberin kenne ich natürlich sehr viel und es gibt viele schöne Plätze. Ich bin natürlich auch viel im Großraum Innsbruck, weil ich ja da auch lebe. Ich sage, die Vielfalt macht es ja aus, oder? Es ist natürlich, wenn ich Skifahren gehe, sind es andere Plätze, als wenn man jetzt auf eine Alm geht oder auf die Berge oder Mountainbiken. Ich würde mich gar nicht auf einen Platz reduzieren. Ich liebe auch unsere Seen, wobei andere Bundesländer noch ein bisschen mehr haben. Aber wir haben so vieles zu bieten und ich glaube, das ist die Strahlkraft von Tirol und da geben wir natürlich auch unser Geld auch aus.
0: Wie schwierig ist es, da alle zu befriedigen im Tourismus, in den Tälern, auf den Bergen, bei den Seen, in den Wandergebieten, bei den Skigebieten? Ist eine Zerreißprobe auch ein bisschen vielleicht als Verantwortlicher der Tirolwerbung?
1: Ja, das ist es. Also das würde ich jetzt, wenn ich es andere antworte, auch nicht ehrlich sein. Natürlich, wir sind ein sehr touristisch starkes Land und das ist ja das Positive. Wir haben so starke Regionen und Bergbahnen, eben auch wie hier die Familie Denk. Wir haben sensationelle Innovationskraft bei den Hoteliers. Wir haben ganz, ganz starke Tourismusverbände. Und natürlich, es ist eine Herausforderung, das alles ein bisschen zu managen. Es gibt viele Begehrlichkeiten. Es gibt auch viele, was immer alles besser wissen. Das wissen wir auch. Und ich glaube, ein Tirolwerbungsjob ist einfach ein großer Netzwerkjob, alle zu verbinden und eben zu schauen, dass wir miteinander arbeiten, weil ich sage immer, miteinander macht uns einfach alle stärker.
0: Schöne Schlussworte. Danke, Karin Seiler von der Tirolwerbung. Gemeinsam gehen wir auch durch diesen Sommer in Tirol und werden viele schöne Plätze entdecken, nicht nur hier hoch herum auf der Zugspitze. Sie können heraufkommen. Wir sind bis 14 Uhr für Sie am höchsten Berg Deutschlands.
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0: Ein großer Hit von Aha, das ist Radio Tirol. Das ist die Radio Tirol Sommerfrische im Jahr 2026. Wir schauen auf Tirolstraßen im Radio Tirol Verkehrsservice. Da ist viel los jetzt an diesem Montagvormittag. Zuerst auf die Interlautobahn in Richtung Oberland. Zwischen Schwomp und Innsbruck gibt es abschnittsweise LKW-Stau. Da am rechten Fahrstreifen Vorsicht in diesem Bereich. Weiter auf die Zillertalstraße talauswärts. Vor dem Brettfalltunnel wird der Verkehr blockweise abgefertigt. Auch da kurze Wartezeit. In Kufstein ist heute die LKW-Blockabfertigung aktiv, wenn Sie da von Bayern kommen. Da gibt es LKW-Stau von Rosenheim bis zum vom Inntal-Dreieck in diesem Fall bis Kiefersfelden auf dem rechten Fahrstreifen. Sie kommen mit dem PKW links vorbei und in die Gegenrichtung beim Autobahngrenzübergang Kufstein-Kiefersfelden. Momentan eine Wartezeit von 10 Minuten. Wo auch immer Sie unterwegs sind im Land, ich wünsche gute und sichere Fahrt. Es ist 11.30 Uhr.
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2: Im Studio Diana Feudel, schönen Vormittag. Nach dem Waldbrand in Virgen im Bezirk Lienz, der seit Freitag ein Großaufgebot der Feuerwehren beschäftigt, konnte vor kurzem Brand ausgegeben werden. Am Vormittag waren noch bis zu 10 Einsatzkräfte mit Nachlöscharbeiten beschäftigt. Drohnenflüge zeigten schließlich keine weiteren Glutnester mehr an. Laut Einsatzleiter Hannes Meyer würden sich die Einsatzkräfte jetzt zurückziehen. Die Löschleitung werde aber erst morgen abgebaut, sollte es doch noch zu einem Wiederaufflammen kommen. Insgesamt waren laut Bezirksfeuerwehrverband Lienz an den drei Tagen 450 Einsatzkräfte von 25 Feuerwehren aus ganz Osttirol, den Bezirken Schwarz und Kitzbühel sowie aus Kapfenberg im Einsatz. Die Bodenkräfte wurden dabei zu Spitzenzeiten von bis zu 7 Hubschraubern gleichzeitig unterstützt. Was den Brand ausgelöst hat, ist nach wie vor unklar. Ermittlungen laufen. Es ist Baustellensaison und das ist auch auf den Tiroler Straßen spürbar. In den kommenden Wochen sind mehrere Straßen im Land wegen Sanierungs- und Bauarbeiten gesperrt. Es kann zu Verkehrseinschränkungen kommen, beispielsweise in Tulfes, Absam, Gnadenwald oder Buch. Erik Berdagé berichtet.
3: In Buch in Tirol wird an der L218 die Rotholzer Bachbrücke neu errichtet, inklusive neuem Gehsteig. Das bedeutet, der Straßenabschnitt muss ab heute bis Mitte September komplett gesperrt werden. Eine lokale Umfahrung wird über die B171 Tiroler Straße eingerichtet. Auf der L9 Mittelgebirgsstraße in Tulfes wird in den kommenden Tagen der Straßenbelag saniert und da kann es dann auch zu Einschränkungen kommen. Betroffen ist der Abschnitt zwischen Borgiaskapelle und Zufahrt Hirndlweg. Das Land empfiehlt, die Baustelle großräumig zu umfahren. Auch auf der L225 Gnadenwalder Straße werden Sanierungsarbeiten durchgeführt und deshalb die Straße am Donnerstag für alle Fahrzeuge gesperrt. Betroffen ist hier der Abschnitt zwischen Wiesenhöfen in Absam und der Zufahrt Hinterhornalm in Gnadenwald. Eine Umfahrung ist über Fritzens möglich.
2: Und ab heute kommt es auch am Innsbrucker Innrhein rund um den Marktplatz wegen Sanierungsarbeiten zu Verkehrseinschränkungen. Betroffen ist zuerst der Bereich zwischen Ottoburg und Marktplatz. Dieser ist für 2 Wochen gesperrt. Die Zufahrt zur Altstadt bleibt von Osten möglich.
0: Wir sind beim Radio Tirol Wetterservice und oft kreuzen sich ja die Wege im Leben, so auch bei der Radio Tirol Sommerfrische, wenn wir jetzt beim Wetter sind. Jetzt ist der Angelo bei mir, der ist Praktikant bei uns momentan in der Social Media Partie und war schon immer bei der Sommerfrische irgendwie, Angelo. Warum, wieso?
4: Ja, ich war früher immer mit meiner Mutter und meinem Bruder zusammen bei der ORF Tirol Sommerfrische und die haben jeden Morgen immer müssen das Codewort herausfinden. Dann habe ich immer am Morgen Radio Tirol hören müssen.
0: Armes Kind.
4: Ja, und damit wir dann den Tagesausflug gestalten können zu der ORF Tirol Sommerfrische.
0: Wahnsinn, und jetzt muss arbeiten für uns. Jetzt habe ich nämlich vergattert, das Wetter hier ein bisschen zu präsentieren. Lass krachen, Angelo, ich sage, es bleibt weiterhin hochsommerlich. Wie wird es denn heute?
4: Ja, am Vormittag ist immer noch ganz viel Sonne. Am Nachmittag kommen dann ein paar Quellwolken dazu. Es wird heiß, die Temperaturen klettern auf 28 bis 34 Grad. In 2000 Meter Höhe hat es um oder etwas über 20 Grad.
0: Ja, Weltklasse, bravo, Angelo, da applaudieren die Menschen sogar. Vielleicht beginnen so Radiokarrieren. Morgen am Dienstag wird es ja warm und wechselhaft. Sommerfrische. Manchmal enden auch Radiokarrieren, bevor sie begonnen haben. Aber nicht bei dir, Angelo. Danke für diesen Einsatz. Die Bertha aus Mutters ist da bei mir. Warum denn dieser weite Weg auf die Zugspitze, liebe Bertha?
5: Ja, weil ich wollte mal auf die Zugspitze. Und das ist heuer das erste Mal. Und Sommerfrische ist für mich eine Tradition.
0: Das sagen wir zwar, man ist nie zu alt fürs erste Mal, oder?
5: Nein, und kein Weg zu weit.
0: Und kein Weg zu weit. Du möchtest wen grüßen?
5: Ja, meine Familie in Volz bei St. Jolok. Die Nicole, Martin, David, Therese und Anna.
0: Ja, liebe Grüße von der Zugspitze über Mutters bis nach St. Jodok. Jetzt muss ich noch fragen, du stehst im kurzen Leibel da oben. Ich habe ihn auch noch erkannt. Was ist los mit dir?
5: Ja, ich habe Hitzen.
0: Aha, eine heiße Frau.
5: Heiße Frau, danke.
0: Liebe Peter, danke für den Besuch. Alle sind gut gelaunt. Hunderte stehen noch unten, wollen herauf auf die Zugspitze. Wir freuen uns, wenn Sie vorbeischauen. Bis 14 Uhr sind wir am höchsten Berg unserer Lieblingsnachbarn.
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0: großer Hit von Radio Tirol für ihren Sommer, für ihren Montag. 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
0: Wir gehen in unser Jubiläumsjahr. Na, und es passieren Dinge. Man kann halt gemütlich herauffahren mit dem Codewort Jubiläum, wenn Sie uns zuhören. Es gibt aber auch ganz andere Menschen, wie der Sören, der jetzt neben mir steht. Da geht's vors herauf. Die sind nämlich um 2 in der Nacht gestartet. 3 Jungs, oder? Du und deine Freunde.
2: Ja, genau. Wir sind da losgestartet, hab noch auf dem Parkplatz 2 Stunden Powernap gemacht und dann ging's los, ja.
0: Wie war der Aufstieg?
2: Ja, sau anstrengend. Hinten raus wird's dann zäh. Ja. Ja, am Anfang war es eigentlich gut, war auch cool, so durch diese Klammen im Dunkeln, war ein bisschen gruselig, aber witzig. Ja, es zieht sich halt schon, sind halt über 2000 Höhenmetern.
0: Und deine Freunde heißen wie? Die sitzen da schon.
3: Paul.
0: Warte, jetzt ist er wieder weg, bleib da, Sören.
2: Paul und Luca, aber Luca haben wir gerade erst getroffen, also der ist ein neuer Freund gerade noch.
0: Schön, man findet Freunde auf der Zugspitze und jetzt haben wir ein Problem, jetzt haben wir mal gedacht, vielleicht können wir es übers Radio lösen, so uns der Franz weiter zuhört, der Chef von der Bahn. Ihr habt so viele Blasen und könnt nicht mehr runtergehen und habt das Codewort, aber keinen Freifahrtschein quasi, wie alle anderen, die raufgekommen sind. Die werden sich denken, ja, was gehen sie denn zu Fuß rauf, die Burschen. Also, wenn uns jemand hört, vielleicht kommt es wieder mit der Bahn hinunter, wird uns freuen. Wie endet euer Tag jetzt?
2: Ja, dann geht's wieder zurück nach Augsburg. Also dann sind wir eigentlich ziemlich genau einen Tag unterwegs. Zugspitze rauf, Zugspitze runter und ab nach Hause. Ja.
0: Das heißt, alle 24 Stunden des Tages aber absolut ausgenutzt.
2: Genau, und dann fahren wir direkt danach wieder neu eigentlich hin. Machen nochmal.
0: Nein. Ja, ja. Aber Gratulation euch. Ich glaube, alle, die da jetzt zugehört haben, die geben einen Applaus den Burschen. Das ist die Radio Tirol Sommerfrische. Bravo.
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1: Challenge. Ja, ja, ja. Jede Stunde haben wir eine Challenge für unsere Hörerinnen und Hörer draußen im schönen Tiroler Land. Und jetzt haben wir uns was Besonderes überlegt. Es kommen ja so viele Stammhörer bei uns vorbei und Hörerinnen. Und jetzt haben wir den Toni da. Und vielleicht kennen Sie den Toni, der ruft immer wieder mal an, diskutiert mit. Der kommt aus dem Pitztal, hat zu vielen Dingen eine sehr konkrete Meinung. Und jetzt steht er da. Ein richtiges Tiroler Mandel. Darf ich das so sagen, Toni?
2: Ja, Ries bin ich ja kein Gast. Ich habe ja gesagt, warum die Italiener so klappen, weil es heißt, Bambini, bist du einmal groß, musst du arbeiten.
1: Ah, so funktioniert das. Ja, solche Schmähs hat der Toni auf Lager. Lieber Toni, du hast eine Mundharmonika mit, einen Fotzhobel, wie du sagst.
2: Genau.
1: Und da werden wir jetzt ein Tiroler Liedl hören. Was hast du denn vorbereitet für uns?
2: Ja, eigentlich, wie sagt man, Zibul, Zeichenkreis, oder?
1: Nein, was Schöneres wollte ich spielen.
2: Tirol ist Leimanns, oder?
1: Ja, ich glaube, das gefällt uns besser. Wer nicht sieht, der hat einen Zillertaler, warte mal, er hat einen Zillertaler Hut auf, eine schöne Lederhosen, ein richtiger trachtiges Tiroler Mandel, so darf ich die beschreiben. Wolltest du noch was sagen?
2: Wie?
1: Du wolltest noch was sagen?
2: Ja, ich wollte sagen, aber, ich habe schon mit 7 Jahren ein Haar tragen und Mann, 1400 Meter, dann bin ich knapp geblieben, oder? Es hat mich so umgeschaucht, ich habe gesagt, ich bin jetzt ein Fragezeichen, kein Rufezeichen mehr, oder?
1: Da steht der Toni, unser Fragezeichen. Ein kleiner Mann, wie er sagt. Also, wenn er jetzt unser Schönes spielt und vielleicht der eine oder die andere noch mitsingen mag, dann glaube ich, haben wir die Challenge geschafft. Die Bühne ist deine, Toni, der Fotzhobel ist geschmiert, los geht's.

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1: Wunderbar, der Toni aus dem Pistal, die Challenge ist geschafft. Danke, er singt besser, wie er spielt, finde ich.
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3: Es ist 12 Uhr. Sie hören die Glocken der Pfarrkirche zum heiligen Bartholomäus aus Nikolsdorf in Ostfriesland.

0: Nikolsdorf in Osttirol bildet mit Nörsach und Lenkberg eine Pfarrgemeinde. Bis zur Pfarrerhebung vor ca. 200 Jahren war Irschen im Drautal, 2 Gehstunden vom Ort entfernt, die Mutterpfarre. Eine kleine Kirche entstand bereits im 14. Jahrhundert. Sie wurde in den folgenden Jahrhunderten verlängert, erweitert und mit einer Empore ausgestattet. Der Hochaltar im Renaissance-Stil aus der Zeit um 1860 stammt vom heimischen Kunsttischler Josef Steiner. Die Kanzel ist im Nazarener-Stil. Bei einer Renovierung von Pfarrkirche und Turm ergänzte man im Presbyterium Volksaltar und Ambo im Stile des Hochaltares.
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2: Bonus für Pflegekräfte soll gesetzlich abgesichert werden. Ägypten, 3000 Jahre altes Grab entdeckt. Zum Mittagsjournal begrüßt Sie Paul Kraker. Er ist eine Folge der Belastungen für das Pflegepersonal während der Corona-Pandemie. Der Pflegebonus für Pflegekräfte. Derzeit bekommen Sie etwas mehr als 2000 Euro Bonus pro Jahr, wenn Sie Vollzeit arbeiten. Sozialministerin Corinna Schumann plant, diesen Pflegebonus gesetzlich abzusichern. Dazu soll das Geld zweckgewidmet werden, das der Bund den Ländern für den Bonus zur Verfügung stellt. Eva Haslinger berichtet.
3: Derzeit ist das Geld für den Pflegebonus nicht zweckgebunden. Die Länder müssen es also nicht zwingend dafür verwenden. Das will die Sozialministerin ändern. Bei der ÖVP steht man dem Plan offen gegenüber. Sozialsprecher August Wöginger.
4: Prinzipiell ja, war es so angedacht, dass das natürlich direkt bei den Bediensteten ankommt. Also da sind wir jedenfalls diskussions- und gesprächsbereit.
3: Allerdings möchte Wöginger das gemeinsam mit anderen Maßnahmen umsetzen. Etwa 100 Millionen Euro Offensivmittel für die mobile Pflege. Auch NEOS-Mandatarin Fiona Fiedler reagiert wohlwollend auf den Plan der Ministerin.
5: Wir brauchen da einfach klarere Definitionen. Ja, also da sind wir durchaus dafür.
3: Der Pflegebonus beträgt rund 2.200 Euro jährlich bei Vollzeitbeschäftigung. Eingeführt wurde er in der Corona-Pandemie als Ausgleich für die zusätzliche Belastung.
2: Finanzminister Markus Marterbauer beginnt ab heute eine Krebsbehandlung. Sie wird 3 Monate dauern. Marterbauer leidet nach eigenen Angaben an Lymphdrüsenkrebs. Er wird aber seine Amtsgeschäfte fortsetzen. Die militärischen Spannungen zwischen den USA und dem Iran verschärfen sich. Nach gegenseitigen Raketen- und Drohnenangriffen erklären beide Seiten, sie würden die strategisch wichtige Straße von Hormus kontrollieren. Der Iran und die USA sind in der Mitte eines 2-monatigen Zeitraums, in dem es laut Abkommen Gespräche über ein dauerhaftes Ende des Kriegs geben sollte. Die Frage an unsere Korrespondentin Rosalein, wie sieht man die Angriffe im Iran?
6: Manche sagen, es war unausweichlich, dass es wieder zur Aggression kommt, weil der Text der Absichtserklärung so ungenau ist, dass beide Seiten zwangsläufig zu unterschiedlichen Interpretationen kommen. Aus iranischer Sicht verletzen die USA am laufenden Band die Vereinbarungen und nicht umgekehrt. Und die Revolutionsgarden, die im Iran an den Machthebeln sitzen, wollen sich ihre neue Superwaffe, die Straße von Hormuz, sozusagen eine Lebensader der Weltwirtschaft nicht einfach aus der Hand nehmen lassen. Aus ihrer Sicht haben sie, hat der eindeutig unterlegene Iran, die Weltmacht USA entthront.
2: Rosalein aus Teheran. In Wien sind 5 mutmaßliche Drogendealer festgenommen worden. Die Polizei hat 70 Kilogramm Marihuana sichergestellt, sowie fast 7 Kilogramm Kokain und Bargeld. Die mutmaßlichen Drogenhändler in Wien stammen aus Algerien, Libyen und Montenegro. Im Süden Ägyptens haben Archäologen eine 3000 Jahre alte Grabstätte freigelegt. Sie ist gut erhalten. Experten der niederländischen Universität Leiden haben den spektakulären Fund gemacht, wie das ägyptische Antikenministerium mitteilt. Cornelia Krebs informiert.
7: Das Grab liegt in der Nekropole von Sheikh Abd el-Kurna am Westufer Luxors. Diese ist berühmt für die dortigen Gräber der Noblen, die Beamtengräber hoher Würdenträger. Der künstlerische Stil der Inschriften weist laut den Archäologen auf die Ramessidenzeit über 1000 Jahre vor Christus hin. Das Grab folgt dem traditionellen Aufbau der sogenannten thebanischen Gräber, ein offener Hof, der zu einer in den Fels gehauenen Kapelle führt, darunter unterirdisch angelegte Grabkammern. Im Hof fanden die Archäologen mehrere gut erhaltene Bauelemente, darunter eine Lehmziegelbank zum Aufstellen einer Totenstele. Im Inneren fanden sich verschiedene Inschriften mit dem Namen Paser. Das in Oberägypten gelegene Luxor beherbergt einige der bedeutendsten antiken Monumente und archäologischen Stätten der Welt.
2: Das war das Mittagsjournal mit Paul Kerker. Und nun zum Wetter.
8: Es bleibt auch in dieser Woche sommerlich. Allerdings ändert sich der Wettercharakter komplett. Zu Hitze und Sonne wird es zunehmend schwül und ab morgen bilden sich auch vermehrt teils kräftige Regenschauer und Gewitter. Derzeit aber ist es in den meisten Landeshauptstädten sonnig, in St. Pölten bewölkt. In Wien und Eisenstadt hat es 28 Grad, St. Pölten 26, Linz 28, Salzburg 29, Innsbruck 27, Bregenz 24 und Graz und Klagenfurt 30 Grad. Heute Nachmittag bleibt es größtenteils sonnig. Ein bisschen mehr Wolken gibt es vorerst stellenweise nach Osten hin und allmählich entstehen auch im Westen und Südwesten ein paar Quellwolken. Am späteren Nachmittag und am Abend sind vom Tiroler Alpenhauptkamm über die Lienzer Dolomiten bis zu den Karnischen Alpen dann einzelne Wärmegewitter möglich. Teilweise weht lebhafter Nordwind und die Temperaturen erreichen 26 bis 34 Grad. Morgen zunehmend schwül und nur noch zeitweise sonnig. In Vorarlberg, Nordtirol und Salzburg von der Früh weg ein paar Regenschauer und Gewitter. Am Nachmittag und am Abend auch im übrigen Österreich gebietsweise gewittrig. So viel zum Wetter mit Jörg Stibor.
9: Hallo ins Auto, das ist der Radio Tirol Verkehrsservice. Viel los an diesem Montag. Wir beginnen auf der Inntalautobahn in Richtung Oberland. Zwischen Vomp und Innsbruck gibt es abschnittsweise momentan LKW-Stau, und zwar am rechten Fahrstreifen. Vorsicht in diesem Bereich. Weiter auf die A13 die Brennerautobahn in Richtung Brenner zwischen dem Zenzenhof und der Mautstelle Schönberg. Ein Plus von 20 Minuten momentan. Ein LKW mit Panne blockiert da eine Fahrspur. Auf der Zillertalstraße talauswärts vor dem Brettfalltunnel wird der Verkehr blockweise abgefertigt. Auch da Verzögerungen. Und ebenso Verzögerungen auf dem Autobahngrenzübergang Kufstein-Kiefersfelden. Ein Plus von 10 Minuten bei der Ausreise. Gute und sichere Fahrt.
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9: Wir stehen am höchsten Berg Deutschlands auf der Zugspitze und ich glaube, heute sind ja fast mehr Tiroler da als deutsche Gäste. Ein kleines Sportflugzeug umkreist gerade da den Gipfel schon das zweite Mal. Wir sind alle fasziniert, auch von der Aussicht. Schönes Wetter und neben mir steht die Hermi aus Innsbruck, eine dieser tapferen Hörerinnen, die eine lange Anreise auf sich genommen hat. Wann bist du aus dem Haus gegangen heute?
11: Dreiviertel acht in der Früh.
9: Wie ist es dann weitergegangen?
11: Und beim Finanzamt bin ich die Vorletzte bei der Türe hinten reingekommen.
9: Haben Sie reingedruckt im Bus?
11: Ja, genau. Weil der Bus ist vom Bahnhof schon pumpvoll gekommen.
9: Und dann weiter bis nach Ehrwald und dann das Gleiche wieder mit vielen Menschen.
11: Ja, nachher sind wir in einen Bus umgestiegen. Der ist zur Almdings aufgefahren. Ja,
9: egal.
11: Und nachher erst zum Bahnhof, da hat er 10 Minuten Pause gehabt und dann bin ich aufgekommen.
9: Und irgendwann in die Gondel, um 11.24 Uhr war sie da, die Hermi. Danke fürs Kommen, freut uns total. So kann man auch zur Sommerfrische kommen. Den ganzen Sommer noch scheuen Sie nicht eine mehrstündige Anreise. Sie lächelt und sie hat es lustig, wie alle hier heroben. Bis 14 Uhr sind wir auf der Zugspitze. Das ist die Radio Tirol Sommerfrische im Jahr 2026.
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0: Ein großer Hit von Andreas Burani war das. Übrigens Stichwort Hit. Wir spielen heute die Hitsekunde um 13.40 Uhr. Wenn Sie zu Hause zuhören, dann Obacht. Ein Hit wird da wiederholt. Eine Sekunde lang, also nicht allzu lang. Und da können Sie dann 400 Euro Einkaufsgutschein gewinnen. Das sei nur voraus in diese Stunde 13.40 Uhr gesagt. Voraussichtlich ist nämlich mein Stichwort. Im Herbst des kommenden Jahres wird in Tirol wieder gewählt. Doch wer die besten Chancen hat, wer liegt in den Umfragen voran und welche Koalitionen bevorzugt werden? Der ORF Tirol hat eine Befragung in Auftrag gegeben und über die durchaus spannenden Ergebnisse berichten wir dann in der Mittagsinformation in Radio Tirol. Und die beginnt in exakt 10 Minuten.
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1: Das ist der Radio Tirol Verkehrsservice. Wir schauen auf Tirol Straßen. Viel los heute an diesem Montag. Wir beginnen auf der Inntalautobahn in Richtung Oberland. Zwischen Vomp und Innsbruck gibt es abschnittsweise Lkw-Stau am rechten Fahrstreifen. Weiter auf die Brennerautobahn in Richtung Brenner. Zwischen dem Zenzenhof und der Mautstelle Schönberg ein Plus von 20 Minuten momentan. Ein Lkw mit Panne blockiert eine Fahrspur. Weiter ins Zillertal, talauswärts vor dem Brettfeldtunnel wird der Verkehr heute blockweise abgefertigt. Sie brauchen da etwas länger. Bei Kufstein ist heute die Lkw-Blockabfertigung aktiv. Da kommen die Lkw zum Stehen von Bayern her, vom Inntal-Dreieck bis nach Kiefersfelden auf dem rechten Fahrstreifen. Sie kommen aber links mit dem Pkw vorbei. Und ein Plus von 10 Minuten aktuell bei der Ausreise beim Autobahn-Grenzübergang Kufstein-Kiefersfelden. Wo auch immer Sie unterwegs sind, gute und sichere Fahrt. Es ist 12.30 Uhr.
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3: Schönen Mittag, das sind unsere Themen. Wer liegt voran? ORF Tirol Umfrage vor der Landtagswahl im nächsten Jahr. Generali Ladies Open Kitzbühel, Tennisdamen schlagen in der Gramstadt auf. Und das Wetter morgen bringt Sonne, Regen und Gewitter.
2: Im Studio Alexander Wegener.
3: Wie schneiden Tirols Parteien ab, wenn am Sonntag Landtagswahl wäre? Auf diese Frage liefert eine aktuelle Umfrage Antworten, die der ORF Tirol in Auftrag gegeben hat. ÖVP und FPÖ liegen derzeit gleich auf. Die bevorzugten Koalitionsvarianten sind ÖVP und FPÖ bzw. ÖVP und SPÖ. Amtsinhaber Anton Matle liegt bei der Landeshauptmann-Frage an der Spitze. Daniela Schmiederer mit den Details.
4: Rund ein Jahr vor der Landtagswahl liegen der Vorsaitbefragung nach ÖVP und FPÖ bei 29%. Im Vergleich zum Vorjahr verliert die Volkspartei damit 3 Prozentpunkte. Die FPÖ bleibt unverändert. In einem Jahr könne sich noch viel tun, sagt Hochrechner Christoph Hofinger. Das aktuelle Ergebnis der Befragung würde aber den Bundestrend, der für die FPÖ günstig ist, widerspiegeln.
5: Wir wissen, dass sich noch ein Drittel oder sogar mehr der Wähler erst dann im Laufe des nächsten Jahres entscheiden. Die FPÖ-Anhänger und Anhängerinnen entscheiden sich normalerweise recht früh, während die anderen Parteien natürlich jetzt die Zeit nutzen müssen, um zu mobilisieren.
4: Die SPÖ gewinnt im Vergleich zum Vorjahr in der Sonntagsfrage 1 Prozentpunkt dazu und liegt bei 12%. Die Grünen bleiben bei 11. Die Liste Fritz legt um 3 Prozentpunkte auf 9% zu. Neos verlieren und liegen bei 5. Die KPÖ bei 3%. Geht es nach den Koalitionspräferenzen der rund 800 Befragten, schneiden eine mögliche Landesregierung aus ÖVP und FPÖ, knapp gefolgt von der bestehenden aus ÖVP und SPÖ, am besten ab.
5: Also wir haben bei den FPÖ-Wählerinnen und Wählern eine sehr starke Präferenz für eine Koalition mit der ÖVP. Bei den ÖVP-Anhängern ist es so, dass die einerseits mit der FPÖ, aber durchaus mit dem aktuellen Partner SPÖ sich eine Koalition vorstellen können. Insgesamt sehen wir aber, dass es sehr viele mögliche Koalitionsvarianten gibt, die sich die Tirolerinnen und Tiroler vorstellen können.
4: So Christoph Hofinger. Bei der Landeshauptmann-Frage haben mehr als ein Drittel der Befragten keine Angabe gemacht bzw. keine Antwort darauf, wer von den Tiroler Parteispitzen am besten für das Amt geeignet wäre. Anton Matle liegt mit 25% an der Spitze, Markus Abwärtska mit 15% dahinter.
5: Das ist etwas, was in beide Richtungen gehen kann, also das sogenannte Duell um die Nummer 1. Soll bei der FPÖ die eigenen Wählerinnen und Wähler mobilisieren. Es kann aber natürlich auch sein, dass umgekehrt die Anhänger von ÖVP sagen, okay, in diesem Duell wollen wir vorne bleiben. Also das sogenannte Duell hat immer eine zweischneidige Wirkung.
4: Die Fakten würden aber über die Sonntagsfrage geschaffen, in der ÖVP und FPÖ gleich aufliegen. Die Befragung wurde im Zeitraum von 11. Juni bis 6. Juli telefonisch und online durchgeführt. Befragt wurden Menschen ab 16 Jahre in Tirol.
3: Nach dem Waldbrand in Virgen im Bezirk Lienz, der seit Freitag ein Großaufgebot der Feuerwehren beschäftigt, konnte vor kurzem Brand ausgegeben werden. Am Vormittag waren noch bis zu 10 Einsatzkräfte mit Nachlöscharbeiten beschäftigt. Drohnenflüge zeigten schließlich keine weiteren Glutnester mehr an. Laut Einsatzleiter Hannes Meyer würden sich die Einsatzkräfte jetzt zurückziehen. Die Löschleitung werde aber erst morgen abgebaut, sollte es doch noch zu einem Wiederaufflammen kommen. Insgesamt waren laut Bezirksfeuerwehrverband Lienz an den drei Tagen 450 Einsatzkräfte von 25 Feuerwehren aus ganz Osttirol, den Bezirken Schwarz und Kitzbühel sowie aus Kapfenberg im Einsatz. Die Bodenkräfte wurden dabei zu Spitzenzeiten von bis zu 7 Hubschraubern gleichzeitig unterstützt. Ein 66-jähriger Türke ist in Kirchberg in der Nacht auf heute mit einem gefälschten österreichischen Führerschein aus dem Verkehr gezogen worden. Einer Streife der Polizei Kitzbühel fiel zuvor gegen Mitternacht die auffallend unsichere Fahrweise des Lenkers auf. Das gefälschte Dokument wurde sichergestellt, der Lenker angezeigt. In Reutte ist heute in der Nacht spontan der Akku eines E-Bikes explodiert. Der Fahrradabstellplatz beim Bahnhof geriet dadurch vollständig in Brand. Verletzt wurde niemand. Der Fall zeigt, dass Akkus offenbar auch ohne äußerliche Einwirkung und auch abseits des Ladevorgangs von alleine in Flammen aufgehen können, berichten Julia Kröpfel und Georg Oberhammer.
6: Heute gegen 4 Uhr in der Früh ist es in der Reutener Bahnhofstraße zu der Akku-Explosion bei einem abgestellten Fahrrad gekommen. Ein Feuerwehrmann und ein Polizist, die nicht im Dienst, aber zufällig in der Nähe waren, bemerkten das Feuer. Der gesamte Fahrradabstellplatz beim Bahnhof geriet nach der Explosion in Brand. Auch eine angrenzende Hecke wurde von den Flammen erfasst. Verletzt wurde durch Explosion und Feuer niemand. Die Feuerwehr Reutte konnte den Brand mit 37 Einsatzkräften schließlich unter Kontrolle bringen. Ein solches explosionsartiges Entzünden von Akkus ist kein Einzelfall. Wenn bestimmte Faktoren zusammenkommen, so Landesfeuerwehrinspektor René Staudacher.
7: Es gibt grundsätzlich 5 verschiedene Indikatoren, wieso es zu einem Akkubrand kommen kann und das auch ohne direkten Ladeprozess, denn der Akku speichert ja Energie und bei gewissen Indikatoren kann der Akku dann schlagartig diese Energie abgeben. Man spricht vom thermischen Durchgehen, es entstehen dann interne Kurzschlüsse im Akku und dann kann es als Explosion wahrgenommen werden und schlussendlich dann leider zu einem Brandereignisfall führen.
6: Man soll Akkus von E-Bikes deshalb nicht in Kellerräumlichkeiten lagern bzw. nicht dort aufladen, wo angrenzende Lagerbereiche mit brennbaren Gegenständen vorhanden sind, so Experten. Das kann nämlich in weiterer Folge zu einem Sekundärbrand führen. Im konkreten Fall in Reutte laufen jetzt Ermittlungen zum genauen Hergang des Feuers.
3: Um 11 Uhr hat der Hauptbewerb des Generali Ladies Open in Kitzbühel begonnen. Turnierdirektorin Carmen Huber freut sich, dass diese Woche erstmals seit 33 Jahren wieder die Damen in Kitzbühel bei einem WTA 125er Turnier aufschlagen.
8: Ich freue mich, dass wir die Damen wieder in Kitzbühel haben, dass ich Turnierdirektorin sein darf. Ist eine Ehre für mich, nachdem ich als Ballkind vor über 20 Jahren angefangen habe. Wir freuen uns, dass wir die Damen zurückkommen und wir hoffen, dass die natürlich lang bleiben, dass wir vielleicht einmal eine höhere Lizenz sogar kriegen. Super, dass so viele Österreicherinnen am Start sind und wir hoffen auf viele Fans, die uns in Kitzbühel besuchen und eine gute Stimmung machen und die Mädels anfeuern.
3: Ja, und den Tennisfans in Kitzbühel wird bei der Rückkehr der Tennisdamen einiges geboten.
8: Wir haben die ganze Woche bis inklusive Freitag einen freien Eintritt, sodass jeder Tennisfan auf seine Kosten kommt und vorbeischauen kann. Am Samstag und Sonntag gibt es vergünstigte Karten. Die Kinder sind das ganze Wochenende auch noch frei. Wir spielen zeitgleich schon die Qualifikation von den Herren und haben immer wieder ein Rahmenprogramm. Wir haben eine Gastronomie vor Ort und das WM-Finale zeigen wir auch mit einem Public Viewing am Sonntag nach dem Damenfinale. Und das spielen wir sogar am Center Court bei uns in Kitzbühel.
3: Unter der Woche werden die wichtigsten Spiele am zweitgrößten Platz, dem sogenannten Grandstand, gespielt. ORF 1 und ORF Sport Plus übertragen die ganze Woche direkt aus Kitzbühel.
1: Wir sind beim Radio Tirol Wetterservice. Es bleibt hochsommerlich. Jetzt am Nachmittag kommen ein paar Quellwolken. Es wird heiß im Tal. Die Temperaturen klettern auf 28 bis 34 Grad. Herum auf der Zugspitze ein frisches Lüfterl rund um die Wadel. Da dürft so 15 Grad haben, schätze ich einmal, oder 10 Grad in 2000 Metern, zumindest hat es 20 Grad. Und der Dienstagmorgen wird sehr warm und wechselhaft.
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1: Da stehen wir jetzt mit der Lydia und dem Klaus. Der Klaus hat auch eine kurze Hose an, ein bisschen frisch auf die Wadel, gell?
9: Ja, es geht.
1: Es geht, sag ich. Es hütten wird, wer ihn kennt von der Hochmaralm. Die haben heute zugespielt und die Lydia und der Klaus sind herauf auf die Zugspitze gekommen. Warum denn das?
10: Ja, um den Markus einmal arbeiten zu sehen. Weil normal hockt er im Liegestuhl und heute legen wir ihn hin.
1: Haben sich die Vorzeichen verkehrt quasi?
10: Genau.
1: Wie gefällt es euch denn auf der Zugspitze?
10: Ja, sehr gut, sehr gefährlich schaut es aus.
1: Bauen, gell, wenn man rauffahrt?
10: Ja.
1: Es ist höchst beeindruckend. Der Klaus, muss man wissen, ist ein Bergretter, der ist nicht so beeindruckt. Der kennt die hohen, steilen, schroffen Felsen und Berge. Aber es ist ein unglaubliches Panorama. Wie gefällt es dir herum, Klaus?
9: Ja, das Panorama ist sagenhaft, muss man sagen. Ein bisschen viel Leid natürlich. Aber toll sonst, ja.
1: Genießt den Nachmittag. Ihr habt noch eine Radeltour am Programm heute. Was da alles Platz hat dann am Tag?
9: Ja, wir werden schauen, was wir noch finden. Wenn wir wieder unten sind, im Tal natürlich.
1: Hier oben haben wir nichts gefunden zum Radlfahren. Liebe Lydia, lieber Klaus, einen schönen Nachmittag wünsche ich euch. Gibt es ein Mittagessen noch?
10: Schauen wir mal, aber eher unten, glaube ich.
1: Eher unten. Da muss man jetzt lang warten vielleicht. Komm es herauf auf die Zugspitze bis 14 Uhr noch die Radio Tirol Sommerfrische im 20. Jahr. Wie schön ist es, sowas sagen zu dürfen.
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0: Die Sommerfrische im 20. Jahr. Heute starten wir in diesen Sommer und wie wir starten, mehr als 2000 Besucherinnen und Besucher sind schon heraufgekommen auf die Zugspitze, den höchsten Berg Deutschlands. Wir Tiroler, wir Österreicher in dem Fall haben auch ein kleines Eckerl da herüben und interessanterweise aus Ehrwald habe ich noch niemanden getroffen, aber die werden sich denken, naja, die Zugspitze haben wir eh jeden Tag, lassen wir halt alle anderen rauf. Und jetzt ist der Ernst aus Volders bei mir. Von wo sie überall kommen, gell? Wie lange hat es denn von Volders gedauert?
1: Ja, die Anreise war schon eine gute Stunde heute.
0: Eine gute Stunde, da bist du aber schnell gefahren.
1: Ja, normales Tempo, aber es war viel Verkehr über den Fernpass.
0: Okay, der Ernst hat mir eine wunderbare Postkarte mitgebracht aus dem Jahre Schnee. Da steht Bayerische Zugspitzbahn, Gipfelstation 2965 Meter Seehöhe. Jetzt haben wir 3 Meter verloren in all dieser Zeit offensichtlich. Erzähl einmal was zu dieser Karte. Die hast du zu deiner Firmung bekommen und die ist schon eine Zeit her offensichtlich.
1: Ja, die Firmung, das ist schon eine Zeit her. Das war 1963. Die Firmung selber war in Innsbruck im Dom. Anschließend hat es die berühmte, gewünschte Uhr, Armbanduhr gegeben. Ja, und dann das Highlight, Ausflug auf die Zugspitze.
0: Man sieht da die alte Zugspitzbahn, unglaublich. Wir haben ja schon über die Pionierleistung geredet. Die Zugspitzbahn ist 100 Jahre alt. Du bist mit der alten wackeligen Gondel damals als kleiner Bub heraufgekommen.
1: Ja, richtig. Da war noch die Bergstation weiter unten. Dann mussten wir aussteigen durch einen Tunnel, hinüber auf die bayerische Seite gehen. In der Mitte war so ein schweres Eisentor. Und auf der bayerischen Seite mit der Gondelbahn, so eine grüne, wenn ich mich noch erinnern kann, herauf auf die Zugspitze.
0: Und auf der Karte steht unter anderem, haben mehrere unterschrieben, Ernsti Firmling, der kleine Bub.
1: Ja, da hat der kleine Bub mit seinen Eltern und dem Gate und war, glaube ich, noch die Oma dabei, unterschrieben und das verschickt.
0: Und seit damals warst du nie mehr auf der Zugspitze oder schon?
1: Nein, war ich nie mehr.
0: Das war der Anlass, heute zu kommen.
1: Richtig, das war heute der Anlass, das habe ich mir nicht nehmen lassen.
0: Ah, das ist schön und das freut uns. Danke, lieber Ernst, für den Besuch. Der Ernst aus Volders, einer von vielen, die heute den Weg auf die Zugspitze gefunden haben. Wir haben schon ein paar gesehen, gehört, die sind zu Fuß aufgekommen, um 2 in der Nacht losmarschiert. Die tapferen Jungs, wir mit der Bahn etwas gemütlicher. Das ist die Radio Tirol Sommerfrische, heute von der Zugspitze.
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2: Am Mikrofon Paul Kraker. Bei den Neos herrscht nach dem Parteiausschluss von Veit Dengler Unruhe. Dengler ist am Freitagabend aus Club und Partei ausgeschlossen worden. Er hat offenbar versucht, eine vertrauliche Sitzung mit dem Handy aufzunehmen. Sein Ausschluss und seine Kritik an Parteichefin Beate Meindl-Reisinger führen bei den Neos zu Diskussionen. Viktoria Waldecker berichtet.
3: Die Neos seien nicht mehr das, was sie einmal waren. Parteichefin Beate Meindl-Reisinger führe die Partei autoritär, wirft ihr Veit Dengler nach seinem Rausschmiss vor. Eine Diskussionskultur gäbe es laut ihm nicht mehr.
4: Das ist keine Diskussion erwünscht, keine Kritik erwünscht.
3: Darauf angesprochen meint Parteichefin Beate Meindl-Reisinger.
5: Wir debattieren leidenschaftlich gern, dazu braucht es eine offene Debatte, aber auch Vertrauen. Und dieses Vertrauen hat ein Abgeordneter durch sein Handeln gebrochen.
3: Mit seiner heimlichen Aufnahme einer Clubsitzung habe Dengler das Vertrauen seines Clubs verspielt, verteidigt auch Meindl-Reisinger den Ausschluss Denglers. Öffentlich gibt es auch viel Kritik an der überstürzten Entscheidung der Neos. Heute Abend sollen Neos-Mitglieder in einem Online-Meeting ihre Fragen an die Parteispitze stellen können.
2: Der Pflegebonus für Pflegekräfte könnte gesetzlich abgesichert werden. ÖVP und Neos zeigen sich offen für den Vorschlag von Sozialministerin Corinna Schumann von der SPÖ, die Länder zu verpflichten, das Geld vom Bund für den Pflegebonus tatsächlich dafür zu verwenden. Pflegekräfte bekommen derzeit 2.200 Euro Bonus pro Jahr, wenn sie Vollzeit arbeiten. Der Bonus sollte Belastungen für das Pflegepersonal während der Corona-Pandemie belohnen. Finanzminister Markus Marterbauer ist an Krebs erkrankt. In einer Mitteilung schreibt er von Lymphdrüsenkrebs und von einer Therapie, die mehrere Monate dauern wird. Marterbauer wird sein Amt aber weiter ausüben. Peter Daser informiert.
6: Es war eine kurze persönliche Mitteilung, die Finanzminister Markus Marterbauer heute Vormittag an Medienvertreter geschickt hat. Er schreibt darin von der Diagnose eines Lymphoms. Darunter versteht man im Allgemeinen bösartige Tumoren des lymphatischen Systems. Der umgangssprachliche Begriff dafür ist Lymphdrüsenkrebs. Er werde ab heute im AKH in Wien gegen die Krankheit behandelt, schreibt Marterbauer, bleibe aber im Amt. Die Behandlung werde in den kommenden 3 Monaten stattfinden und so geplant, dass er seiner Aufgabe und Funktion als Finanzminister voll nachkommen werde. Die Therapieeinheiten würden zusätzliche Termine in seinem dienstlichen Kalender sein und deshalb bisweilen zur Verschiebung des einen oder anderen Termins führen, so der Finanzminister.
2: Die Opferzahl durch den Brand in einem Lokal in Bangkok könnte durch einen gesperrten Notausgang erhöht worden sein. Nach Behördenangaben sind mehrere Leichen nahe dem Notausgang gefunden worden. Durch den Brand in dem Pub in Bangkok sind 27 Menschen ums Leben gekommen, 73 sind verletzt, ein Drittel davon liegt auf der Intensivstation. Der Brand könnte durch defekte Elektrik ausgelöst worden sein. Außerdem war offenbar die Inneneinrichtung leicht brennbar. Das waren die Nachrichten mit Paul Kranker. Und nun zum Wetter.
7: Heute Nachmittag bleibt es größtenteils sonnig mit ein paar Quellwolken. Am späteren Nachmittag und am Abend sind dann vom Tiroler Alpenhauptkamm über die Lien zur Dolomiten bis zu den Karnischen Alpen einzelne Wärmegewitter möglich. Teilweise weht lebhafter Nordwind und es wird heiß mit 26 bis 34 Grad. Morgen Dienstag zunehmend schwül und nur noch zeitweise sonnig. Im Westen bereits von der Früh weg ein paar Regenschauer und Gewitter. Am Nachmittag und am Abend auch im übrigen Österreich gebietsweise teils kräftige Gewitter. So viel zum Wetter mit Jörg Stibor.
8: Wir schauen auf Tirol Straßen im Radio Tirol Verkehrsservice. Viel los auf der Inntalautobahn in Richtung Oberland. Zwischen Jembach und Vomp gibt es da abschnittsweise LKW-Stau am rechten Fahrstreifen. Vorsicht, Sie kommen links vorbei. Weiter auf die Brennerautobahn in Richtung Brenner. Der defekte LKW in der Schönberg-Galerie, der ist jetzt entfernt. Aber der Stau reicht noch über den Knoten Innsbruck-Amras auf die A12 zurück. Sie brauchen insgesamt 45 Minuten länger in diesem Bereich. Weiter auf die Zillertalstraße talauswärts. Vor dem Brettvolltunnel wird der Verkehr aktuell blockiert. Weise abgefertigt. Auch da kurze Verzögerungen. Und beim Autobahngrenzübergang Kufstein-Kiefersfelden ein Plus von 10 Minuten momentan bei der Ausreise. Gute und sichere Fahrt.
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8: Und die ist ein bisschen frisch, wenn man im Schatten steht, so wie ich, aber sie ist wunderschön herum auf der Zugspitze. Viele fröhliche Gesichter in der Sonne, der Blick schweift von der Marmolata über den Piz Bernina bis hinaus nach München. Und das genießen auch die Erika und der Gerhard, die sind da jetzt bei mir. Liebe Erika, du bist quasi von Innsbruck ins Außerfern geflüchtet.
10: Ja, vor 54 Jahren.
8: Da kriegt sie sogar Applaus, Applaus, weil ich gesagt habe, die Ehrwalder war noch nicht da und wohnst jetzt in Reute. Ich nehme an, es gefällt dir im Außerfern.
10: Ja, sehr gut, sehr gut. Ich möchte nirgends mehr anders beholen.
8: Kannst du noch ein bisschen innsbruckerisch?
10: Ja, klar, kann ich das.
8: Und außerfernerisch, außerfährisch, wie man sagt, gell, das könnte man auch ein bisschen. Der Gerhard nämlich, der kommt aber eigentlich aus Osttirol, oder?
11: Ja, wir sind zugereiste Außerferner. Seit 1969 von Osttirol nach Reute ausgewandert.
8: Wie heißen jetzt die Reutener?
11: Die Reitümer.
8: Reitümer, ja, man lernt schon ein bisschen was im Außerfährer. Aber auch zufrieden dort zu wohnen, nehme ich an.
11: Ja, freilich, wenn man die Familie so lange in Reute hat, dann bleibt man da natürlich sesshaft.
8: Das ist auch gut. So, wir sind diese Woche im Außerfern mit der Radio Tirol Sommerfrische. Ihr genießt die Zugspitze. Zuletzt war es vor Corona herum, habt ihr gesagt, aber auch heute durchaus fasziniert.
11: Ja, wir haben uns da kurz entschlossen, weil wir das im Radio Tirol in der Früh gehört haben, dass ihr heute das erste Mal herum seid in der Sommerfrische. Und da schaut man nach Ewald und macht einen Sprung rauf.
8: Und die Erika nimmt ihm den Hut weg.
10: Wir sind alte Sommerfrischler, gell?
8: Das ist gut so. Und das tut's mir auch bleiben, bitteschön. Denn heute starten wir erst in das 20. Jahr und es geht den ganzen Sommer durchs ganze Land. Danke für euren Besuch hier bei mir. Freuen uns, wenn Sie auch noch vorbeischauen bis 14 Uhr. Alle, die unbedingt rauf wollten, sind eh schon da. Liebe Grüße vom höchsten Berg Deutschlands.
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0: Nein, es gäbe ja so viel zu erzählen heute bei dieser Radio Tirol Sommerfrische vom höchsten Berg Deutschlands, den Sie auch über Ehrwald erreichen können. Und das haben heute weit über 2000 Menschen getan, also Hörerinnen und Hörer allein, also noch andere viele Urlaubsgäste sind auch hier herum auf der Zugspitze bei fantastischem Ausblick und bei vielen Geschichten, die uns jetzt vermutlich auch der Martin erzählen kann, der Martin Rothballer. Der kommt aus Garmisch-Partenkirchen, aber du hast gesagt, aus?
1: Partenkirchen.
0: Ja, eben, das muss man schon sagen.
1: Das ist ein Unterschied.
0: Ja, das ist ein großer Unterschied offensichtlich. Der ist hier Betriebsleiter bei der Tiroler Zugspitzbahn in Ehrwald. Insgesamt ungefähr 60 Mitarbeiter bei der Almbahn drüben, 40 hast du gesagt und 20 auf der Zugspitze. Was sind für euch die Herausforderungen? Wir haben gerade vorhin gehört, die Bahn aus Garmisch herauf, die steht momentan, weil das Seil erneuert werden muss. Ist eine Herausforderung beispielsweise das Zugseil, haben wir uns gerade angeschaut.
1: Ja, das Zugseil von der Bayerischen Zugspitzbahn muss heute gekürzt werden. Das ist normal, das wird auch mit der Hitze immer länger und das müssen wir auch machen. Aber wir versuchen natürlich, dass wir das in der Revisionszeit zu machen.
0: Wie wird ein Seil gekürzt?
1: Ja, das Seil ist an der Kabine befestigt und das muss dann mit einem Flaschenzug gespannt werden, ausgehängt werden und dann wird es um 3 Meter abgeschnitten und wieder eingehängt.
0: Wir haben vorher da runtergeschaut bei der Bahn. Es ist ein beeindruckender Ausblick und Tiefblick. Ich nehme an, deine Mitarbeiterinnen und Mitarbeiter, die müssen schon sehr schwindelfrei sein.
1: Revisionszeit zu machen.
0: Wie wird ein Seil gekürzt?
1: Ja, das Seil ist an der Kabine befestigt und es muss dann mit einem Flaschenzug gespannt werden, ausgehängt werden und dann wird es um 3 Meter abgeschnitten und wieder eingehängt.
0: Wir haben vorher da runtergeschaut bei der Bahn. Es ist ein beeindruckender Ausblick und Tiefblick. Ich nehme an, deine Mitarbeiterinnen und Mitarbeiter, die müssen schon sehr schwindelfrei sein.
1: Ja, die sind alle schwindelfrei.

0: abgebaut, weil der Berg inzwischen sehr arbeitet. Wenn man da reinschaut, es sind immer noch verschiedene Lifte im Betrieb im Winter, aber auch andere schon eingestellt. Du hast Erinnerungen an einen Schlepplift, den gibt es schon länger nicht mehr, oder der Sesselbahn.
1: Ja, da hat es eine Sesselbahn gegeben, aber auch im Skigebiet der deutschen, bayerischen Zugspitzbahn. Und den hat man abgebaut, weil einfach mit der Zeit der Gletscher immer mehr zurückgegangen ist. Und das letzte Opfer durch den Gletscherrückgang ist jetzt der Schlepplift.
0: Wenn man rüberschaut, was mir gezeigt, man sieht dunklere rote Flecken und eher so diese ganz weißen, kalkigen Bereiche. Die sind stabil. Die anderen, da ist der Permafrost verschwunden, die bröckeln. Oder wie schaut das aus? Wie beobachtet ihr das?
1: Ja, alles, was so ein bisschen rötlich ist in der Wand, da hat sich in der letzten Zeit was gelöst. Und die Sachen, die so dunkles Grau haben oder so, die sind stabil.
0: Aber was heißt das für euch, wenn sich was löst, wenn was irgendwie arbeitet, abrutscht?
1: Ja, unsere Stützenstandpunkte und das Zeug wird alles kontrolliert. Wir haben Anker, die gehen sehr tief in Felsen unter. Also bevor wir Probleme kriegen, kriegen die anderen noch größere.
0: Wer?
1: Andere Bergpfannen.
0: Ach so, Manta. Okay. Danke mal für diesen kurzen Einblick hier oben. Wie schaut dein Arbeitsalltag aus? Wie geht es heute noch weiter?
1: Ja, hoffentlich können wir das alles gut bewältigen heute mit den Massen. Und ja, und irgendwann ist Feierabend.
0: Du hast gesagt, die noch raufkommen, die müssen wir dann auch noch ins Tal bringen. Da spielen sich manches Mal kleine Dramen ab.
1: Ja, die wo zu Fuß raufgehen, und das sieht man ja jetzt, sind einige noch, die im Bereich von 2000 Meter sind, und die merken jetzt plötzlich die Höhe und der Schnaufen ist nicht mehr so gut. Also die brauchen dann meistens für den Schluss viel länger.
0: Ach, wir haben noch einen langen Atem hier oben. Da hast du recht. Wir haben ja schon Jungs gehabt, die sind um 2 in der Früh losgestartet und waren dann herum. Danke für diese Einblicke, der Martin Rothbalder war das. Alles Liebe und Grüße auch nach Partenkirchen in dem Fall. Gell? Pirti, danke.
1: Servus.
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0: Erinnerung. Das ist Musik aus Tirol, Kohle und Schnute in Radio Tirol. Und da treiben wir uns heute auf dem höchsten Berg unserer Lieblingsnachbarn herum, haben einen Weitblick, der ist unfassbar, haben Sonnenschein und viel, viel gute Laune. Und da hat eigentlich die Radio Tirol Sommerfrische Erfolgsgeschichte begonnen auf der Zugspitze. Und das ist exakt 20 Jahre her. Und damals war der Markus Feichter, weiß ich nicht wo, aber einer, der damals mit dabei war, ist unser Radio Tirol Moderator Klaus Horst. Und den habe ich getroffen und gefragt, lieber Klaus, wie war es denn damals das allererste Mal hoch oben auf der Zugspitze bei dir und für dich?
1: Ja, zunächst einmal ist es mir damals genauso gegangen wie dir, weil ich war davor auch nie auf der Zugspitze. Ich weiß, du bist auch das erste Mal heute da. Also mit der Sommerfrische, das kann man auf jeden Fall schon sagen, da kommt man an Orte, wo man noch nie war. Das war damals schon so.
0: Hat sich nicht verändert.
1: Zugspitze war natürlich toll. Wir haben alle nicht genau gewusst, was erwartet uns mit dieser neuen Sendung. Weil es war ja ein neues Sendekonzept, dass man rausfährt. Ich meine, es hat schon Außensendungen gehabt. Radio Tirol Café und so hat es geheißen. Aber da waren wir halt meistens in irgendeiner Location, bei einer Veranstaltung dabei oder in einem Kaufhaus oder so. Und jetzt ist man in die Bezirke rausgefahren und hat Ortschaften präsentiert, hat ganze Bezirke präsentiert. Und die erste Sendung war eben auf der Zugspitze, auf 2962 Metern, dem höchsten Berg Deutschlands.
0: Ja, wie war es? Dann sind viele gekommen oder warst du allein oben?
1: Da sind viele gekommen. Da sind viele, viele gekommen, wobei es damals ja so war, dass die ersten 100, kann ich mich erinnern, die durften gratis rauffahren.
0: Ah,
1: und die waren nachher gleich einmal, da waren gleich einmal 100 Leute.
0: Gleich ausverkauft, die Zugspitze.
1: Ich weiß nicht, wie das jetzt heute gehandhabt wird, aber damals, das hat gezogen.
0: Ja, alle, die heute da sind, sind mit dem Kennwort heraufgekommen.
1: Genau, das war damals auch schon so. Ein Kennwort hat man gebraucht, aber es waren nur 100, die da mitfahren haben dürfen.
0: Ein elitärer Kreis quasi.
1: Ein elitärer Kreis, und dann haben wir halt viel geredet, nicht nur über die Zugspitze, sondern auch über Zwischentoren, die Region am Fuße, über Erwald natürlich, weil wir ja von Erwald raufgekommen sind.
0: Wenn man das Stichwort Klimawandel heranzieht, die Gletscher schmelzen weg, auch auf der Zugspitze war schon einmal mehr Schnee bzw. Gletscher. Was hast du für Erinnerungen an vor 20 Jahren? War es irgendwie winterlicher?
1: Es war windig und kalt.
0: Okay, wie es sein soll.
1: Windig und kalt war es damals, und es war ja auch 10. Juli war das damals, 10. Juli 2006.
0: Wir haben heute besseres Wetter, lieber Klaus.
1: Ja, damals, so heiß wie heutzutage war es damals nicht.
0: Ja, war es einfach nicht. Welche Erinnerung hast du an damals im Vergleich zu heute? Wird sich das Radio vielleicht entwickelt? Wie sind die Sendungen anders geworden?
1: Nein, solche Sendungen wie damals auf der Zugspitze, das war damals extrem fordernd und also herausfordernd, auch für die Technik, weil da war ja alles analog, gell? Also unten bei der Talstation ist ein Sendewagen gestanden und da haben wir schauen müssen, dass wir klare Sicht nach unten haben, damit wir überhaupt auf Sendung gehen können. Gell? Also ich hab mich da gar nicht weit von der Plattform entfernen dürfen, nicht irgendwie 3 Meter hinten zurück mit dem Richtmikro, sonst wäre das gar nicht mehr gegangen.
0: Wunderbar, schöne Erinnerungen, danke Klaus Horst. Okay. Und in 20 Jahren darf dann wer anderer auf die Zugspitze. Ja, schöne Erinnerungen waren das von unserem Klaus Horst, damals auch an die Technik. Heute funktioniert alles wie schon damals vor 20 Jahren einwandfrei. Wir schauen auf Tirol Straßen. Und auf die Interlautobahn im Radio Tirol Verkehrsservice in Richtung Oberland zwischen Jembach und Vomt gibt es momentan Stau vom Baustellenbereich dort und ein Plus von 15 Minuten. Und nach wie vor das Problem auf der Brennerautobahn in Richtung Brenner. Bei Patsch steht nach wie vor ein defekter Wohnwagen, ein Wohnwagen gespannt am rechten Fahrstreifen. Der Stau reicht bereits über den Knoten Innsbruck-Amras zurück bis auf die A12 da. Sie verlieren in diesem Bereich 30 Minuten. Es ist jetzt 13 Uhr und 31 Minuten.
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3: Einen angenehmen Nachmittag wünscht Alexander Wegliner. Nach der nächtlichen Explosion eines E-Bike-Akkus beim Reutener Bahnhof laufen die Ermittlungen zur genauen Brandursache noch. Der Akku war laut Polizei durch eine spontane Explosion in Flammen aufgegangen. Das Feuer hat dann den ganzen Radabstellplatz erfasst, auch eine Hecke wurde erfasst. Die Feuerwehr Reute konnte den Brand mit 37 Einsatzkräften schließlich unter Kontrolle bringen. Der Fall in Reute zeigt, dass unter bestimmten Umständen Akkus auch von alleine Feuer fangen können, nicht nur beim Aufladen oder durch äußere Einflüsse wie Hitze infolge von Sonneneinstrahlung, erklärt Landesfeuerwehrinspektor René Staudacher.
4: Es gibt grundsätzlich 5 verschiedene Indikatoren, wieso es zu einem Akkubrand kommen kann und das auch ohne direkten Ladeprozess, denn der Akku speichert ja Energie und bei gewissen Indikatoren kann der Akku dann schlagartig diese Energie abgeben. Man spricht vom thermischen Durchgehen, es entstehen dann interne Kurzschlüsse im Akku und dann kann es als Explosion wahrgenommen werden und schlussendlich dann leider zu einem Brandereignisfall führen.
3: Deshalb sei es wichtig, Akkus so zu lagern oder abzustellen, dass in der Nähe keine brennbaren Gegenstände sind. In Kufstein ist gestern Abend eine etwa 7 Meter hohe Hecke aufgrund von Böllern in Brand geraten. Innerhalb weniger Sekunden stand sie in Vollbrand. Ein Anwohner bemerkte den Brand und begann umgehend, das Feuer mit einem Gartenschlauch zu löschen. Durch sein rasches Einschreiten konnte er das Feuer noch vor dem Eintreffen der Feuerwehr löschen und so ein Übergreifen auf das angrenzende Wohnhaus verhindern. Erste Ermittlungen ergaben, dass 2 Zwölfjährige vermutlich Böller in die Hecke geworfen haben. Sie führen anschließend mit einem E-Scooter und einem Fahrrad weg. In einer ersten Befragung zeigten sie sich geständig. Ein 40-jähriger Kletterer ist gestern Nachmittag im Klettergarten Schneekarle Süd bei St. Anton rund 25 Meter abgestürzt. Der Mann war die Route nicht genügend, zu Trainingszwecken wiederholt geklettert. Nach dem vermeintlichen Abschluss der Vorbereitungen für ein aktives Abseilen lehnte er sich am Standplatz nach hinten. Dabei stürzte er über teils senkrechtes Gelände zum Wandfuß ab, wo er schwer verletzt liegen blieb. Nach der Erstversorgung wurde er mit dem Tau geborgen und in die Klinik gebracht.
0: Wir sind beim Radio Tirol Wetterservice. Es bleibt hochsommerlich in dieser Woche in Tirol, besonders heute. Die Höchstwerte am Nachmittag liegen zwischen 28 und 34 Grad. Es kommen allerdings, und das sieht man gut hier von der Zugspitze, einige Quellwolken dazu. Aber es bleibt warm und mild. Heute sollten keine Gewitter mit dabei sein, nur sehr vereinzelt. Der Dienstagmorgen präsentiert sich dann sehr warm und wechselhaft. Da gibt es schon am Vormittag erste Gewitter.
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0: Erster Tag der Sommerfrische 2026. Es läuft, behaupte ich einmal ganz unbescheiden, wie am Schnürchen heute hier auf der Zugspitze. Mehr als 2000 Hörerinnen und Hörer sind heraufgekommen. Eine davon, die Galinde. Hab vorhin gesagt, niemand aus Ehrwald ist da. Stimmt ja nicht, hast du gesagt?
5: Ja, ich bin direkt von Ehrwald.
0: Nicht alleine?
5: Nicht alleine. Mein Bruder ist dabei mit der Familie und ihm seine Schwiegerleut. Ja.
0: Ganze Großfamilie quasi mit heraufgekommen. Du, jetzt stehst du auch im kurzen Leiberl da, wie vorhin schon der Betriebsleiter, habt ihr es nicht zu kalt?
5: Nein, ein richtiger Ehrwalder, der hat nicht zu kalt.
0: Das wollte ich hören. Also, wir bewerben Ehrwald, wenn, sage ich mal, ich komme aus Innsbruck, gell, oder andere, viele aus Kirchbichl haben jetzt schon welche da gehabt, die aus der Inntalfoche kommen, aus den anderen Tälern, wenn sie über den Fernpass fahren, außer dem Stau, wissen wir leider, immer wieder ein Problem. Was erwartet Sie in Ehrwald? Was würdest du jetzt bewerben wollen?
5: Die Zugspitze und die Berge überhaupt und die Bergseen. Gut Skifahren kann man da im Winter.
0: Gibt es ein Platzl, das du ganz besonders liebst in Ehrwald?
5: Hinterer Brand.
0: Ah, noch einmal.
5: Der hintere Brand.
0: Also, alle auf zum hinteren Brand.
5: Das ist eine Bergwiese, wo wir als Kinder immer geträumt haben. Und das ist ein schönes, ruhiges Plätzle.
0: So soll es sein. Danke für deinen Besuch hier bei uns in der Radio Tirol Sommerfrische. 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
1: Ja, jetzt ist es soweit. 20 Jahre Radio Tirol Sommerfrische, da haben wir uns wieder was Neues überlegt in diesem Jahr. Wir spielen Ihnen einen Radio Tirol Hit vor, aber jetzt nicht den ganzen Hit logischerweise, sondern nur eine Sekunde. Und Sie sollten zu Hause diesen Hit erkennen. Es gibt eine kleine Hilfe, dieser Hit ist heute schon in der Radio Tirol Sommerfrische gelaufen, habe ich schon einmal angekündigt. 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
1: Ja, eine Sekunde kann lang sein mit der Hand auf der Herdplatte, aber auch sehr kurz, wenn man einen Titel erkennen sollte. Der Stefan aus Jembach ist jetzt in der Leitung. Schönen Nachmittag, Christi.
2: Ja, hallo, Christi, servus.
1: Du bist im Auto von wo nach wo unterwegs?
2: Ja, bin ich im Tiroler Unterland unterwegs für eine große Poolfirma. Ja, okay. Die Kunden zufriedenzustellen.
1: Der Pool verkauft sich gut momentan, nehme ich an, oder?
2: Läuft gut
1: beim Stefan, das ist gut so. Freue mich, du bist unser allererster Teilnehmer der Hitsekunde in diesem Sommer. Du bekommst jetzt einen Radio Tirol-Hit vorgespielt und sagst mir dann entweder den Interpreten oder den Songtitel. Und dann hast du schlanke 10 Sekunden Zeit, das auch zu erraten. Danach ist leider out and over, gell? Soweit verstanden, lieber Stefan?
2: Probieren wir es, ja.
1: Ja, du kennst dich hier aus. Als Radio Tirol-Hörer wirst vielleicht auch den Titel erkennen. Also, die erste Antwort gilt. Jetzt bist du bereit, Stefan. Los geht's. Hi, was war das? Boah. Stefan? Hast's
2: Nein,
1: gehört?
2: Tut mir leid.
1: Tut mir leid, was nicht? Ei, ja. Es wäre gewesen, lieber Stefan, Copacabana von Barry Manilow.
2: Mamma mia.
1: Mamma mia war es auch nicht. Das tut mir jetzt sehr leid, lieber Stefan, hätte ich diese 400 Euro sehr gegönnt, bekommt morgen unser nächster Hörer, unsere nächste Hörerin 800 Euro, auch nicht schlecht. Dir gute Fahrt und wenn es beim Poolverkaufen läuft, sind wir froh, hast wenigstens einen sicheren Job, ist ja auch was wert.
2: Auf jeden Fall. Super, danke.
1: Okay. Lieber Stefan, danke fürs Mitspielen. Okay, das war die Radio Tirol Hitsekunde. Servus.
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0: Upside Down haben sich heute vielleicht auch einige gefühlt, wie sie mit der Bahn auf die Zugspitze heraufgekommen sind. Dinah Ross war das, ein großer Hit in Radio Tirol.
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0: Es ist nämlich unfassbar beeindruckend, wenn man herauffährt mit dieser Ehrwalder Zugspitzbahn quer durch die Felsen. Wir haben schon ein bisschen was gehört, wie sie damals erbaut wurde für über 100 Jahren. Und jetzt habe ich einen jungen Tiroler bei mir, der Leonhard. Ist das erste Mal auf der Zugspitze. Wie war denn die Gondelfahrt, Leonhard?
2: Cool.
0: Ehrlich cool?
2: Ja.
0: Hast du gar keine Angst gehabt?
2: Nein.
0: Okay, von wo bist du jetzt angereist? Du bist ja auch nicht da aus Ehrwald, du kommst auch von weit her.
2: Aus Kramsach.
0: Nein, aus Kramsach. Und wie bist du hergekommen?
2: Mit dem Auto über...
0: Ja, jetzt weiß nicht mal, wie der Pass heißt, gell? Der Fernpass war das. Kann man ja nicht wissen, bitte. Wo lernt man sowas, dass das der Fernpass wäre? Die Mama filmt mit und hat ihr Gaudi. Fußball spielst du, hast du mir erzählt?
2: Ja.
0: Welche Position?
2: Verteidigung.
0: Ja, super. Danke für deinen Besuch, lieber Leonhard. Wünsche dir noch einen schönen Nachmittag. Ganz viele sind gekommen heute hier zur ersten Ausgabe der Sommerfrische 2026. Uns hat es sehr gefreut. Möchte mich fast entschuldigen für ein paar, die ganz lang haben anstehen müssen, weil so viele gekommen sind. Aber so soll es ja sein im Sommer. Auch unsere Praktikantinnen und Praktikanten sind jetzt da. Ein wunderbarer Start in diese Außerfernwoche. Morgen sind wir übrigens in Grain zu finden. Dort haben wir viel Radspaß im Freizeitcenter. Jetzt habe ich den rechten Namen da nicht bei mir, aber Sie wissen, wo Sie uns finden. Morgen in Grain, zweite Station der Radio Tirol Sommerfrische in dieser Außerfernwoche. Und ich freue mich, Sie dann alle wieder zu sehen. So viele wie heute werden es wahrscheinlich nicht sein. Es ist unfassbar hier auf der Zugspitze und geht noch ein bisschen weiter. Danke allen fürs Kommen. Einen schönen Nachmittag.

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2: Am Mikrofon Paul Kranker. Europas größter Autobauer VW beziffert erstmals konkret das mögliche Ausmaß von Einschnitten. Volkswagen-Konzernchef Oliver Blume teilt mit, derzeit seien weltweit 50.000 Stellen gefährdet. Man plane aber nicht, VW-Werke zu schließen. Die bisherigen Einsparungen würden wirken. Aus Deutschland Andreas Jalli.
3: Volkswagen sei am richtigen Weg, sagt Konzernchef Oliver Blume. Die Einsparungen in Deutschland zeigen Wirkung. Die Fabrikskosten seien im vergangenen Jahr um 20% verbessert worden. Aber die Kosten müssten weiter gesenkt werden. Ob durch Werksschließungen lässt der VW-Chef allerdings offen. In der Bild-Zeitung sagt er, es gäbe intelligentere Lösungen, allerdings ohne konkreter zu werden. Faktum ist, Volkswagen produziert mehr Autos, als es verkauft, oft zu höheren Preisen als die Konkurrenz. Die Automobilindustrie beklagt die hohen Produktionskosten in Deutschland. Dazu sagt Bundespräsident Frank-Walter Steinmeier.
4: Nicht jede Misere in einem Unternehmen ist Folge von verfehlter Politik. Und ich glaube, bei VW weiß man auch, dass es auch Fehler im eigenen Unternehmen, Fehler in der Modellpolitik gab.
3: Der Volkswagen-Chef hat bereits angekündigt, dass die Modellpalette verkleinert wird, damit sich die verschiedenen Marken nicht gegenseitig Konkurrenz machen.
2: NEOS-Chefin Beate Meindl-Reisinger weist Vorwürfe eines autoritären Führungsstils zurück. Meindl-Reisinger sagt, die NEOS liebten leidenschaftliche Debatten. Der Abgeordnete Veit Dengler habe aber das Vertrauen gebrochen. Dengler hat eine geheime Clubsitzung mitgeschnitten. Am Freitag wurde er deswegen von den NEOS ausgeschlossen. Dengler hat Meindl-Reisinger danach vorgeworfen, sie führe die Partei autoritär. Die EU-Außenminister kritisieren die Siedlungspolitik Israels. Bei ihrer Sitzung in Brüssel ist aber keine Einigung auf Sanktionen oder Handelsbeschränkungen gegen radikale israelische Siedler in Sicht. Aus Brüssel, Tim Kupal.
5: Luxemburgs Regierungschef Xavier Bettel bringt den Unmut vieler auf den Punkt.
6: Das 100. Mal, wo wir drüber reden, wie wir Druck auf Israel machen können.
5: Zur Stunde diskutieren die EU-Außenminister ein Papier der EU-Kommission, das mehrere Möglichkeiten auflistet, von Handelsbeschränkungen bis zu Importverboten für Produkte aus Siedlergebieten. Das reicht nicht, kritisiert Österreichs Außenministerin Beate Meindl-Reisinger NEOS.
7: Es braucht aber, um ernsthaft dann das auch prüfen zu können, einen Vorschlag. Den haben wir nicht. Aber es ist kein Geheimnis, dass wir hier durchaus bereit sind, weiter zu gehen.
5: Mehrere Länder stehen bei der Frage von Handelsbeschränkungen für Siedlerprodukte auf der Bremse, darunter Deutschland. Außenminister Johann Wadephul.
8: Wir müssen darauf setzen, dass diese Gespräche jetzt mit der Regierung trotz des Wahlkampfes in Israel effektiv sind und darauf würde ich mich konzentrieren wollen.
5: Die EU-Außenpolitik bleibt in der Israel-Frage also weiter gespalten.
2: Beim Waldbrand im Bezirk Lienz in Osttirol ist nach 3 Tagen Brand ausgegeben worden. Zuvor hat die Feuerwehr letzte Glutnester beseitigt, die man bei einem Drohnenflug mit einer Wärmebildkamera gesehen hat. Der Brand in Firgen ist am Freitag auf einem abgeholzten Waldgebiet ausgebrochen. Möglicherweise hat es eine Selbstentzündung des Holzes durch Hitze gegeben. Das waren die Nachrichten mit Paul Kranker.
9: Radio Tirol Wetterservice jetzt mit maximal 33 Grad in Landeck. Spitzenwert jetzt bei uns in Tirol. Und ein österreichweiter Wetterüberblick jetzt von Jörg Stieber.
10: Größtenteils geht es sonnig und heiß durch den Nachmittag. Ein paar Quellwolken sind auch dabei. Und vom Tiroler Alpenhauptkamm über die Lienzer Dolomiten bis zu den Karnischen Alpen können sich am späteren Nachmittag und am Abend dann einzelne Wärmegewitter bilden. Teilweise weht sehr lebhafter Nordwind. 33 Grad hat es jetzt in Bludenz, 24 in Mariazell. Morgen zunehmend schwül und nur noch zeitweise Sonnenschein. Im Westen bereits von der Früh weg ein paar Regenschauergewitter. Am Nachmittag auch im übrigen Österreich gebietsweise teils kräftige Gewitter.
9: Und weil wir wollen, dass Sie gut und sicher ankommen, begleiten wir Sie mit dem Radio Tirol Verkehrsservice. Sind gleich auf der A12 der Inntalautobahn. Wenn Sie Richtung Innsbruck unterwegs sind, zwischen Jenbach und Vomp immer wieder Stau vor dem Baustellenbereich. Da brauchen Sie aktuell 15 Minuten länger. Die A13, die Brennerautobahn, wenn Sie Richtung Südtirol fahren, bei Patsch, da steht ein defektes Wohnwagengespann am rechten Fahrstreifen. Der Stau reicht zurück bis auf die A12 und insgesamt brauchen Sie da über den Brenner rauf jetzt 20 Minuten länger. Und bei Kufstein, da ist heute die Lkw-Blockabfertigung aktiv. Pro Stunde dürfen da maximal 300 Lkws ins Unterland hereinfahren. Deswegen gibt es Stau in Bayern auf der A93 von Brandenburg bis Kiefersfelden, abschnittsweise am rechten Fahrstreifen eben Lkw-Stau. Wenn Sie mit dem Auto unterwegs sind, dann geht das links eigentlich ganz gut und flott. Also, gute Weiterfahrt. Jetzt ist es geschafft. Haben wir die 20. Sommerfrische eröffnet. Gut ist gegangen, nichts ist geschehen darauf.
11: Anjuchitza! 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
9: Und jetzt schönen Montagnachmittag.
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9: Und Chris Henk. Who's the name?

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Der O-Platten-Song von den Beatles läuft wieder mal in Radio Tirol am Montag um gleich 14:45. Perfekter Tag heute, oder? Vielleicht können wir Ihren Montag, Ihren Sommermontag noch ein bisschen perfekter machen. Können wir irgendwas tun für Sie? Irgendein sommerliches Geräusch einspielen oder sowas. Wir haben ja ganz viele. Rufen Sie doch einfach ganz kurz an bei uns, wenn Sie irgendwas brauchen oder einen Sommerhit unter 0800 22 69 22. Was wird denn Ihnen gerade gut tun? Wir hätten zum Beispiel natürlich das Grillen.

0: gleich ein bisschen am Meer.
1: Oder so ein richtig nerviges Windspiel aus Nachbarsgarten, wenn sie es denen mal zurückgeben wollen. Ja? Oder einen Ventilator. Auch kein Problem. Da. Ich habe einen echten Ventilator mitgebracht. Sollen wir bei Ihnen einmal durchlüften in der Arbeit? Wie heiß ist es gerade bei Ihnen? Haben Sie über 30 Grad drinnen irgendwo? Gerne ganz kurz anrufen bei Radio Tirol, dann lüften wir bei Ihnen einmal durch, spielen Ihnen einen lässigen Sommerhit hinten drauf. Wir sind erreichbar unter 0800 22 69 22 für Ihre Sommerhits. Spielen derweil große Hits von John Parr. Es läuft St. Elmo's Fire in Radio Tirol.

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0: 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Um ganz genau 14.30 Uhr. Wir schauen auf die Tiroler Straßen ins Radio Tirol Verkehrsservice. Auf die A12, die Inntal-Autobahn. Wenn Sie Richtung Innsbruck unterwegs sind, zwischen Jenbach und Vomp, nach wie vor Stau vor dem Baustellenbereich. Eine Viertelstunde, die Sie länger brauchen. Es staut auch auf der A13 der Brenner-Autobahn Richtung Südtirol. 10 Minuten aktuell noch wegen eines defekten Wohnwagengespannes. Dieser Wohnwagen ist allerdings entfernt, hat wieder weiterfahren können. Schönen Urlaub, gute Weiterfahrt und im Unterland Blockabfertigung heute aktiv bei Kufstein. Deswegen in Bayern auf der Autobahn A93 von Brandenburg bis Kiefersfelden abschnittsweise LKW-Stau. Rechts, links geht's problemlos weiter. Gute Weiterfahrt.
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2: Einen schönen Nachmittag wünscht Alexander Wegliner. Heute Vormittag hat der Hauptbewerb des Generali Ladies Open in Kitzbühel begonnen. Turnierdirektorin Carmen Huber freut sich, dass diese Woche erstmals seit 33 Jahren wieder die Damen in Kitzbühel bei einem WTA 125er Turnier aufschlagen.
3: Ich freue mich, dass wir die Damen wieder in Kitzbühel haben, dass ich Turnierdirektorin sein darf. Ist eine Ehre für mich, nachdem ich als Ballkind vor über 20 Jahren angefangen habe. Wir freuen uns, dass wir die Damen zurückkommen und wir hoffen, dass die natürlich lang bleiben, dass wir vielleicht einmal eine höhere Lizenz sogar kriegen. Super, dass so viele Österreicherinnen am Start sind und wir hoffen auf viele Fans, die uns in Kitzbühel besuchen und eine gute Stimmung machen und die Mädels anfeuern.
2: Sagt Turnierdirektorin Carmen Huber. Bis inklusive Freitag gibt es freien Eintritt für alle Tennisfans. ORF 1 und ORF Sport Plus übertragen die ganze Woche direkt aus Kitzbühel. In Elmau hat eine Passantin gestern Nachmittag einen toten Hund aufgefunden. Das Tier war abgemagert und lag verwahrlost an einem Bachufer im Bereich der Elmauer Au. Als Tatverdächtiger wurde der 38-jährige deutsche Besitzer des Hundes ausgeforscht. Die Ermittler kamen auf ihn aufgrund eines Hundechip-Auslesegeräts. Wo sich der Mann aktuell befindet, ist jedoch unklar. Und auf der Inntal-Autobahn bei Langkampfen ist gestern Abend ein Auto in Vollbrand geraten. Der 24-jährige Lenker bemerkte zuerst eine Fehlmeldung im Fahrzeug, weshalb er bei Kufstein Süd von der Autobahn abfuhr. Kurz darauf begann das Fahrzeug im Motorraum zu brennen. Der Lenker und die 23-jährige Beifahrerin konnten rechtzeitig das Auto verlassen, bevor es in Vollbrand geriet. Die Freiwillige Feuerwehr Kufstein löschte den Brand, die Fahrbahn und die Leitschiene wurden beschädigt. Die Autobahnabfahrt war für über eine Stunde komplett gesperrt.
0: 33,3 Grad. Ach, wie schön. 333 messen wir aktuell in Lienz. Über 30 auch in Imst oder Kufstein. Ein paar Wolken kommen jetzt dazu am Nachmittag und ganz vereinzelt sind dann auch am Abend kleine Regenschauer mit dabei. Morgen in der Früh auch ein paar Regenschauer. Es lockert dann vom Oberland her auf. Über Mittag kommt auch kurz die Sonne durch. Am Nachmittag werden die Schauer wieder mehr und es sind auch wieder mehr Wolken da morgen Nachmittag. Bleibt aber warm bei maximal 26 bis 31 Grad.
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1: Forscherinnen und Forscher vom Institut für Mechatronik der Uni Innsbruck laden zum Ideencafé rund um Inklusion und Barrierefreiheit. Sie helfen mit, Lösungen zu finden, die den Alltag erleichtern. Morgen ab 16 Uhr im Café Pipilotta in Innsbruck. Donnerstags finden ab 18.30 Uhr im Hexenwassersöll die Donnersnächte statt. Die Gondeln sind beleuchtet, in der Hexerei werden Geschichten erzählt und Zaubertränke gebraut. Eine Feuershow rundet den Besuch ab. Die letzte Bahn fährt um 22.30 Uhr. Von Donnerstag bis Samstag kehrt das Bridge Beat Festival in Innsbruck ein. Der Landestheatervorplatz wird wieder zur Bühne für Crossover Sound. Dazu findet jeweils von 11 bis 13.30 Uhr der Bridge Beat Brunch im Hofgarten statt.
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0: 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Hi. Wir wollen ja keine heiße Luft, deswegen lüft mal durch. Ich habe mitgebracht meinen Ventilator. Einschalten und bei Ihnen durchlüften, wenn Sie mögen. Einfach kurz anrufen unter 0800 22 69 22. Wo sitzen Sie gerade, arbeiten vielleicht gerade und es ist wahnsinnig heiß und so ein Lüftel übers Radio wird ganz gut dann. Schalt man da mal nochmal ab. Dann einfach anrufen bei Radio Tirol. Frau Inge aus Mutters ist am Telefon. Was gibt's da im Moment daher?
1: Also wir haben jetzt da 29 Grad. Wir leben in Mutters. Das ist ein bisschen höher im Mittelgebirge. Ja. Dadurch haben wir ein paar Grad weniger wie in der Stadt.
0: 29 Grad draußen oder drinnen?
1: Draußen.
0: Aber das geht ja, oder?
1: Ja, draußen.
0: Und innen?
1: Und innen haben wir meistens so zwischen 23 und 25. Aber wir tun das sehr reduzieren, weil wir alles durchlüften lassen in der Früh. Ja. Und das genießt man sehr.
0: Das klingt wunderbar. Und Sie sind irgendwo, wo ganz schlechter Empfang ist, vermute ich, oder? Weil es kracht immer wieder.
1: Nein, eigentlich nicht.
0: Frau Inge, soll mal was Radio kurz durchlüften bei Ihnen?
1: Ja, das können wir machen.
0: Na, wir sollten es gerade irgendwo ein Fenster aufmachen, dass das mit der Zugluft auch funktioniert.
1: Ha? Ja, ich kann das Fenster jetzt aufmachen. Ja. Wir haben nur in der Nachbarschaft einen Lärm und jetzt muss ich in das andere Zimmer.
0: Das macht nichts. Das ist kein Problem. Um ins andere Zimmer. Was wird gebaut in der Nachbarschaft?
1: In der Nachbarschaft haben sie jetzt eine Außenanlage
0: errichtet. Okay.
1: Ja. So, jetzt bin ich im anderen Zimmer. Geht's jetzt besser?
0: Ja, und jetzt nur das Fenster weit auf.
1: Ach, nur das Fenster auf, okay.
0: Sie sind cool.
1: Siegen lasse ich aber zu, weil es sonst
0: nicht heiß. Ja, das geht schon.
1: So, das Fenster ist jetzt offen.
0: So, und dann schalte ich den Ventilator ein im Radio.
1: Ja.
0: So. Spüren Sie schon was? Frau Inge, schönen Sommer.
1: Ja, danke schön.
0: Ihnen Wiederhören.
1: Auch. Wiederhören.
0: Dann lacht sie. Ist vielleicht die immer lacht, die Inge.
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0: Herrlich. So aus, weil jetzt singt gleich Kerstin Ott.

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1: Am Mikrofon Paul Kranke. Die Post zeigt sich zufrieden mit der Sonntagszustellung von Paketen. Vor fast 2 Jahren hat die teilstaatliche Post damit begonnen, Pakete in Wien und 3 anderen Landeshauptstädten auch am Sonntag zuzustellen. Michael Fröschl aus unserer Wirtschaftsredaktion, gibt es weitere Ausbaupläne?
2: Derzeit nichts Konkretes. Die Post stellt Pakete in Wien, Graz, Linz und seit kurzem auch in Salzburg am Sonntag zu. 32.000 Pakete werden an einem durchschnittlichen Sonntag ausgeliefert, die meisten davon in Wien. Ein Fünftel der Paketmenge an einem normalen Werktag, sagt Postsprecher Markus Leitgeb.
3: Wenn wir sehen, dass die 4 Städte, die wir jetzt haben, weiterhin gut laufen, gut angenommen werden, sind wir auch offen für weitere Landeshauptstädte oder Ballungsräume.
2: Aber ob und wann weitere Städte dazukommen, ist derzeit offen. Das hänge von der Nachfrage der Versandhändler ab. Für die Sonntagszustellung müssen diese nämlich einen Aufpreis bezahlen.
1: Ein weiteres Thema der Paketbranche ist die neue Paketsteuer. Der Widerstand gegen diese Steuer, der reißt nicht ab.
2: Ja, vor allem seit Ende vergangener Woche herauskam, dass die Paketsteuer mehr ausmacht als ursprünglich bekannt, nämlich 2,40 Euro pro Paket und nicht 2 Euro. Davon erfasst sind alle großen Versandhändler und diese wollen sich rechtlich wehren, sagt Rainer Will vom Handelsverband.
4: Große Händler bereiten Klagen vor, auch auf europäischer Ebene.
2: Das Finanzministerium ist hingegen überzeugt, dass die Steuer auch vor dem Europäischen Gerichtshof halten wird. Sie soll 280 Millionen Euro jährlich bringen und die Senkung der Mehrwertsteuer auf Grundnahrungsmittel zum Teil gegenfinanzieren.
1: Michael Fröschl aus unserer Wirtschaftsredaktion. Europas größter Autobauer VW beziffert erstmals das mögliche Ausmaß von Einschnitten. Volkswagen-Konzernchef Oliver Blume teilt mit, weltweit seien 50.000 Stellen gefährdet. Man plant aber nicht, VW-Werke zu schließen. Die bisherigen Einsparungen würden wirken. Die Lage der deutschen Autoindustrie wirkt sich stark auf zahlreiche österreichische Zulieferer aus. Heute ist Welt-ADHS-Tag. Bei ADHS, einer Aufmerksamkeitsdefizit-Hyperaktivitätsstörung, hat man lange Zeit an Kinder gedacht. Inzwischen wird ADHS immer häufiger bei Erwachsenen diagnostiziert. Viele Väter und Mütter ahnen erst durch die Diagnose ihres Kindes, dass sie selbst betroffen sein könnten. Miriam Steiner informiert.
5: Stefan ist 45 Jahre alt, Personalberater und Vater 2er Söhne. Der Jüngere hat ADHS.
6: Und ich auch.
5: Auf die Idee, seine eigenen Symptome abklären zu lassen, ist der Vater während des Diagnoseprozesses seines Sohnes gekommen. Beim Gespräch mit der Kinderpsychologin.
6: Da habe ich mir gedacht, okay, also alles, was Sie da gerade erzählen, das kenne ich auch von mir. Und dann sind wir dadurch drauf gekommen, dass ich mich auch testen lasse.
5: So wie ihm geht es immer mehr Elternteilen. Der Psychiater Ralf Gößler sagt,
7: also vor 10, 15 Jahren ist man davon ausgegangen, diese Problematik wächst sich aus. Ja, also wenn die Kinder dann älter sind und junge Erwachsene sind, haben sie das nicht mehr. Das weiß man mittlerweile, dass es nicht stimmt.
5: Viele damals verabsäumte Diagnosen werden jetzt eben nachgeholt, sagt der Arzt.
1: Das waren die Nachrichten mit Paul Kranke.
8: Und wir schauen ins sonnige Radio Tirol Wetterservice und zu Jörg Stieber mit einem österreichweiten Überblick.
9: 33 Grad jetzt in Lienz und Landeck, 31 in Salzburg und Wien. Heiß und größtenteils sonnig geht es durch den Nachmittag. Vor allem im Osten bläst aber auch sehr lebhafter Nordwind. Im Westen ziehen allmählich etwas mehr Wolken durch und zum Abend hin können sich vom Tiroler Alpenhauptkamm bis zu den Karnischen Alpen einzelne Wärmegewitter bilden. Morgen nur noch zeitweise sonnig und zunehmend schwül. Im Westen von der Früh weg ein paar Regenschauer und Gewitter, am Nachmittag und am Abend auch im übrigen Österreich stellenweise gewittrig.
8: Und wir gehen weiter ins Radio Tirol Verkehrsservice, gleich ins Unterland nach Kufstein. Da ist heute die Lkw-Blockabfertigung aktiv und deswegen auf der Autobahn A93 von Brandenburg bis Kiefersfelden abschnittsweise Lkw-Stau. Rechts, wenn Sie mit dem Auto links unterwegs sind, läuft es logischerweise. Gute Weiterfahrt.
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8: 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Oh, heute ist wieder so ein Hitzetag. Da bleibt die Klobrille beim Aufstehen direkt bicken. Das ist sowas Lästiges. Irgendwie, oder? Also tun wir was für einen kühlen Popsch. Einmal Lambada jetzt und Kauma.
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8: Einen feinen Nachmittag.

0: weniger heiße Luft, mehr Durchlüften fürs ganze Radio Tirolland, wenn Sie wollen. Gerne einfach anrufen, wenn Sie einen Stoß Ventilatorluft hier aus dem Radio Tirol Studio brauchen. Unter 0800 22 69 22. Die Annelies ist in Zirl daheim.
1: Ja, David, weißt du was? Ich bin auf der Terrasse draußen. Jetzt momentan bin ich in der Küche. Aber ich schicke dir auch ein Lüftel in dein Studio, einen richtigen Wind.
0: Na, ist das lieb.
1: So, jetzt bin ich wieder auf der Terrasse.
0: Und was gibt die her? Weit über 30 Grad?
1: Ja, 35 habe ich da einen Thermometer.
0: Ja, Sommer, oder?
1: Super, gell? Ja,
0: herrlich. Es kühlt ja dann eh wieder ab. Die Nächte sind fein kühl, oder?
1: Angenehm, was wollen wir mehr?
0: Ja. Du, danke schön fürs Lüfterl, das du zurückschickst, und dann wünsche ich dir einen schönen Sommernachmittag.
1: Ja, danke, David, wir haben jetzt ein Soul auch. Und dir auch. Pfiatti.
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3: Gleich 15:30 Radio Tirol Verkehrsservice, nach wie vor mit Bayern. Bei Kufstein ist nämlich heute die Lkw-Blockabfertigung aktiv und deswegen gibt es auf der Autobahn A93 von Brandenburg bis Kiefersfelden abschnittsweise Lkw-Stau am rechten Fahrstreifen. Wenn Sie im Auto sitzen und auf dieser Strecke unterwegs sind, geht's eigentlich ganz flott auf der Überholspur vorbei. Ansonsten läuft's in Tirol, wünschen wir Ihnen gute und sichere Weiterfahrt.
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5: Um genau 15.30 Uhr einen angenehmen Nachmittag wünscht Alexander Wegliner. In Asbach im oberösterreichischen Innviertel hat die Polizei heute Mittag ein 4-jähriges Kind aus einem überhitzten Auto befreit und mit Flüssigkeit versorgt. Während die Mutter, sie ist aus Tirol, in einem nahegelegenen Wohnhaus war, ist das Mädchen stark verschwitzt und angeschnallt im Auto gesessen. Es hat sich nicht selbst befreien können. Die Frau wird angezeigt. In Schwarz ist gestern Mittag ein 51-jähriger stark alkoholisierter Österreicher mit seinem Pickup von der Straße abgekommen und daraufhin in einen Gartenzaun, ein parkendes Auto und schließlich einen Verkehrsspiegel gekracht. Das Fahrzeug wurde dabei stark beschädigt, der Lenker selbst blieb unverletzt. Der Mann ist seinen Führerschein vorerst los. Seit 7 Jahren gibt es die Poetry Slam Preise von Land und Stadt Innsbruck, um diese Kunstform der Textpräsentation zu fördern und hervorzuheben. Der mit 2.500 Euro dotierte Poetry Slam Würdigungspreis geht heuer an Anna-Maria Mühlbacher. Die Innsbruckerin tritt unter dem Pseudonym Die Bacher auf. Georg Oberhammer mit den Details.
6: Die Bacher versteht sich laut Jury darauf, die Absurditäten, Frechheiten und Ungerechtigkeiten, die sie bei Alltagsbeobachtungen sieht, zu enthüllen. Mit Witz und Pointen, aber auch immer mit Haltung schaffe sie Texte an der Schnittstelle von Poetry Slam, Literatur und Kabarett. Den Würdigungspreis bekommt die 1993 geborene Anna-Maria Mühlbacher auch für ihr Engagement in der Tiroler Poetry Slam-Szene inklusive Unterstützung des Nachwuchses. Zudem gehört auch Adrian Mayer aus Schwarz, der 22-jährige Unterländer, wird mit dem Poetry Slam Förderpreis ausgezeichnet, der mit 1.000 Euro dotiert ist. Überreicht werden die Preise im Rahmen des Festes der Kultur im September im Innsbrucker Haus der Musik. Dann werden auch andere Kultur- und Kunstauszeichnungen des Landes verliehen.
3: So, jetzt ist Landeck wieder vorn im Battle um die höchste Temperatur bei uns in Tirol. 34 Grad sind es da gerade. 33 Grad dann in Imst und Lienz. Und am Abend, da werden die Wolken etwas mehr und ganz lokale Schauer sind heute noch möglich. Und über Nacht wird es dann vom Oberland her nass und auch im Asserfern wird es ein bisschen regnen. Morgen in der Früh noch ein paar Schauer, am Vormittag lockert es auf und zum Mittag kommt auch ein bisschen die Sonne durch. Am Nachmittag werden die Schauer wieder etwas mehr, es bleibt aber sommerlich bei uns in Tirol bei Temperaturen zwischen 26 und 31 Grad.
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Was steht da geschrieben im Radiohandbuch auf Seite 5? Sommersongs sind an heißen Tagen sinnlich und mit ganz viel Gefühl abzumoderieren. Oh je, muss ich nochmal probieren.

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2: Summer Wine and Coconut und Nick P. in Radio Tirol.
3: Und so ist dieser Song der Beweis dafür, dass ein bisschen Wein und ein Hauch Kokos das Herz höher schlagen lassen können, oder? So, da mal wieder normal.
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3: Und spielen große Hits hier in Radio Tirol für Ihren Nachmittag. Stuck in the Middle with You läuft gleich und David Bowie ist jetzt dran.

0: Radio Tirol am Nachmittag. Katharina Kramer ist da, grüß dich.
1: Grüß dich.
0: Wir schauen immer am Nachmittag schon voraus, was es heute Abend in Tirol heute um 7 zu geben wird, zu sehen geben wird. Der ORF Tirol hat eine aktuelle Polit-Umfrage in Auftrag gegeben und jetzt gibt es Ergebnisse, wer da derzeit die Nase vorn hätte, Katharina.
1: Ja, und da sind zwei gleich auf, gleich stark. Die kommen nämlich beide auf 29%, wenn am Sonntag Wahlen wären und wir fragen würden, wen würden sie wählen? Dann wären das die ÖVP und die FPÖ. Wenn es um den Landeshauptmann geht, da hat derzeit noch Landeshauptmann Mattle die Nase vorn. Und es gibt noch andere spannende Zahlen. Daniela Schmiederer hat sich das für uns in Tirol heute ganz genau angeschaut.
0: Und das sehen Sie um 7 in ORF 2 und schon eine halbe Stunde davor, 18.30 Uhr Südtirol heute. 36 Grad heute Nachmittag in Bozen bei den Kolleginnen von Südtirol heute. Manuela Fontafon ist jetzt bei uns. Hallo Manuela.
2: Ja, hallo.
0: Die größte Gefahr dieser Hitze bei euch auch in Südtirol beginnt ja dann, wenn es dunkel wird. Darüber berichtet sie heute.
2: Ganz genau, denn die tropischen Nächte, die werden leicht unterschätzt, denn wenn die Temperatur nicht unter 20 Grad sinkt, dann kann sich der Körper kaum erholen. In Bozen war es vergangene Nacht sogar bei 24,7 Grad, die bisher zweitwärmste Nacht dieses Sommers. Bei manchen kann das zu Schwindelkollaps, zu Herzrasen führen. Medikamente zum Beispiel müssen an die Hitze angepasst werden. Generell wird tagsüber körperliche Schonung angeraten, Wohnungen abzudunkeln. Empfohlen wird, auch abends lauwarm zu duschen. Und was es sonst noch zu beachten gilt, das zeigen wir am Abend.
0: Dann wünschen wir euch gute Nacht. Davor noch brav Südtirol heute schauen und Tirol heute schauen ab 18.30 Uhr in ORF 2.
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2: Am Mikrofon Paul Kranker. Im Untersuchungsausschuss zur Causa Pilnacek kritisiert die FPÖ erneut Innenminister Gerhard Karner. Sie beklagt, das Innenministerium wolle die Aussagen von Polizisten im Ausschuss beeinflussen. Die FPÖ hat dazu ein Dokument vorgelegt, das 130 Seiten hat. Felix Nowak berichtet.
3: Die Freiheitlichen werfen dem ÖVP-geführten Innenministerium schon länger vor, die befragten Polizisten vorab mit Schulungen beeinflusst zu haben. FPÖ-Generalsekretär Hafenecker legt jetzt ein ihm zugespieltes Dokument vor, das ein Anwalt im Zuge dieser Schulungen erstellt haben soll. Darin werde der U-Ausschuss als politisches Tribunal bezeichnet. Zudem werde den Auskunftspersonen ausführlich erklärt, wie sie die Aussage verweigern könnten.
4: Hier greift die Exekutive unter voller Mitwisserschaft von Bundesminister Karner die Legislative an und das über ein Ressort, das selbst Untersuchungsgegenstand ist,
3: sagt Hafenecker. Innenminister Karner von der ÖVP argumentiert bei dem Thema heute einmal mehr mit der Fürsorgepflicht des Arbeitgebers. Man werde Mitarbeiterinnen und Mitarbeiter auch weiterhin bestmöglich unterstützen.
2: Die EU erleichtert Bauern den Kauf von Düngemitteln. Die EU-Agrarminister haben beschlossen, dass die EU-Staaten die Vorauszahlungen an Bauern erhöhen und früher auszahlen können. Außerdem dürfen Staaten, besonders betroffene Bauern, bis zu 80% der zusätzlichen Kosten bei Düngemitteln ersetzen. Wegen des Kriegs im Nahen Osten und der Sperre der Straße von Hormus sind Düngemittel teurer geworden, vor allem Stickstoffdünger. Der tschechische Hersteller Setor produziert nach 80 Jahren keine Traktoren mehr in Tschechien. Künftig werden die Traktoren in Asien gebaut. Setor argumentiert, die Kosten seien in China oder Indien um ein Drittel geringer. In Frankreich weiten sich die Waldbrände aus. Nach den Bränden im Süden sind seit heute Nacht Löschflugzeuge erstmals nur 70 Kilometer von Paris entfernt im Einsatz. Ebenso hunderte Feuerwehrleute. Zahlreiche Menschen haben ihre Häuser verlassen. Katharina Wagner informiert.
5: Es sind Bilder, wie man sie so noch nie gesehen hat. Löschflugzeuge, die in der Seine Wasser tanken, um Brände zu löschen im Wald von Fontainebleau, unweit der Hauptstadt Paris. Zahlreiche Menschen mussten ihre Häuser verlassen. Ein junger Mann erzählt:
6: Man kann sich nicht vorstellen, wie schnell sich das Feuer ausbreitet. Innerhalb von 5 Minuten waren die Flammen auf der Terrasse. Es war sehr beängstigend.
5: Heute Vormittag macht sich Frankreichs Innenminister Laurent Nunez ein Bild der Lage. Er schließt Brandstiftung nicht aus.
7: Es gibt etwa 10 Stellen, an denen das Feuer auf einer 1000 Quadratmeter großen Fläche begann, was darauf hindeutet, dass es absichtlich gelegt wurde.
5: Die Untersuchungen zur Brandursache laufen noch.
2: Das waren die Nachrichten mit Paul Kranker.
8: Ja dann, Radio Tirol Wetterservice mit einem Überblick für ganz Österreich jetzt von Jörg Stibor.
9: Auch in den nächsten Stunden scheint meist die Sonne und es ist heiß. 34 Grad hat es in Landeck, 32 in Graz, Millstatt und Bad Gäusern. Dazu weht zum Teil sehr lebhafter Nordwind. Im Westen ziehen jetzt etwas mehr Wolken auf und zum Abend hin können sich vom Tirol-Alpen-Hauptkamm bis zu den Karnischen Alpen einzelne Wärmegebiete bilden. Morgen dann nur noch zeitweise sonnig und zunehmend schwül. Im Westen von der Früh weg ein paar Regenschauer und Gewitter. Am Nachmittag und am Abend auch im übrigen Österreich stellenweise gewittrig.
8: So, wir haben immer noch LKW-Stau, genau genommen in Bayern. Hier ist das Radio Tirol Verkehrsservice. Es ist nämlich heute die Blockabfertigung bei Kufstein aktiv. Das heißt, Sie stehen zurück auf die Autobahn A93 von Brandenburg bis Kiefersfelden, eben mit dem LKW am rechten Fahrstreifen. Wenn Sie mit dem Auto unterwegs sind, geht's links ganz flott vorbei. Ansonsten, freie Fahrt. In der ersten Ferienwoche.
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8: Yes, grüß euch.

0: dürfen wir Ihnen hier in Radio Tirol Leopoldine Meyerhofer aus Thiersee vorstellen.
1: Ja.
0: 97 Jahre alt und überhaupt kein bisschen langsam oder gar irgendwie auf der faulen Haut. Die geht schwimmen, die geht wandern und die surft durchs Internet. Und in der Früh, während halb Thiersee noch in der Haier liegt, ist die Poldi schon um 6 auf den Haxen.
2: Entweder gehe ich rund um den See um 6 Uhr oder ich gehe schwimmen, je nachdem, jeden Tag. Das ist gleich, ob es regnet oder nichts. Ich liebe das Wasser.
0: Sie kommt ursprünglich aus Niederösterreich, 1929 geboren, ist mit 16 Jahren dann nach Wien gekommen, hat dort gearbeitet und den Zweiten Weltkrieg direkt vor der eigenen Haustür mitbekommen.
2: Da ist geschossen worden, die SS hat herübergeschossen und wir, die anderen haben hinübergeschossen. Vom Dach, wie es brennt hat, ist ein Ziegel runtergefallen und den Russ ist auf die Schulter daher. Die ist eine Kellnerin von Hotel Excelsior, die ist daneben gestanden neben mir und hat gelacht, wie den Russ das aufgefallen ist. Und der ist hergegangen und hat es neben mir erschossen.
0: Und sie hat uns auch erzählt, dass etwa bei Bombenangriffen auf Wien ist sie im Keller verschüttet worden. Durch einen Kanaldeckel hat sie es dann wieder geschafft heraus. Eine harte Zeit, von der sie sich aber niemals unterkriegen hat lassen. Und nach Tirol ist sie dann Nonna Nett wegen der Liebe gekommen. Und auch eine Liebe von der Poldi und eine Leidenschaft. Das Wandern macht sie heute noch.
2: Zweimal im Jahr, im Frühjahr und im Herbst, gehe ich am Wendling. Und viele Leute, die gehen und schauen, die was halt mich wieder überholen, weil ich langsam gehe. Ich kann nicht so schnell gehen. Aber wenn ich dann oben bin, dann klatscht da jeder in die Hände und sagt, da ist sie schon, da ist sie schon. Wenn der Wirt mich sieht, die Bolde kommt und da gibt es einen Schnapsel.
0: Ist das lieb. Und das macht sie, weil?
2: Wenn ich zu Hause lang bin, da kriege ich Kreuzweh und Füßweh und stehe ich auf und gehe wieder.
0: Super. Absolut verdientes Schnapserl und ich hätte gesagt, ein Gipfelschnapserl auf die Poldi. Wir wollen die Poldi jetzt natürlich sehen, oder? Können wir auch. Heute Abend um 7 in Tirol heute in ORF 2. Geht dann auch zum Nachschauen auf ORF. Was wir für coole Leute in Tirol haben, oder? Und wir hören sie hier in Radio Tirol.

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0: 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Am Montagnachmittag um gleich 16.30 Uhr.
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0: Und wir haben jetzt gute Nachrichten, weil normaler Verkehr und sozusagen freie Fahrt für Sie. Kommen Sie gut weiter.
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3: Einen angenehmen Nachmittag wünscht Alexander Wegliner. In Telfs ist auf einem Firmengelände eine elektrische Pistenraupe in Brand geraten. Laut ersten Polizeiangaben gibt es keine Verletzten oder weiteren Sachschaden. Wegen der Batterie dauert der Löscheinsatz aber nach wie vor an. Drei Feuerwehren stehen dort im Einsatz. In Asbach im oberösterreichischen Innviertel hat die Polizei heute Mittag ein vierjähriges Kind aus einem überhitzten Auto befreit und mit Flüssigkeit versorgt. Während die Mutter, eine Tirolerin, in einem nahegelegenen Wohnhaus war, ist das Mädchen stark verschwitzt und angeschnallt im Auto gesessen. Es hat sich nicht selbst befreien können. Die Frau wurde angezeigt. Julia Grabher hat beim Generali Ladies Open in Kitzbühel ihr Auftaktmatch gegen die Rumänin Elena Bertea nach hartem Kampf mit 6:3, 5:7 und 6:4 gewonnen. Ein perfekter Auftakt für das Damenturnier, bei dem seit 33 Jahren erstmals wieder die Damen aufschlagen. Turnierdirektorin Carmen Huber.
4: Ich freue mich, dass wir die Damen wieder in Kitzbühel haben, dass ich Turnierdirektorin sein darf. Ist eine Ehre für mich, nachdem ich als Ballkind vor über 20 Jahren angefangen habe. Wir freuen uns, dass wir die Damen zurück und wir hoffen, dass die natürlich lang bleiben, dass wir vielleicht einmal eine höhere Lizenz sogar kriegen. Super, dass so viele Österreicherinnen am Start sind und wir hoffen auf viele Fans, die uns in Kitzbühel besuchen und eine gute Stimmung machen und die Mädels anfeuern.
3: Sagt Turnierdirektorin Carmen Huber. Bis inklusive Freitag gibt es freien Eintritt für alle Tennisfans. ORF 1 und ORF Sport Plus übertragen die ganze Woche direkt aus Kitzbühel.
0: So, it's hot in the city mit 34 Grad in Innsbruck jetzt aktuell. Das ist Topwert von heute. Es kommen ein paar Wolken daher jetzt vom Westen und es kann am Abend auch ganz lokal nass werden. Kurze Schauer sind möglich. Über Nacht dann mehr Wolken und Schauer, die halten sich dann bis morgen in der Früh. Und dann wird es vom Oberland her wieder trocken. Über Mittag morgen am freundlichsten und am Nachmittag sind wieder ein paar Schauer möglich. Das alles bei schwül warmen 26 bis 31 Grad.
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0: 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Am ersten Ferienmontag bei uns in Tirol. Was heißt das, wenn der erste Ferienmontag ist? Sie sind wieder da. Die Liebesgeschichte und Heiratssachen im Fernsehen.
1: Ich bin ja so allein.
0: 30 Jahre. Die haben auch einen Runden. Zum 30. Mal gibt es Liebesgeschichten und Heiratssachen im ORF. Nina Horowitz ist wieder unterwegs und hat heute auch einen Tiroler dabei.
2: Grüß euch, ich bin der Michel vom Arlberg und ich tät gern die Frau für mein Leben finden.
0: Der Michel vom Arlberg. Ist Bäcker, muss jeden Tag zwischen 1 und 2 in der Früh aufstehen, wenn sie jetzt sagen, Gott, das geht gar nicht. Er würde da was dran ändern, wird er uns erzählen in der Sendung. Und der Michel vom Arlberg ist wahnsinnig offen.
2: Wenn sie das mag, ich kaufe auch gern Unterwäsche, das kaufe ich total gern. Oder wenn sie einmal möchte, in den Swingerclub gehen, ein bisschen intim zu sein in einer anderen Welt, da habe ich überhaupt kein Problem damit.
3: Wie war es denn im Swingerclub? Jetzt bin ich neugierig.
2: Ich war in München, war ich einmal außen im Swingerclub, aber da hat es zum Beispiel einen Partnertausch mit meiner damaligen Partnerin nicht gegeben. Wir haben gern zugeschaut, wir haben gern gut gegessen, uns unterhalten und das war für uns ein schöner Abend.
0: Bisschen der Liebe zuschauen, können Sie auch machen, heute um 7:45 in ORF 2. Wobei genau genommen eigentlich 20.14 Uhr steht da, 20.14 Uhr im Fernsehprogramm. Nicht, dass Sie zu spät kommen zu den Liebesgeschichten und Heiratssachen und wir wären dann auch noch die Schuld.
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2: Neos, interne Kritik nach Dengue-Ausschluss. Immer mehr Haie in der Nordsee. Zum Journal um 5 begrüßt Sie Paul Kranker. Bei den Neos rumort es nach dem Ausschluss des Abgeordneten Veit Dengler. Dieser ist am Freitagabend aus Club und Partei ausgeschlossen worden. Er hat offenbar versucht, eine vertrauliche Sitzung mit dem Handy aufzunehmen. Sein Ausschluss und seine folgende Kritik an Parteichefin Beate Meindl-Reisinger führen bei den Neos zu interner Debatte. Viktoria Waldecker berichtet.
3: Veit Dengler und die Neos, das ist Geschichte. Dengler geht aber nicht ohne Rundumschlag. In zahlreichen Medien kritisierte er, dass Beate Meindl-Reisinger die Partei autoritär führe.
4: Das ist keine Diskussion erwünscht, keine Kritik erwünscht.
3: Die Neos-Chefin sieht das anders.
5: Wir sind eine liberale Partei und wir lieben leidenschaftlich sogar die Debatte.
3: Die Neos müssten in der Regierung eine Gratwanderung hinlegen, meint Politikwissenschaftler Peter Filzmeier. Zum einen seien sie stolz, dass bei den Neos kein Clubzwang gelte und Abgeordnete auch abseits der Clublinie abstimmen könnten. Aber
6: andererseits müssen sie selbstverständlich als Regierungspartei laufend Kompromisse eingehen.
3: Intern gibt es offenbar noch Redebedarf. Heute Abend laden Neos ihre Mitglieder zum Online-Format Frag Duxi ein. Da steht Generalsekretär Douglas Hoyos Rede und Antwort. Auch Parteichefin Meindl-Reisinger wird dabei sein, um intern die Wogen zu glätten.
2: Finanzminister Markus Martha Bauer hat heute eine Krebsbehandlung begonnen. Sie wird 3 Monate dauern. Martha Bauer leidet nach eigenen Angaben an Lymphdrüsenkrebs. Er wird aber seine Amtsgeschäfte fortsetzen. Zwischen dem Iran und den USA verschärft sich der Konflikt weiter. US-Präsident Donald Trump hat vor kurzem verkündet, dass die USA wieder iranische Häfen blockierten. Außerdem würden die USA die Straße von Hormuz übernehmen und von allen Frachtschiffen 20% auf ihre Güter verlangen. Der Iran zeigt sich empört. Ein Militärsprecher entgegnet, der Iran werde es nicht zulassen, dass die USA bei der Straße von Hormuz eingriffen. Die EU erleichtert Bauern den Kauf von Düngemitteln. Die EU-Agrarminister haben beschlossen, dass die EU-Staaten die Vorauszahlungen an Bauern erhöhen und früher auszahlen können. Außerdem dürfen Staaten, besonders betroffene Bauern, bis zu 80% der zusätzlichen Kosten bei Düngemitteln ersetzen. Wegen des Kriegs im Nahen Osten und der Sperre der Straße von Hormuz sind Düngemittel teurer geworden, vor allem Stickstoffdünger. Die EU plant, den Zugang von Kindern zu sozialen Medien einzuschränken. EU-Kommissionspräsidentin Ursula von der Leyen hat in Brüssel einen Expertenbericht vorgestellt. Diese schlagen vor, dass Kinder unter 13 Jahren soziale Medien nur zeitlich begrenzt und unter Aufsicht von Eltern oder Lehrkräften nutzen dürfen. Für ältere Jugendliche sollen die Beschränkungen schrittweise gelockert werden. Die EU-Kommission wird nach dem Sommer einen Gesetzesvorschlag vorlegen. Die Schweiz und Großbritannien haben ein Freihandelsabkommen vereinbart. Dienstleister, zum Beispiel aus der Finanzbranche, dürfen bis zu 3 Monate im Jahr visumfrei im jeweils anderen Land arbeiten. Britische Unternehmer können Mitarbeiter für bis zu 5 Jahre ohne weitere Prüfung in die Schweiz entsenden. Außerdem werden Roaminggebühren gestrichen und Schutzfristen für die Schweizer Pharmaindustrie vereinbart. Durch das Abkommen soll der Handel zwischen der Schweiz und Großbritannien um ein Viertel steigen. In der Nordsee gibt es offenbar immer mehr Haie. Das beobachten niederländische Forscher und Sportfischer. Es sind kleine Haiarten, die natürlich in der Nordsee vorkommen und für den Menschen ungefährlich sind. Die Forscher vermuten, dass die Haiarten vom Klimawandel profitieren. Tobias Meyer berichtet.
7: An der Angel einer Sportfischerin hat ein Fang angebissen. Langsam zieht die Anglerin einen weiß gefleckten Glatthai an Bord des Fischerboots. 1,02 Meter ist der Hai lang. Der Forschungsleiter Nils Brevet von der Universität Wageningen vermisst und markiert das Tier.
8: Im Jahr 2010 fingen wir weniger als 100 pro Jahr in der gesamten Flotte. Jetzt können wir 20, 30 oder sogar 50 pro Tag pro Boot fangen, wenn wir Glück haben.
7: Laut Brevet sei der Klimawandel für die Vermehrung verantwortlich.
8: Wir sehen, dass viele Kaltwasserarten nach Norden ziehen und die Warmwasserarten Arten, also Haie und Rochen, kommen zu uns.
7: Nach der Markierung werden die Haie wieder freigelassen. Für den Menschen sind diese Arten ungefährlich.
2: Das war das Journal um 5 mit Paul Kerker.
9: Und wir schauen direkt weiter ins Radio Tirol Wetterservice mit einem Österreich-Überblick von Jörg Stibor.
10: Größtenteils geht der Nachmittag recht sonnig und heiß zu Ende. Im Westen ziehen jetzt aber etwas mehr Wolken auf. Und von der Silvretta über den Tiroler Alpenhauptkamm bis zu den Karnischen Alpen können sich heute Abend und in der ersten Nachthälfte stellenweise Regenschauer und Gewitter bilden. Morgen ist es nur noch zeitweise sonnig und es wird zunehmend schwül. Dazu bilden sich im Laufe des Tages von Westen her ein paar Regenschauer und teils heftige Gewitter. Die Temperaturen erreichen 24 bis 31, im Osten bis zu 33 Grad. Und in 2000 Meter hat es um 14 Grad.
9: Und weiter geht's ins Radio Tirol Verkehrsservice. Wir sind da gleich bei Ihnen. Auf der A12 der Inntalautobahn, lassen Sie mich das ganz kurz aktualisieren. Die ist nämlich schon wieder weg, diese Meldung. Sehr gut. Allerdings haben wir 15 Minuten aktuell im Unterland. In Pertisau, da messen die Verkehrssensoren eben Stau entlang des Aachensees Richtung Maurach ab Pertisau vor der Baustelle. Ansonsten läuft's. Wünschen wir Ihnen gute und sichere Weiterfahrt jetzt um kurz nach 5. Und während Sie gleich die Wäsche holen, weil die fertig ist, und aufhängen oder in der Arbeit langsam Schluss machen oder ins Auto steigen und sich denken, ja, bist du deppert, ist das heiß, spielen wir uns einen Italiener um die Ohren.
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9: Das denke ich.

0: Es ist Montag, der 13. Juli und wir haben Geburtstag. Die Radio Tirol Sommerfrische ist 20, ist kein Teenie mehr und die Sendung ist eröffnet heute. Und wir feiern das auch online auf Social Media. Theresa Kleinheinz ist jetzt da. Grüß dich.
1: Hallo, grüß dich.
0: Hey, ihr habt da so ein Schmankerl aus unserem Archiv ausgegraben und online.
1: Ja, genau 20 Jahre ist das alt. Im Wetterbericht erklärt unsere Kollegin Eva Rottensteiner dem Erhard Berger das damals frisch gebackene Konzept.
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0: 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Auf der Zugspitze. Alles, der Kreis hat sich geschlossen.
1: So schön. Ja. Ja. Damals aber noch nicht dabei, heute schon unser Social-Media-Team. Mit vielen Tirolerinnen und Tirolern vor dem Mikrofon, die uns erzählen, was sie mit der Sommerfrische verbinden. 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
0: 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Oh,

Wenn wir was von den Tiroler Straßen erfahren, sagen wir Ihnen das sofort hier in Radio Tirol. Sind ganz kurz auf der A12 der Inntal-Autobahn, wenn Sie Richtung Innsbruck unterwegs sind. Es staut vor und im Baustellenbereich zwischen Wehr und Wattens und nach der Baustelle steht ein Pannenfahrzeug. Das wissen wir von Radio Tirol-Hörerin Verena, die uns angerufen hat, das durchgegeben. Vielen Dank und wenn Sie auch Infos haben von den Straßen, bitte immer gerne anrufen. Das geht am Handy mit der Kurzwahl Strandweih 100. Gute Weiterfahrt.

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2: Hier kommen die Infos in Radio Tirol und wir schauen aufs Wetter. Sonnig in Tristach bei 30 Grad. 32 messen wir in Gramsach, 28 Grad jetzt in Ehrwald. Am Abend, da werden die Wolken etwas mehr. Es kann auch lokal zu Schauern kommen heute noch. Und morgen in der Früh ziehen überhaupt einige Regenschauer und auch Gewitter durch Tirol. Im Laufe des Vormittags wird es dann freundlicher und über Mittag kommt auch die Sonne mehr und mehr durch. Bevor am Nachmittag wieder mehr Wolken entstehen und auch das ein oder andere Gewitter mit dabei ist. Und das alles morgen bei 26 bis 31 Grad. Und wenn Sie gerade unterwegs sind auf den Tiroler Straßen, begleiten wir Sie im Feierabendverkehr und sind da auf der A12 der Inntal-Autobahn, wenn Sie Richtung Innsbruck unterwegs sind. Es staut zwischen Schwarz und Wattens vor der Baustelle. Da brauchen Sie aktuell gut 30 Minuten länger. Und 15 Minuten mehr messen unsere Verkehrssensoren auf der Pertisauer Straße, wenn Sie entlang des Achensees Richtung Maurach unterwegs sind. Auch dort eine Baustelle. Gute Weiterfahrt, kommen Sie gut an.
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4: Brennende Akkus sorgen für Großeinsätze bei Feuerwehren. Österreicherinnen im Achtelfinale beim Tennis-Damen-Turnier in Kitzbühel. Sammlung Weiermeier wäre Chance für Landesmuseum gewesen, sagen Experten.
3: Im Studio Alexander Wegener.
4: Einen angenehmen Abend. In Telfs ist am Nachmittag auf einem Firmengelände eine elektrisch betriebene Pistenraupe in Brand geraten. Laut ersten Polizeiangaben gibt es keine Verletzten oder weiteren Sachschaden. Drei Feuerwehren aus Telfs, Oberhofen und Pfaffenhofen standen im Einsatz. Herausfordernd war bzw. ist der Umgang mit brennenden Akkus. Um diese nach dem Brand zu kühlen, wird die Pistenraupe jetzt in einen Container mit Wasser verladen und für einige Tage dort belassen. Die Brandursache ist noch unklar. Und ein brennender Akku hat auch im Außerfern einen beträchtlichen Schaden verursacht. Ein E-Bike-Akku ist am Reutener Bahnhof in der Nacht explodiert. Der Akku war laut Polizei durch eine spontane Explosion in Flammen aufgegangen. Das Feuer hat dann den ganzen Radabstellplatz erfasst. Die Feuerwehr Reute konnte den Brand mit 37 Einsatzkräften schließlich unter Kontrolle bringen. Der Fall in Reute zeigt, dass unter bestimmten Umständen Akkus auch von alleine Feuer fangen können. Nicht nur beim Aufladen oder durch äußere Einflüsse wie Hitze und Sonneneinstrahlung, erklärt Landesfeuerwehrinspektor René Staudacher.
5: Es gibt grundsätzlich 5 verschiedene Indikatoren, wieso es zu einem Akkubrand kommen kann und das auch ohne direkten Ladeprozess, denn der Akku speichert ja Energie und bei gewissen Indikatoren kann der Akku dann schlagartig diese Energie abgeben. Man spricht vom thermischen Durchgehen. Es entstehen dann interne Kurzschlüsse im Akku und dann kann es als Explosion wahrgenommen werden und schlussendlich dann leider zu einem Brandereignisfall führen.
4: Deshalb sei es wichtig, Akkus so zu lagern oder abzustellen, dass in der Nähe keine brennbaren Gegenstände sind. In Asbach im oberösterreichischen Innviertel hat die Polizei heute Mittag ein 4-jähriges Kind aus einem überhitzten Auto befreit und mit Flüssigkeit versorgt. Während die Mutter, eine Tirolerin, in einem nahegelegenen Wohnhaus war, ist das Mädchen stark verschwitzt und angeschnallt im Auto gesessen. Es hat sich nicht selbst befreien können. Die Frau wird jetzt angezeigt. Beim Comeback des Damen-Tennis in Kitzbühel gibt es im Achtelfinale ein Österreicherinnen-Duell. Sowohl Julia Grabherr wie auch die Niederösterreicherin Ekaterina Pereligina haben ihre Auftaktmatches in Kitzbühel heute gewonnen. Patrick Meyerhofer.
6: Aber beide Österreicherinnen haben sich in der ersten Kitzbühel-Runde heute schwer getan. Beim WTA 125-Turnier wird die Vorarlbergerin Julia Grabherr letztlich ihrer Favoritinnenrolle zwar gerecht, ist gegen die Rumänin Elena Bertea aber massiv gefordert. Am Ende gewinnt Grabherr mit 6:3, 5:7 und 6:4.
7: Extrem viel Arbeit heute. Ich habe mich leider alles andere als gut am Platz gefühlt. Ich habe ja gar nicht zu meinem Spiel gefunden, aber ja, ich habe versucht dran zu bleiben. Ich habe versucht, versucht, alles zu geben, zu kämpfen. Und ja, am Ende, glaube ich, nehme ich einfach den Sieg mit und schaue in die nächste Runde.
6: Genau, wie Grabherr übersteht mit Ekaterina Pereligina heute die zweite Österreicherin, die erste Kitzbühelrunde. Sie schlägt die Marokkanerin Jasmin Kabay in gut 2 Stunden mit 2:6, 6:4 und 6:3.
8: Es fühlt sich unglaublich an, mein erstes WTA-Turnier, vor allem daheim, gleich den ersten Sieg zu holen. Bedeutet mir sehr, sehr viel. Ich habe es mir erwartet, dass das ein hartes Match wird. Ich habe eben gegen meine Gegnerin vor einem Monat gespielt und sie ist eine sehr gute Spielerin. Eine unangenehme Spielerin, vor allem auf der Höhe. Im ersten Satz bin ich nicht so gut zurechtgekommen. Desto stolzer bin ich, dass ich mein Spiel dann gefunden habe und wir das Match holen könnte.
6: Ja, in der nächsten Runde treffen dann eben die beiden Österreicherinnen aufeinander. Quasi ein Generationenduell im Achtelfinale. Die 30-jährige Grabherr gegen die erst 19-jährige Pereligina. Morgen sind dann die weiteren Österreicherinnen im Kitzbühel-Einsatz. Sinja Kraus, Arabella Koller und Leonie Rabel ab 10.50 Uhr live in ORF 1.
4: Für Wirbel sorgen angebliche Nacktfotos von minderjährigen Buben in der Kunstsammlung des verstorbenen Peter Weihermeier. Das Land Tirol wollte die Sammlung Weihermeier eigentlich kaufen, das wird aufgrund der problematischen Fotos aber nicht passieren. Beim Ankauf ging es um mehr als 324 von einem Experten ausgewählte hochkarätige Bilder, die der international gefragte Sammler Weihermeier zusammengetragen hat. Roland Sieler von den Tiroler Landesmuseen hätte den Ankauf als große Chance gesehen.
9: Also ich kann Sie sehr gut verstehen und wir tragen als Landesmuseen das auch komplett mit, dass jetzt diese Entscheidung mal ausgesetzt wird. Natürlich tut es mir extrem leid. Die Sammlung ist fantastisch. Sie würde das Ferdinandeum in eine neue Liga, in einem internationalen Kontakt bringen. Wir hätten viele Möglichkeiten von Forschung beginnend über Kontakte mit renommierten Museen, die sicher andocken würden. Wir könnten Wanderausstellungen etablieren. Wir könnten Tagungen, Symposien machen. Also die Möglichkeiten mit dieser Sammlung wären fantastisch.
4: Sagt Roland Sieler von den Tiroler Landesmuseen. Es ist 17.35 Uhr, das war die Abendinformation in Radio Tirol.
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0: in Radio Tirol und sein Tanzen um gleich 10 vor 6. Das heißt, wir fassen alle wichtigen Infos von diesem Montag zusammen. Verständlich für alle.
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2: Die USA und der Iran greifen sich gegenseitig wieder verstärkt an. Das US-Militär hat gestern Nacht zum 4. Mal in einer Woche den Iran angegriffen. Die USA möchten verhindern, dass der Iran weiter Schiffe in der Straße von Hormus angreift. Iranische Soldaten haben ein Raketensystem vom Militär von den USA im arabischen Kuwait, ein Treibstofflager und ein Waffenlager im arabischen Jordanien angegriffen. SPÖ-Finanzminister Markus Marterbauer hat heute bekannt gegeben, dass er an Krebs erkrankt ist. Er wird ab heute im Wiener Krankenhaus AKH behandelt. Er will aber weiter als Finanzminister arbeiten. Die Therapieeinheiten werden zusätzliche Termine sein und manchmal zur Verschiebung anderer Termine führen. Bundespräsident Alexander Van der Bellen wünscht dem Finanzminister in sozialen Medien viel Kraft und Zuversicht. Jannik Sinner hat am Sonntag das Tennisturnier in Wimbledon gewonnen. Das Tennisturnier im Londoner Stadtteil Wimbledon ist das älteste Tennisturnier der Welt und sehr bekannt. Der 24-jährige Jannik Sinner ist ein sehr erfolgreicher Tennisspieler aus Südtirol. Jannik Sinner hat gegen Alexander Zverev gewonnen. Alexander Zverev ist ein sehr erfolgreicher deutscher Tennisspieler. Jannik Sinner hat nach 2025 wieder das Tennisturnier in Wimbledon gewonnen. Im Westen von Europa war es im Juni extrem heiß. Dadurch sind mehr als 10.000 Menschen gestorben. Die meisten Todesopfer waren Menschen über 65 Jahre. Das zeigen Daten von einem Gesundheitsprojekt von der Europäischen Union. Extreme Hitze kann zum Tod führen, indem sie einen Hitzschlag verursacht oder Herz-Kreislauf-Erkrankungen und Atemwegserkrankungen verschlimmert. Laut Forschern leiden ältere Menschen am meisten unter der Hitze. Das waren Nachrichten in einfacher Sprache. Redaktion Christine Meyer-Bohusch und Lorenz Lohr.

0: Schon wieder 5 vor 6 am Montagnachmittag. Das heißt, Gabi Arbeiter ist da. Grüß dich.
1: Ja, hallo David, grüß
0: dich. Hallo Gabi. Bereit? Kopfhörer auf?
1: Ja.
0: Ja, schön langsam.
1: Ja,
0: wunderbar.
1: Geht gleich los. Wenn du mich lasch.
0: In 5 Minuten geht's los. Du hast heute eine SSWTW.
1: Ja, genau.
0: Was ist das?
1: Eine, warte, jetzt muss ich schauen, ob ich es zusammenbringe. Sommer, Sonder, Wunsch, Tirolerweiß. Ja.
0: Wo ist der Sommer? Also in der Tirolerweiß?
1: Vor der Tür.
0: Okay. Und Wunsch, weil Montag?
1: Ja, Wunschsendung, Volksmusikwünsche.
0: Okay.
1: Genau.
0: Und ein Dialektquiz.
1: Das haben wir auch dabei.
0: Wunderbar. Die Gabi startet gleich um 6. Ich bin der David und morgen Nachmittag wieder da. Pferd, denke ich. There's a plan.

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1: Am Mikrofon Julia Wötzinger. Der Konflikt zwischen dem Iran und den USA eskaliert weiter. US-Präsident Donald Trump hat angekündigt, dass die amerikanische Marine wieder eine Seeblockade der iranischen Häfen durchführen wird. Sie will dafür künftig selbst eine Gebühr einheben. Mehr von Markus Müller.
2: Die Straße von Hormuz ist und bleibt offen, aber die iranischen Häfen sind geschlossen. Das ist die Nachricht von US-Präsident Donald Trump an die Führung in Teheran. Die amerikanische Marine werde die Blockade der iranischen Häfen wieder aufnehmen, um so den Handel und den Export von iranischem Öl zu blockieren. Für Aufregung sorgen dürfte aber eine andere Ankündigung des Präsidenten. Die USA, schreibt er auf seinem Nachrichtendienst Truth Social, würden künftig selbst eine Gebühr von allen Schiffen einheben, die durch die Straße von Hormuz fahren, nämlich 20%, als Gegenleistung dafür, dass die USA Sicherheit in dieser unsicheren Weltgegend garantieren. Wie genau die Einhebung dieser Gebühr ablaufen soll, bleibt vorerst unklar.
1: Finanzminister Markus Matterbauer ist an Krebs erkrankt. Das hat er heute bekannt gegeben. Er ist in den kommenden Monaten in Therapie. Seine Aufgaben als Regierungsmitglied will er weiter wahrnehmen. Aus der Politik kommen heute zahlreiche Genesungswünsche für den Finanzminister. Matterbauer hat auch in der Bevölkerung laut Umfragen hohe Beliebtheitswerte. Peter Daser berichtet.
3: Schon kurz nach Bekanntwerden der Krebserkrankung des Finanzministers wurden zahlreiche Genesungswünsche kundgetan. Bundespräsident Alexander Van der Bellen wünscht Markus Matterbauer ebenso gute Genesung, wie das auch Bundeskanzler Christian Stocker von der ÖVP tut, SPÖ-Chef Vizekanzler Andreas Babler und auch NEOS-Chefin Außenministerin Beate Meindl-Reisinger. Genesungswünsche kommen auch aus den Reihen der Freiheitlichen und der Grünen. Zuvor hatte heute Finanzminister Markus Matterbauer eine kurze persönliche Mitteilung verschickt. Er schreibt darin von der Diagnose eines Lymphoms. Er werde nun im AKH in Wien gegen die Krankheit behandelt, bleibe aber im Amt. Die Behandlung werde in den kommenden 3 Monaten stattfinden und so geplant, dass er seiner Aufgabe und Funktion als Finanzminister voll nachkommen werde.
1: Internationale Geber haben bei einer Konferenz der EU 884 Millionen Euro für den Gazastreifen in Aussicht gestellt. Damit soll die frühe Wiederaufbauphase unterstützt werden, etwa Wasserversorgung und die Abfallwirtschaft. Teil der Initiative ist auch Österreich. Die Zahl der Opfer nach dem Feuer in einer Restaurantbar in Bangkok ist gestiegen. Mindestens 28 Menschen sind ums Leben gekommen. Von den mehr als 70 Verletzten werden 41 im Krankenhaus behandelt. Laut Behörden wird vermutet, dass der Notausgang blockiert war. Eine 4-Jährige ist in Asbach im Bezirk Braunau aus einem überhitzten Fahrzeug gerettet worden. Die Polizei hat das stark verschwitzte Mädchen befreit. Wie lange das Mädchen in dem Auto war, ist unklar. Das Auto war laut Polizei bei 27 Grad in der prallen Sonne. Die Mutter soll in der Zwischenzeit jemanden besucht haben. Sie wird bei einer Bezirksbehörde angezeigt. Das waren die Nachrichten mit Julia Wötzinger. Das Wetter.
4: Im Großteil des Landes haben es heute Abend sonnig und auch heiß. Spitzenreiter ist im Moment Ferlach mit 34 Grad. Von Westen her ziehen aber auch Wolken durch und die können in Vorarlberg, Tirol und in Oberkärnten noch einzelne Schauer oder Gewitter bringen. Morgen werden Schauer und Gewitter dann generell häufiger. Erste sind bereits in der Früh im westlichen Bergland möglich. Am Nachmittag steigt dann auch weiter im Osten und Süden die Gewitterwahrscheinlichkeit. Zeitweise scheint morgen aber auch die Sonne und die Temperaturen erreichen 24 bis 33 Grad. So viel zum Wetter von Nathalie Auer.
5: Sicher unterwegs sind Sie mit dem Radio Tirol Verkehrsservice. Etwas Geduld brauchen Sie auf der Inntal-Autobahn in Richtung Bregenz zwischen Schwarz und Wattens. Hier sind es 30 Minuten, die Sie länger brauchen. Und auf der Bertisauer Straße Richtung Maurach brauchen Sie eine Viertelstunde länger. Grund sind jeweils Baustellen. Rollen Sie gut in den Feierabend.

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1: Hallo an einem schönen Montagabend im Sommer. Und weil Sommer ist und weil es so schön ist, mach mir heute einen Wunsch, Tiroler Weiß. Also, melden Sie sich recht einfach, wenn ich Ihnen einen Volksmusikwunsch erfüllen darf. Das geht telefonisch, geht auch schriftlich 0800 22 69 23 oder tiroler-weiß@orf.at. Kommt direkt zu mir und zum Mitraten gibt es dann auch noch etwas. Also das wird ganz sicher eine unterhaltsame Stunde miteinander. Hallo!

0: So fein schunkel mir in den Montagabend ein. Die Zwanglos-Tanzelmusi aus dem Flachgau hat den Takt umgeben. Und jetzt gibt's was zum Mitraten.
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2: Da ist Annemarie Zwicknagel aus Kitzbühel. Und jetzt bin ich wieder mal in ein Zimmer eingegangen, wo ich schon länger nicht mehr inne gewesen bin und wo sich lauter Heuerwitze ist. Gabi, kannst du feststellen, was das ist? Heuerwitzei.
0: Auf jeden Fall ein ganz liebes Dialektwort, finde ich. Heuerwitzei. Es kommt gleich die Tiroler Wortschatzkiste. Plupp. Und, liebe Annemarie, wenn ich es nicht von dir wissen, hätte ich es diesmal wahrscheinlich glatt erraten. Wie geht's denn Ihnen daheim mit dem Heuerwitzei? Was kann denn das sein? 0800 22 69 23, das ist die Nummer zum Mitraten. Für die richtige Antwort gibt's heute einen Radio Tirol Strahhut samt Sonnenbrille und Wasserball. 0800 22 69 23. Einfach Name und Lösung auf die Sprachbox reden. Gegen Ende der Stunde lösen wir nachher auf. Das
2: Heuerwitzei.
0: Heuerwitzei. 0800 22 69 23.

0: Heute Sommerwunsch Tiroler Weiß auf Radio Tirol. Und?
1: Heute sind Sie dran.
0: Ganz genau. Dran ist jetzt der Michael Hildebrand aus Kassel. Er wünscht sich ein Liedl, bei dem sicher ganz viele mitsingen können. Und zwar vom Männergesangsverein Gurgel. Liegt bereit, lieber Michael. Schön, dass du in der Mitte von Deutschland Radio Tirol laufen hast. Sonnige Grüße aus Tirol. Und jetzt

0: Schönen guten Abend im Sommer, wo alles ein bisschen gemütlicher laufen darf, wo man einmal ein bisschen ausrasten kann. Na, das hoffe ich zumindest für Sie. Volksmusikwünsche werden heute erfüllt und da kommt jetzt sogar ein neuer Veranstaltungstipp für morgen auf Nacht dazu.
1: Grüß euch, da sind die Annalena Larcher
2: und der Jonas Reinisch. Und wir täten uns gern für die Heimeligen der Stickel mit Klarinetten unterwegs wünschen.
1: Und jetzt darf man die Chance noch kurz nutzen und Werbung in eigener Sache machen.
0: Bitte.
1: Nämlich spielen wir morgen am Dienstag, 14. Juli, um 20.30 Uhr in der Pfarrkirche in Neistift im Stubaitol ein Konzert mit dem Trio Larcher Bär Reinisch. Und dort hat man uns natürlich über ein großes Publikum gefreut. Also wer Zeit und Lust hat, seid gern dabei. Vielen Dank.
0: So sympathisch steht zwar, ha? Sicher ganz was Schönes morgen da in der Pfarrkirche in Neistift. Ein Konzert für Violine, steirische Harmonika, Harfe und Kontrabass, habe ich nachgelesen. In der Pfarrkirche Neistift also um 20.30 Uhr. Liebe Annalena, lieber Jonas, falls ihr es jetzt gerade vielleicht beim Proben seid, jetzt war halt einmal Zeit für eine kleine Pause mit einem Musikwunsch. Die Heimeligen haben wir da mit Klarinetten unterwegs.

0: Mit Klarinetten unterwegs hat das flotte Stückli Korsen gespielt für die Annalena und den Jonas. Die zwei spielen morgen auf Nacht mit dem Trio Larcher Bär Rheinisch in der Neustifter Pfarrkirche ein Konzert. Also heute schon toi, toi, toi für euch drei. Wir sind mitten in der Sommer-Sonder-Wunsch-Tiroler-Weiß. Schönes Wort, gell? Sommer-Sonder-Wunsch-Tiroler-Weiß. Noch so ein schönes Wort ist das.
1: Huiavitzei.
0: Huiavitzei. Oh, was heißt es denn? 0800 22 69 23. Bin schon gespannt, wer mir alle auf den Anrufbeantworter auch redet und vielleicht Besitzer von einem Radio Tirol Sonnenhut wird. Und dabei Sie unrufen, heißt es bei Insta.
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0: Ganz genau. Und jetzt hören wir eine Aufnahme aus dem Jahre 1972 mit die alten Wimitzer aus Kärnten. Für den Franz Schweighofer aus der Steiermark. Zum Aufnehmen, gell, lieber Franz. Bist du bereit? Also, los geht's.

0: über 50 Jahre alt, die Aufnahme mit den alten Wimitzer. Die Moja hat das geheißen. Danke, lieber Franz, für deinen interessanten Musikwunsch. 0800 22 69 23 oder tiroler-weiß@orf.at. Das waren die Drähte zu mir ins Studio. Auf den Anrufbeantworter reden oder E-Mail schreiben. Und wenn ich alles da tue, ist Ihr Musikwunsch noch vor 7 aus dem Radio zu hören. Dazu haben wir heute wieder ein Dialektwort zum Übersetzen.
1: Da ist Annemarie Zwicknagel aus Kitzbühel. Und jetzt bin ich wieder mal in ein Zimmer eingegangen, wo ich schon länger nicht mehr inne gewesen bin und was sehe ich? Lauter Heuerwitzer.
0: Für manche ein Blog, weil es halt eine Arbeit macht, aber...
1: Wir sagen ja nett zu dem, weil es ja nichts Schlimmes.
0: Klingt also nett, finde ich das.
1: Heuerwitzer.
0: Aber was ist es denn, das Heuerwitzer?
1: Bei mir Kitzbühel. Und jetzt bin ich wieder mal in ein Zimmer eingegangen, wo ich schon länger nicht mehr inne gewesen bin. Und was sehe ich? Lauter Heuerwitzer.
0: Für manche ein Blog, weil es halt eine Arbeit macht, aber...
1: Wir sagen ja nett zu dem, weil es ja nichts Schlimmes.
0: Klingt also nett, finde ich das.
1: Heuerwitzer.
0: Aber was ist es denn, das Heuerwitzer? Bei mir wartet ein Radio Tirol

der Holzklebewalzer war es. Fisch, sage ich jetzt mal. Jetzt, liebe Rosemarie Krepatz in Natters, ich grüße dich ganz, ganz herzlich und möchte mich für das überaus nette Telefongespräch bedanken, das wir zwar erst einmal geführt haben. Da habe ich jetzt für dich was hergerichtet, und zwar die Dachsdirndln aus Westendorf. Mit einem Liedl, das du ganz gern wieder einmal hören möchtest, wie du mir verraten hast. Ja, vielleicht magst du ja eh mitsingen. Also, viel Vergnügen, liebe Rosemarie. Die Dachsdirndln.

Es ist kurz nach 6:30. Wir schauen schnell auf die Tiroler Straßen und da auf die Inntal-Autobahn zur Baustelle Richtung Bregenz. Da brauchen Sie immer nur 15 Minuten länger zwischen Schwarz und Wattens. Wir wünschen viel Geduld und ja, geht eh schon ein bisschen schneller jetzt. Gute Fahrt auf jeden Fall. 0800 22 69 23 oder tiroler-weiß@orf.at. Da dürfen Sie heute gerne Ihre Lieblingsvolksmusik deponieren. Alles, was sich vor 7 ausgeht, spiele gern. Schönen Montagabend allerseits wünscht die Gabi Arbeiter.

Donauwalzer auf der Wildalm war jetzt für den Johannes Grand aus St. Johann in Tirol und für seine Brixenthaler Volkstanzler, die Fieberbrunner Volkstanzler und den Volkstanzkreis Söllandl. Und wartet, jetzt kam gleich ein Bayerischer daher, der war gerichtet, der war nämlich lässig zum Tanzen, oder? Spielen dort ins die Schoberkapelle aus Osttirol, ganz auf Wunsch vom Anton Knörig aus Kiefersfelden. Danke, lieber Anton, für die schöne Postkarte und für dein treues Zuhören.

0: 1972 aufgenommen, der Borische mit dem Posaunensolo von der Schoberkapelle mit Grüßen nach Bayern zum Anton. Haben Sie in sein liebes Dialektwort von heute schon gehört?
1: Da ist Annemarie Zwicknagel aus Kitzbühel. Und jetzt bin ich wieder mal in ein Zimmer eingegangen, wo ich schon länger nicht mehr inne gewesen bin und was sicher lauter Huerwitze ist.
0: Ja, was ist denn das? Einmal das ist es leider nicht.
2: Ich nehme an, dass ihr gesuchtes Wort Unordnung heißen soll.
0: Nicht ganz. 0800 22 69 23. Das ist die Nummer zum Radio Tirol Strohhut samt Brille und Wasserball, falls Sie die richtige Übersetzung haben. Und noch dazu ein bisschen Glück, ein bisschen Zeit bleibt noch, so 10 Minuten, Viertelstunde lösen wir nachher auf. Also gern noch anrufen und mitraten. 0800 22 69 23.
1: Huiawitzei.
0: Huiawitzei, was heißt denn das, bitteschön? Huiawitzei, so nett.

0: von Radio Tirol haben beschlossen, die Wunsch-Tiroler-Weiß im Sommer ein bisschen öfter zu machen. Sie dürfen also gerne noch Ihre Lieblingsvolksmusik bei mir bestellen. 0800 22 69 23. Einfach auch reden auf den Anrufbeantworter, was Sie gern hören möchten. tiroler-weiß@orf.at. Das war die Mailadresse, falls Sie lieber schreiben mögen.
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0: Und jetzt haben wir gleich zweimal die gleiche Gruppe gewünscht. Da war einmal.
2: Da ist die Margaret Obkircher aus Innsbruck. Und ich wünsche mir bitte, wenn es geht, ein Stückchen von der Altmattinger Musik. Ich habe gerade Besuch aus der Steiermark. Und ja, danke.
0: Ja, das trifft sich gut, Margaret, weil?
3: Ja, das ist der Josef Schiplinger aus Ohrendorf. Und ich darf mir gern die Alte, die es nicht kennen, den, von den alten Mottreier, den Gruß von Weißenstein wünschen. Danke und einen schönen Schnachts allen noch, Inge. Gell? Vierte.
0: So netten Geschenk Schnachts dir auch, lieber Josef. Und liebe Margret, samt Besuch, da kommt die Altmatreier.

0: Es ist 6:45 Mahlzeit, so Sie gerade beim Abendessen sein. Vielleicht sogar auf der Terrasse, im Garten, auf dem Balkon. Prost, wenn es vielleicht schon das Feierabendglas ist. Radio Tirol begleitet Sie auf jeden Fall gern.
1: Heizen Sie dran.
0: Und jetzt ist auch Alminger dran.
2: Also, wie denkst du? Da ist Edgar Friedl von der Schliffstenalm, ein Gänzling. Und ich wünsche auch mal gern von Duxa Machtlein und von Christoph Franz nach Stanzl. Und ich grüße alle Melcher, die diesmal Melchen haben. Vierte,
0: danke.

0: So.
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2: Ja, ein Caller miteinander. Ich habe heute einen Musikwunsch. Und ich bin auf Chemie Niederspinniger und ich darf dir von der Gamardmusik beim Balgert rund wünschen. Ja. Vielen Dank.
0: Bitte gerne. Urlaub in Landroh ist es jetzt, wann ich hoffe, das gefällt dir auch auf die Schnelle. Ja.

0: Radio Tirol am Montag auf Nacht und es ist jetzt langsam aber sicher Zeit, unser Dialektquiz aufzulösen.
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0: Ja, was wollt man denn wissen?
2: Da ist Annemarie Zwickner aus Kitzbühel. Und jetzt bin ich wieder mal in ein Zimmer eingegangen, wo ich schon länger nicht mehr inne gewesen bin und was sicher lauter Heuerwitze ist.
0: Was hat denn die Annemarie da wohl gesehen?
2: Da ist Annemarie Zwickner.
0: Genau.
3: Hallo, da spricht noch einmal Brigitte Regen. Es ist ein Lurch, wie man das so schön in Niederösterreich nennt. Lurch, diese Flankerln, die den Erdboden manches Mal herumschweben. Dankeschön und auf Wiedersehen.
0: Ja, ich glaube, das stimmt. Lurch, sagen die Ostösterreicher. Was sagt denn die Annemarie dazu?
2: Lauter so kleine Stadtflankerl sind umeinander gewesen. Heuerwitzei. Alles klar.
0: So Stabflankei, sagt sie, nein, nicht. Alles klar, ein Loch, sagt man, gell? Alles klar. Also, wir haben eine Gewinnerin und ich werde mich danach, nach der Sendung auf jeden Fall schnell bei dir melden. Strohhund samt Sonnenbrille und Wasserball ist quasi schon unterwegs zu dir, zu Ihnen. Die Adresse brauche ich noch, deswegen rufe ich dann nach der Sendung gleich zurück. Danke an alle, die wieder so fest mitgeraten haben und in Zukunft zu den Stabwurzeln ganz liebevoll Huai Witte. Ich kann es gar nicht gescheit aussprechen, das kann die Annemarie viel besser Huawei sagen. Jetzt darf ich aber noch ganz schnell, bevor die Sendung zu Ende geht, einen Musikwunsch erfüllen. Der Gernot Bosenik hat noch geschrieben, er will uns einladen zum Helenenkirchtag in Thurn in Osttirol am Freitag, den 17. Juli bis Sonntag, den 19. Juli bei jeder Witterung mit Zelt. Mitwirkende Gruppen ist die Musikkapelle Nikolsdorf, die Musikkapelle Schleiten, die jungen Bustra, das Vierergespann. Die Musikkapelle Thurn würde sich auf jeden Fall auf viele Besucher freuen, lieber Gernot. Wir haben es jetzt noch schnell angebracht und dein Wunsch ist auf zum Fest, in dem Fall gespielt von der Tegernseer Tanzlmusik.

Ja, jetzt ist es gleich 7, aber ich würde gerne für Frau Kremser jetzt noch ihren Musikwunsch erfüllen. Das geht sich jetzt noch aus, bevor wir Pfiat Gott sagen. Sie hat sich das Duo Lukas gewünscht. Bist du ein schönes Dirndl, du? Bitteschön. Bitte schön.

So, jetzt ist sich das einer ausgegangen. Zum Schluss aus, ich werde es alle, weil ein bisschen stressig in der Wunschtirolerweise. Aber das ist schon recht so. Ich glaube, für heute habe ich alle Wünsche erfüllen können. In 3 Minuten ungefähr geht Tirol heute und da ist es nachher 7. Wir lassen die Tirolerweise ausklingen. Danke an alle fürs Unrufen und fürs Dabeisein. Gleich schon am nächsten Montag gibt es wieder eine Wunschsendung. tiroler-weiss@orf.at. Da dürfen Sie gerne jederzeit einen Musikwunsch herschicken. Und ich merke mir das fürs nächste Mal vor. Für heute will ich mich jetzt verabschieden, wünsche einen schönen Montagabend noch und sage bis bald, Ihre Gabi Arbeiter.

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1: Am Mikrofon Julia Wötzinger. Die EU verhängte nach massiven Hackerangriffen neue Sanktionen gegen Russland. Keine Einigung bringt das heutige Treffen der EU-Außenministerinnen und Außenminister hingegen in der Frage zu möglichen Israel-Sanktionen. In Brüssel, Tim Kupal.
2: Es gibt keine Einigung auf Handelsbeschränkungen oder Importverbote als Antwort auf die Ausweitung illegaler israelischer Siedlungen im Westjordanland. Österreichs Außenministerin Beate Meindl-Reisinger, NEOS.
3: Es ist kein Geheimnis, dass wir hier durchaus bereit sind, weiterzugehen.
2: Deutschland und andere Länder stehen auf der Bremse, beharren auf Einstimmigkeit. Deutschlands Außenminister Johann Wadephul.
4: Die Kommission hat ja selbst gesagt, dass Einstimmigkeit dort erforderlich ist.
2: Einigen können sich die EU-Außenminister hingegen auf Sanktionen wegen russischer Cyberangriffe.
3: Klares Zeichen. Das wir als Europa heute setzen.
2: Die Strafmaßnahmen richten sich unter anderem gegen Offiziere des russischen Militärgeheimdienstes sowie gegen private Unternehmen. Sie sollen hinter massiven Hackerangriffen stecken. Gegen Deutschland, Frankreich, Polen, Finnland und im Jahr 2020 auch gegen Österreich.
1: Und wie bekannt wurde, wird die EU die Kunstveranstaltung Biennale in Venedig nicht mehr unterstützen. Der Grund ist, dass Russland heuer erstmals seit dem Beginn des Angriffskriegs gegen die Ukraine wieder an der Biennale teilnimmt. EU-Außenbeauftragte Kallas sagt, Kultur und Unterstützung dürfen nicht zu Instrumenten der Schönfärberei von Aggression werden. Das Fördersystem für Investitionszuschüsse zu Photovoltaikanlagen auf Bundesebene sorgt für Kritik. Innerhalb von 33 Sekunden waren die Mittel beim jüngsten Fördercall vergeben, kritisiert die Bundesinnung der Elektrotechnik in der Wirtschaftskammer. Kritik kommt auch vom Branchenverband PV Austria und der Oppositionspartei FPÖ. Energiestaatssekretärin Elisabeth Zehetner von der ÖVP kündigt Besserung an, etwa durch eine Novelle des Erneuerbaren Ausbaugesetzes und des Ökostromgesetzes. Die Post zieht eine positive Bilanz über die Sonntagszustellung von Paketen. Seit 2 Jahren stellt die Post Pakete auch am Sonntag zu, zuerst in Wien, dann in anderen Landeshauptstädten. Und das Angebot könnte ausgeweitet werden, berichtet Michael Fröschel.
5: Im Herbst 2024 hat die Sonntagszustellung in einigen Wiener Bezirken begonnen. Seit einem Jahr läuten in ganz Wien und in Graz und Linz Paketzusteller auch am Sonntag und seit wenigen Wochen auch in Salzburg. Weitere größere Städte könnten folgen, sagt Postsprecher Markus Leitgeb.
6: Wenn wir sehen, dass die 4 Städte, die wir jetzt haben, weiterhin gut laufen, gut angenommen werden, sind wir auch potenziell, wenn es Interesse unserer VersandkundInnen gibt, das muss man auch sagen, sind wir auch offen für weitere Landeshauptstädte oder Ballungsräume.
5: Die neue Paketsteuer betrifft die Post nicht, weil sie von den Versandhäusern bezahlt wird, und zwar von allen großen Online-Händlern ab 100 Millionen Euro Jahresumsatz. Die Post erhofft sich dadurch mehr Geschäft für ihren Online-Marktplatz Shopping.at, denn dieser liegt unter der 100 Millionen Umsatzgrenze. Händler, die auf dieser Plattform verkaufen, müssen daher nicht 2,40 Euro Steuer pro Paket bezahlen.
1: Das waren die Nachrichten mit Julia Wötzinger. Das Wetter.
7: Noch etwa 2 Stunden dauert es bis zum Sonnenuntergang und den können wir heute im Großteil des Landes genießen. Häufig scheint nämlich die Sonne und das bei immer noch 25 bis 33 Grad. Weniger freundlich haben wir es dagegen im Westen. Hier gibt es einige Wolken und von Vorarlberg bis Kärnten kann es stellenweise nass oder gewittrig sein. Morgen sind Schauer und Gewitter dann überall möglich. Die meisten gibt es im Bergland und im Süden. Zeitweise scheint aber auch die Sonne und die Temperaturen steigen meist auf 25 bis 32 Grad. So viel zum Wetter von Nathalie Auer.
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1: Am Mikrofon Julia Wötzinger. Im Nationalrat ist Sommerpause. Die letzte Woche war intensiv mit 5 Plenarsitzungstagen und dem Beschluss des Doppelbudgets. Jetzt legt der Nationalrat seine Bilanz vor. Demnach sind in den vergangenen 12 Monaten 135 Gesetze beschlossen worden, ein guter Teil davon einstimmig. Felix Nowak mit Details.
2: 53 Plenarsitzungen hat es in dieser Tagungsperiode gegeben, heißt es von der Parlamentskorrespondenz. In Summe haben diese Nationalratssitzungen 258 Stunden gedauert und darin sind 135 Gesetzesbeschlüsse gefasst worden, gut ein Viertel davon einstimmig. Die allermeisten dieser Beschlüsse, nämlich knapp 2/3, gehen auf Regierungsvorlagen zurück, also auf Gesetzesentwürfe, die in einem Ministerium formuliert und dann im Ministerrat beschlossen werden. Der Anteil der Initiativanträge ist hingegen zurückgegangen. Dieses Instrument erlaubt schnellere Beschlüsse. Es ist in den Pandemiejahren häufiger zum Einsatz gekommen. In Summe meldet das Parlament außerdem knapp 3.500 schriftliche Anfragen an Regierungsmitglieder. Mehr als 4/5 davon hat die FPÖ gestellt.
1: Ungarns Staatspräsident Tamás Sulyok droht die Absetzung. Das Parlament hat eine Verfassungsnovelle beschlossen, die unter anderem seine Absetzung vorsieht. Der neue Ministerpräsident Peter Modja wirft Sulyok vor, die Politik des abgewählten Regierungschefs Viktor Orbán mitgetragen zu haben. Sulyok muss jetzt die Neuregelungen unterzeichnen. Lehnt er ab, droht Regierungschef Modja mit einem Amtsenthebungsverfahren. Dazu sind wieder eine Zweidrittelmehrheit und eine Genehmigung des Verfassungsgerichtshofs nötig. Bei einem Einsatz der umstrittenen Einwanderungsbehörde ICE ist offenbar wieder ein Mensch erschossen worden. Zu dem Vorfall soll es im Ort Biddeford im Bundesstaat Maine gekommen sein. Das berichtet der Sprecher des Repräsentantenhauses von Maine. Details sind nicht bekannt. Schon Monate vor den Parlamentswahlen in Russland im September greift die Staatsmacht gegen die letzten noch verbliebenen Oppositionellen besonders hart durch. Heute ist auch Boris Nadeschdin festgenommen worden. Er ist der wohl prominenteste Kritiker des Krieges in der Ukraine. Mehr von Christian Lininger.
3: Die Polizei ist gekommen. Sie bringen mich ins Wachzimmer von Tolga Brudny, postet Boris Nadeschdin heute im Internet. Nadeschdins Anwalt teilt später mit, dem Kriegskritiker werde vorgeworfen, extremistische Symbole verwendet zu haben. Welche Strafe ihm nun droht, ist noch unklar. Klar ist aber, Nadeschdin soll mundtot gemacht werden. Der Oppositionelle war 2024 landesweit bekannt geworden, als er bei den Präsidentenwahlen antreten wollte. Das wurde ihm aber verboten. Nun sammelt er Unterschriften, um im September bei den ersten Parlamentswahlen seit Kriegsbeginn zu kandidieren. Doch am Freitag wurde er als sogenannter ausländischer Agent gebrandmarkt, was ihn eigentlich von der Wahl ausschließt. Doch Nadeschdin gab nicht auf, erklärte, er sammle weiter Unterstützungsunterschriften als politisches Zeichen des Protests. Nun ist er also vorerst einmal in Polizeihaft.
1: Das waren die Nachrichten mit Julia Wötzinger. Das Wetter.
4: Mit viel Sonnenschein geht der Tag östlich von Salzburg zu Ende. Sonst sind einige Wolken unterwegs und die bringen vereinzelt Schauer und Gewitter. Derzeit regnet und blitzt es zum Beispiel in Sillian in Osttirol. Die Nacht wird dann recht frisch, mit Tiefstwerten von meist 13 bis 20 Grad. Morgen legen die Temperaturen wieder zu und steigen auf 24 bis 31 Grad. Vom Weinviertel bis ins Burgenland werden es bis zu 33. Dazu gibt es nur noch zeitweise Sonnenschein und über das ganze Land verteilt bilden sich ein paar Schauer und Gewitter. So viel zum Wetter von Nathalie Auer.
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1: Am Mikrofon Julia Wötzinger. Die Ukraine bekommt im Krieg europäische Unterstützung bei der Raketenabwehr. 9 Staaten und die Ukraine haben sich zusammengeschlossen. Das ist beim Treffen der sogenannten Koalition der Willigen in Paris beschlossen worden. ORF-Korrespondentin Cornelia Primosch in Paris. Wie ist dieser Plan einer gemeinsamen Raketenabwehr einzuschätzen?
2: An sich ist das schon ein sehr starkes Zeichen. 9 Länder, darunter Industrienationen wie Deutschland, Frankreich, Italien, Spanien, schließen sich zusammen und wollen hier wirklich langfristig etwas Großes entwickeln. Aber genau das ist das Problem, denn kurzfristig wird der Ukraine bei der Luftabwehr nicht geholfen. Und außerdem Frankreich und Deutschland haben am Kampfjet der Zukunft gearbeitet und dieses Projekt musste nun abgesagt werden. Also angesichts der Geschichte darf man skeptisch sein.
1: Berichtet Cornelia Primosch. US-Präsident Donald Trump hat vor kurzem angekündigt, dass er am Donnerstag eine Rede an die Nation halten werde. Sie soll um 9 Uhr abends stattfinden, so Trump auf Truth Social. Details nennt er nicht. Auf dem Klettersteig auf der Postalm bei Strobl ist ein Mann tödlich verunglückt. Der 23-jährige Tscheche ist gleich nach Beginn des Steigs abgestürzt. Das berichtet die Bergrettung Salzburg. Kritik gibt es am Fördersystem für Investitionszuschüsse zu Photovoltaikanlagen auf Bundesebene. Innerhalb von 33 Sekunden waren die Mittel beim jüngsten Fördercall vergeben, kritisiert die Bundesinnung der Elektrotechnik in der Wirtschaftskammer. Kritik kommt auch vom Branchenverband PV Austria und der Oppositionspartei FPÖ. Energiestaatssekretärin Elisabeth Zehetner von der ÖVP kündigt Besserung an, etwa durch eine Novelle des Erneuerbaren Ausbaugesetzes und des Ökostromgesetzes. Die Staatsanwaltschaft Wien hat eine weitere Anklage gegen den nicht rechtskräftig wegen Spionage und Amtsgeheimnisverrats verurteilten Ex-BVT-Chefinspektor Egisto Ott und den früheren BVT-Abteilungsleiter Martin Weiß eingebracht. Diesmal geht es um das sogenannte BVT-Konvolut. Es hat unter anderem auch zur umstrittenen Hausdurchsuchung beim BVT geführt. Mehr von Petra Pichler.
3: Jahrelang wurde gerätselt, wer hinter dem anonymen BVT-Konvolut mit allerlei Schmutzwäsche, Gerüchten und Vorwürfen zu ÖVP-Netzwerken im BVT steckt. Das Konvolut wurde 2017 verteilt und führte ein Jahr später zur umstrittenen Razzia im Verfassungsschutz. Die Staatsanwaltschaft Wien wirft dem Ex-BVT-Beamten Egisto Ott und seinem früheren Vorgesetzten Martin Weiß nun vor, Urheber des Papiers zu sein. Ott soll 2017 einem Journalisten das Konvolut per Post geschickt und dadurch geheime Informationen aus seiner Funktion preisgegeben haben, nämlich Namen von Innenministeriumsbeamten und dass ein ehemaliger BVT-Referatsleiter nordkoreanische Reisepass-Rohlinge an Südkorea weitergegeben habe. Dem in Dubai untergetauchten Weiß wird vorgeworfen, Ott diese Informationen geliefert zu haben. Otts Anwälte wollten vorerst keine Stellungnahme abgeben.
1: Das waren die Nachrichten mit Julia Wötzinger. Das Wetter.
4: Sommerlich warm geht der Tag zu Ende. In den Landeshauptstädten messen wir derzeit zwischen 25 und 29 Grad. Bis morgen früh sinken die Temperaturen dann meist auf 20 bis 13 Grad. Regenschauer und Gewitter sind heute Nacht aber die Ausnahme. Am ehesten gibt es sie im Bergland. Das ändert sich dann morgen, denn diesmal gehen über das ganze Land verteilt ein paar Schauer und Gewitter nieder. Zeitweise ist aber auch Platz für Sonne und meist werden es 26 bis 32 Grad. So viel zum Wetter von Nathalie Auer.
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1: Zum Nachtjournal begrüßt sie Julia Wetzinger. Die Themen: US-Präsident Trump kündigt eine neue Seeblockade iranischer Häfen an. Finanzminister Marterbauer ist an Krebs erkrankt. Aus der Politik erhält er Genesungswünsche. Und massive Waldbrände toben bei Paris. Das Wetter morgen wird teils sonnig, teils gewittrig und sehr warm. Der Konflikt zwischen dem Iran und den USA eskaliert weiter. Präsident Donald Trump hat angekündigt, dass die amerikanische Marine wieder eine Seeblockade der iranischen Häfen durchführen wird und will dafür künftig selbst eine Gebühr einheben. Mehr von Markus Müller.
2: Die Straße von Hormuz ist und bleibt offen, aber die iranischen Häfen sind geschlossen. Das ist die Nachricht von US-Präsident Donald Trump an die Führung in Teheran. Die amerikanische Marine werde die Blockade der iranischen Häfen wieder aufnehmen, um so den Handel und den Export von iranischem Öl zu blockieren. Für Aufregung sorgen dürfte aber eine andere Ankündigung des Präsidenten. Die USA, schreibt er auf seinem Nachrichtendienst Truth Social, würden künftig selbst eine Gebühr von allen Schiffen einheben, die durch die Straße von Hormuz fahren, nämlich 20%, als Gegenleistung dafür, dass die USA Sicherheit in dieser unsicheren Weltgegend garantieren. Wie genau die Einhebung dieser Gebühr ablaufen soll, bleibt vorerst unklar.
1: Finanzminister Markus Marterbauer ist an Krebs erkrankt. Das hat er heute bekannt gegeben. In den kommenden Monaten ist er in Therapie. Seine Aufgaben als Regierungsmitglied will er weiter wahrnehmen. Aus der Politik kommen heute zahlreiche Genesungswünsche für den Finanzminister. Marterbauer hat auch in der Bevölkerung laut Umfragen hohe Beliebtheitswerte. Mehr von Peter Daser.
3: Schon kurz nach Bekanntwerden der Krebserkrankung des Finanzministers wurden zahlreiche Genesungswünsche kundgetan. Bundespräsident Alexander Van der Bellen wünscht Markus Marterbauer ebenso gute Genesung, wie das auch Bundeskanzler Christian Stocker von der ÖVP tut, SPÖ-Chef Vizekanzler Andreas Babler und auch NEOS-Chefin Außenministerin Beate Meindl-Reisinger. Genesungswünsche kommen auch aus den Reihen der Freiheitlichen und der Grünen. Zuvor hatte heute Finanzminister Markus Marterbauer eine kurze persönliche Mitteilung verschickt. Er schreibt darin von der Diagnose eines Lymphoms. Er werde nun im AKH in Wien gegen die Krankheit behandelt, bleibe aber im Amt. Die Behandlung werde in den kommenden 3 Monaten stattfinden und so geplant, dass er seiner Aufgabe und Funktion als Finanzminister voll nachkommen werde.
1: Ungarns Staatspräsident Tamás Soljuk droht die Absetzung. Das Parlament hat eine Verfassungsnovelle gebilligt, die seine Absetzung vorsieht. Der neue Ministerpräsident Peter Modja wirft Soljuk vor, die Politik des abgewählten Regierungschefs Viktor Orbán mitgetragen zu haben. Die Abgeordneten der rechtsnationalen Fidesz-Partei von Orbán haben die Sitzung heute boykottiert. Soljuk muss die Neuregelungen jetzt unterzeichnen. Lehnt er ab, droht Modja ihm mit einem Amtsenthebungsverfahren. Rauch, Wolken und Löschflugzeuge waren über Paris zu sehen. Südlich der Stadt tobt der schlimmste Waldbrand seit langem. Bei Fontainebleau ist eine Fläche circa 4-mal so groß wie die Donauinsel abgebrannt. ORF-Korrespondentin Cornelia Primosch in Paris. Wie ist die Lage dort?
4: Ja, das hat man hier in Paris wirklich noch nie gesehen. Der Wald von Fontainebleau, der ist die grüne Lunge von der französischen Hauptstadt. Dort toben gleich mehrere Brände. Es fliegen Löschflugzeuge. Hier in der Höhe Paris gibt es sowas überhaupt nicht. Es mussten zahlreiche Menschen evakuiert oder in Sicherheit gebracht werden und auch ein Pferdegestüt musste evakuiert werden. Frankreich erlebt die dritte Hitzewelle bereits seit Mai. Und im ganzen Land ist die Waldbrandgefahr extrem hoch. Morgen zeichnet sich zumindest Entspannung ab, aber die Feuer im Wald von Fontainebleau werden bis dahin nicht gelöscht sein.
1: Berichtet Cornelia Primosch. Die Post zieht eine positive Bilanz über die Sonntagszustellung von Paketen. Seit 2 Jahren stellt die teilstaatliche Post Pakete auch am Sonntag zu. Zuerst in Wien, dann in anderen Landeshauptstädten. Und das Angebot könnte ausgeweitet werden, berichtet Michael Fröschel.
5: Im Herbst 2024 hat die Sonntagszustellung in einigen Wiener Bezirken begonnen. Seit einem Jahr läuten in ganz Wien und in Graz und Linz Paketzusteller auch am Sonntag und seit wenigen Wochen auch in Salzburg. Weitere größere Städte könnten folgen, sagt Postsprecher Markus Leitgeb.
6: Wenn wir sehen, dass die 4 Städte, die wir jetzt haben, weiterhin gut laufen, gut angenommen werden, sind wir auch potenziell, wenn es Interesse unserer VersandkundInnen gibt, das muss man auch sagen, sind wir auch offen für weitere Landeshauptstädte oder Ballungsräume.
5: Die neue Paketsteuer betrifft die Post nicht, weil sie von den Versandhäusern bezahlt wird, und zwar von allen großen Online-Händlern ab 100 Millionen Euro Jahresumsatz. Die Post erhofft sich dadurch mehr Geschäft für ihren Online-Marktplatz Shopping.at, denn dieser liegt unter der 100 Millionen Umsatzgrenze. Händler, die auf dieser Plattform verkaufen, müssen daher nicht 2,40 Euro Steuer pro Paket bezahlen.
1: Wer aus dem Urlaub zurückkommt, nimmt oft Andenken mit nach Hause. Doch geschützte Tiere oder Pflanzen mitzubringen, ist in der Regel keine gute Idee, weil es verboten ist. Dennoch beschlagt der Zoll jedes Jahr Tonnen. Die Strafen sind hoch, berichtet Barbara Ganzfuß.
7: Bis zu 50.000 Euro kann es kosten, wenn jemand streng geschützte Pflanzen oder Tiere mitbringt, so Roland Kahner vom österreichischen Zoll.
8: Im Vorjahr waren es 7 Warane, lebende Warane in einem Koffer. Sonst haben wir schon über 150 Seepferdchen in einem Koffer gehabt.
7: Auch Pflanzen, Obst und Gemüse aus Nicht-EU-Ländern können ein Gesundheitsrisiko sein oder eine Gefahr für die Landwirtschaft, sagt Landwirtschaftsminister Norbert Totschnig von der ÖVP.
9: Wenn Sie Urlaub genießen, nehmen Sie Fotos mit und gute Erinnerung und keine Mitbringsel, die am Ende bei uns zu Schäden in der Natur oder in der Landwirtschaft führen.
7: Der Appell, vorher informieren, um Strafen und Probleme zu vermeiden.
1: Die EU wird die Kunstveranstaltung Biennale in Venedig nicht mehr unterstützen. Der Grund ist, dass Russland heuer erstmals seit dem Beginn des Ukraine-Kriegs wieder an der Biennale teilnimmt. EU-Außenbeauftragte Kallas sagt, Kultur und Unterstützung dürfen nicht zu Instrumenten der Schönfärberei von Aggression werden. Wir kommen weiter zum Sport. Das Wichtigste von heute in aller Kürze fasst Daniel Kulowitz zusammen.
10: Die Tennis-Generali Open der Frauen in Kitzbühel haben ein österreichisches Achtelfinale. Julia Grabherr gewinnt ihr Auftaktmatch gegen die Rumänin Berthea in 3 Sätzen und bekommt es jetzt mit Ekaterina Pereligina zu tun, die ihre Homebase im Tenniszentrum Südstadt in Niederösterreich hat. Auch Lili Tager feiert einen Auftaktsieg allerdings beim Turnier in Athen. Bei der Fußball-WM baut sich langsam Spannung auf. Nach den Ruhetagen gibt es das erste Halbfinale morgen 21 Uhr live in ORF 1 Spanien gegen Frankreich. Österreichs Fußballtrainer Adi Hütter ist 5 Jahre nach dem Ende seiner ersten Amtszeit bei Eintracht Frankfurt mit Gänsehaut, wie er sagt, auf den Trainingsplatz des deutschen Fußball-Bundesligisten zurückgekehrt. Rund 2000 Eintracht-Fans haben den Trainer beim ersten öffentlichen Training mit Adi Hütter-Rufen begrüßt. Und Fußball-Bundesligist WSG Tirol hat Ex-ÖFB-Teamspieler Hussein Balic verpflichtet. Wie die Tiroler mitgeteilt haben, kommt der 30-jährige Offensivspieler ablösefrei nach Wattens. Zuletzt spielte Balic in Polen in Lodz und hat bereits 150 Bundesligaspiele für St. Pölten, LASK oder Altach absolviert.
1: Und jetzt weiter zum Wetter mit Nathalie Auer.
11: Heiß war es heute. Bis zu 35 Grad sind es in Ferlach in Kärnten geworden. Über Nacht kann man dann aber gut lüften. Die Temperaturen sinken meist auf 20 bis 13 Grad. Außerdem gehen vorerst nur ganz vereinzelt gewittrige Schauer nieder. Morgen werden Schauer und Gewitter dann generell wahrscheinlicher und auch kräftiger. Erste gibt es schon in der Früh an der Grenze zu Bayern. Für ein paar Stunden scheint aber auch die Sonne. Am längsten sonnig haben wir es morgen im Osten. Hier wird es auch am wärmsten mit bis zu 33 Grad. Sonst erwarten uns 24 bis 30 Grad.
1: Das war das Nachtjournal mit Julia Bötzinger.
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1: Am Mikrofon Julia Wötzinger. In mehreren Ländern, auch in Österreich, wird über ein Social-Media-Verbot für Kinder diskutiert. Heute hat EU-Kommissionspräsidentin Ursula von der Leyen Empfehlungen von einer Expertengruppe bekommen. Damit könnte ein einheitliches Vorgehen in der EU entwickelt werden. Auch Österreich hat auf diese Grundlage gewartet. Details von Maren Häusermann.
2: Laut Bericht sollen Kinder unter 3 Jahren möglichst wenige Bildschirme sehen.
3: No screens under the age of 3.
2: Bis 13 Jahre sollen sie soziale Medien und andere Online-Angebote dann unter Aufsicht von Erwachsenen nutzen dürfen. Ein generelles Verbot ist nicht das Ziel. Stattdessen wird empfohlen, die Medienkompetenz auszubauen. Kinder und Erwachsene sollen trainiert werden, um bei der Entwicklung von Online-Angeboten auf der Höhe zu sein. Rein technisch sollen die Konten von Kindern automatisch eingeschränkt sein. Und Eltern sollen Kontrollinstrumente bekommen. Es geht darum, die Kinder zu schützen. Fremde sollen keinen Zugriff auf Standort oder Postings haben können. Für die Altersüberprüfung hat die EU-Kommission eine Anleitung ausgearbeitet. Die Mitgliedstaaten sollen entsprechende Tools einführen. Konkrete Vorschläge folgen dann nach dem Sommer.
1: In den USA ist offenbar wieder ein Mensch bei einem Einsatz der umstrittenen Einwanderungsbehörde ICE erschossen worden. Zu dem Vorfall soll es in der Stadt Biddeford, dem Bundesstaat Maine, gekommen sein. Das berichten mehrere Politiker. Das Opfer ist laut Hilfsorganisationen ein 26-jähriger Kolumbianer. Heute ist Welt-ADHS-Tag. Bei ADHS, also einer Aufmerksamkeitsdefizit-Hyperaktivitätsstörung, hat man lange Zeit in erster Linie an Kinder gedacht. Inzwischen wird ADHS immer häufiger bei Erwachsenen diagnostiziert. Interessant daran, vielen Eltern dämmert erst durch die Diagnose des eigenen Kindes, dass sie auch selbst betroffen sein könnten. Miriam Steiner berichtet.
4: Stefan ist 45 Jahre alt, Personalberater und Vater zweier Söhne. Der Jüngere hat ADHS.
5: Und ich auch.
4: Auf die Idee, seine eigenen Symptome abklären zu lassen, ist der Vater während des Diagnoseprozesses seines Sohnes gekommen. Beim Gespräch mit der Kinderpsychologin.
5: Habe ich mir gedacht, okay, also alles, was Sie da gerade erzählen, das kenne ich auch von mir. Und dann sind wir dadurch drauf gekommen, dass ich mich auch testen lasse.
4: So wie ihm geht es immer mehr Eltern teilen. Der Psychiater Ralf Gößler sagt,
6: also vor 10, 15 Jahren ist man davon ausgegangen, diese Problematik wächst sich aus. Ja, also wenn die Kinder dann älter sind und junge Erwachsene sind, haben sie das nicht mehr. Das weiß man mittlerweile, dass es nicht stimmt.
4: Viele damals verabsäumte Diagnosen werden jetzt eben nachgeholt, sagt der Arzt.
1: Ein Bergsteiger ist in den Ötztaler Alpen in Tirol 8 Meter in eine Gletscherspalte gestürzt. Der 53-jährige Österreicher war mit einem Begleiter am Marzellferner, als eine Schneebrücke gebrochen ist. Der Sturz ist von seinem Seilpartner gehalten worden. Beide sind gerettet worden und unverletzt. Im Einsatz waren 10 Bergretter, ein Notarzt und ein Polizeihubschrauber sowie ein Alpinpolizist. Das waren die Nachrichten. Und nun das Wetter.
7: Recht frisch geht es durch die Nacht mit Tiefstwerten von meist 13 bis 20 Grad. Morgen steigen die Temperaturen dann auf sommerliche 24 bis 30 Grad, bis zu 33 werden es im Osten. Die Sonne, die scheint nur noch zeitweise, denn immer wieder ziehen auch Wolken durch. Außerdem tauchen auch Schauer und Gewitter auf. Erste sind schon in der Früh in Vorarlberg und Nordtirol möglich. Tagsüber wird es dann auch weiter im Osten und Süden teilweise gewittrig. Auch Unwetter sind möglich mit Starkregen und heftigen Windböen. So viel zum Wetter von Nathalie Auer.
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1: Es ist Dienstag, der 14. Juli. Am Mikrofon begrüßt sie Julia Wötzinger. In Österreich gibt es so viele Bürgermeisterinnen wie noch nie. Doch nur etwa jeder 10. Gemeinde steht eine Bürgermeisterin vor. An der politischen Spitze der Gemeinden stehen nach wie vor überwiegend Männer. Die Bürgermeisterin von Rankweil in Vorarlberg, Katharina Wöss-Krall von der ÖVP, sagt dazu:
2: Man braucht natürlich auch von der Partei die Chance, dass man die Partei, dass sie das überhaupt ermöglichen kann. Weil die erstellen natürlich auch Listen und müssen auch Personen ansprechen. Und oftmals, vielleicht ist da die Männerstruktur noch oder sind die Männer noch zu stark im Hintergrund, höre ich schon manchmal auch, dass sie das Frauen einfach noch nicht zutrauen.
1: Sagt die Bürgermeisterin von Rankweil, Katharina Wöss-Krall, in der ZIP 2. Das US-Militär hat wie angekündigt, laut eigenen Angaben, wieder iranische Ziele angegriffen. Die Streitkräfte haben die dritte Nacht in Folge Angriffe gestartet, das berichtet das zuständige Regionalkommando. Das iranische Staatsfernsehen berichtet von Explosionen auf der Insel Kish und in der Hafenstadt Bandar Abbas. Am Donnerstag will US-Präsident Donald Trump eine Rede an die Nation richten. Das kündigt Trump of Truth Social an. Sie soll am Donnerstagabend um 21 Uhr US-Ostküstenzeit stattfinden, einer der wichtigsten TV-Sendeplätze in den USA. Ein Thema nannte Trump nicht. Im Nationalrat hat die Sommerpause begonnen. Die letzte Woche war intensiv mit 5 Plenarsitzungstagen und dem Beschluss des Doppelbudgets. Jetzt legt der Nationalrat seine Bilanz vor. Demnach sind in den vergangenen 12 Monaten 135 Gesetze beschlossen worden, ein guter Teil davon einstimmig. Mehr von Felix Novak.
3: 53 Plenarsitzungen hat es in dieser Tagungsperiode gegeben, heißt es von der Parlamentskorrespondenz. In Summe haben diese Nationalratssitzungen 258 Stunden gedauert und darin sind 135 Gesetzesbeschlüsse gefasst worden, gut ein Viertel davon einstimmig. Die allermeisten dieser Beschlüsse, nämlich knapp 2/3, gehen auf Regierungsvorlagen zurück, also auf Gesetzesentwürfe, die in einem Ministerium formuliert und dann im Ministerrat beschlossen werden. Der Anteil der Initiativen Anträge ist hingegen zurückgegangen. Dieses Instrument erlaubt schnellere Beschlüsse. Es ist in den Pandemiejahren häufiger zum Einsatz gekommen. In Summe meldet das Parlament außerdem knapp 3.500 schriftliche Anfragen an Regierungsmitglieder. Mehr als 4/5 davon hat die FPÖ gestellt.
1: In Wels steht heute ein Autoraser wegen Mordversuchs und weiterer Delikte vor Gericht. Der Deutsche soll auf der Autobahn eine Polizeisperre missachtet haben und im Baustellenbereich mit 150 km/h auf einen Arbeiter zugefahren sein. Außerdem soll er sich eine 160 km lange Verfolgungsfahrt mit der Polizei geliefert haben.

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1: Am Mikrofon ist Sophie Mooseder, es ist 1 Uhr. Bitte Wasser sparen. Einige Kärntner Gemeinden appellieren jetzt wegen der Trockenheit an die Bevölkerung. Ansonsten könnte es eng werden mit dem Trinkwasser, heißt es. In Kärnten ist Gerhard Petscher.
2: Strenge Maßnahmen wegen der anhaltenden Trockenheit gibt es in Kärnten, zum Beispiel auch schon in der Marktgemeinde Köttmannsdorf. Dort wird zum Wassersparen aufgerufen, ansonsten könnte die Trinkwasserversorgung gefährdet sein, heißt es von der Gemeinde. Bei meiner Umfrage vor Ort sind die Meinungen dazu aber unterschiedlich.
3: Bis jetzt Wasserleitung aufgedreht, immer Wasser kommen, noch nichts gemerkt davon.
4: Okay, vielleicht waschen wir jetzt das Auto weniger oder so.
2: Massive Wasserknappheit auch in der Gemeinde Stall im Mölltal. Dort wird die Bevölkerung bereits per Gemeinde-App und Plakatständern aufgefordert, Wasser einzusparen. Diese Hinweise werden aber teilweise ignoriert, sagt der stellvertretende Obmann der Wassergenossenschaft in Stahl, Hans Brentner.
5: Die letzte Konsequenz aus dem Ganzen aus wäre natürlich, dass wir vielleicht einmal abdrehen müssten, stundenweise. Aber das heißt ja natürlich, dass dann überhaupt nichts mehr geht.
2: Alle betroffenen Gemeinden appellieren daher, Pools nicht zu befüllen, Autos nicht zu waschen und keine Rasenflächen zu bewässern.
1: In Asbach im Bezirk Braunau hat die Polizei ein Kind aus einem heißen Auto befreit. Die Vierjährige war angeschnallt und schon stark verschwitzt. Laut Polizei ist das Auto bei 27 Grad in der prallen Sonne gestanden. Nach einer Dreiviertelstunde kann es da schon 50 Grad und mehr im Auto bekommen. Wie lange die Vierjährige im Auto war, ist nicht bekannt. Die Mutter sagt, sie war in der Nähe bei jemandem auf Besuch.
6: Die Fußball-WM 2026.
1: Heute am Abend steht das erste Halbfinale an. In Dallas treffen die Favoriten Frankreich und Spanien aufeinander. Die Fans sind schon in Stimmung.
7: Avec Kylian Mbappé!
8: Allez les Bleus!
9: España! Vamos España! A la final!
1: Für viele ist das Duell ein vorgezogenes Finale. Daniel Kulowitz.
10: Nennt man Spanien und Frankreich in einem Atemzug, dann fallen auch die Namen Mbappé und Jamal. Nur einen Augenblick später, das ist das Duell der Superkünstler. Immer schön ins Halbfinale zu kommen, sagt Kylian Mbappé. Für uns ältere Spieler ist das ja das dritte Mal, sagt der Mann, der gerade mal 27 Jahre alt ist. Sein Kontrahent, noch jünger, diagonal am Flügel, der Spanier. Lamine Jamal, gestern 19 Jahre alt geworden. Ich freue mich riesig, alles fiebert diesem Spiel entgegen. Es treffen die zwei besten Mannschaften bei diesem Turnier aufeinander, sagt Lamine Yamal.
1: Frankreich gegen Spanien gibt's live ab 21 Uhr auf ORF 1 zu sehen. Und jetzt weiter zu Georg Brack.
11: Die nächsten Tage geht es zwar heiß, aber nur mehr zeitweise sonnig und unbeständig weiter. Heute am Vormittag regnet es speziell im westlichen Bergland. Im Lauf des Tages werden Regenschauer und Gewitter häufiger, mitunter kräftig und breiten sich auf weite Teile Österreichs aus. Die Temperaturen erreichen 24 bis 33 Grad. Am heißesten wird es ganz im Osten. Morgen am Mittwoch ganz ähnlich bei 23 bis 31 Grad. Wieder in der Früh bereits an der Alpen-Nordseite, am Nachmittag im Großteil Österreichs Regenschauer und Gewitter.
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Wir haben alle das Leben gekriegt. Wir haben die Freiheit, das Leben zu leben. Und ich behaupte, dass in uns die Gesetzmäßigkeit steckt, dass wir das Leben retten wollen. Aber das Leben wird erst eine Kunst, wenn wir verlieren können.

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1: Am Mikrofon ist Sophie Mooseder. Es ist 2 Uhr. Ein ungewöhnlicher Waldbrand wütet derzeit in Frankreich. Und zwar nicht im Süden des Landes, sondern nur 70 Kilometer von der Hauptstadt Paris entfernt. Katharina Wagner berichtet.
2: Es sind Bilder, wie man sie so noch nie gesehen hat. Löschflugzeuge, die in der Seine Wasser tanken, um Brände zu löschen im Wald von Fontainebleau, unweit der Hauptstadt Paris. Zahlreiche Menschen mussten ihre Häuser verlassen. Ein junger Mann erzählt:
3: Man kann sich nicht vorstellen, wie schnell sich das Feuer ausbreitet. Innerhalb von 5 Minuten waren die Flammen auf der Terrasse. Es war sehr beängstigend.
2: Frankreichs Innenminister Laurent Nunez schließt Brandstiftung nicht aus.
4: Es gibt etwa 10 Stellen, an denen das Feuer auf einer 1000 Quadratmeter großen Fläche begann, was darauf hindeutet, dass es absichtlich gelegt wurde.
2: Die Untersuchungen zur Brandursache laufen noch.
1: Luftalarm in Kiew. Russland greift die ukrainische Hauptstadt wieder mit Raketen an. Medien berichten von mehreren Explosionen. Über Schäden und Verletzte ist noch nichts bekannt. In den Ötztaler Alpen in Tirol ist ein Sturz in eine Gletscherspalte glimpflich ausgegangen. Eine Schneebrücke ist gebrochen. Ein 53-Jähriger stürzt 8 Meter tief in eine Spalte. Sein Bruder hat ihn mit dem Seil halten können. Die Einsatzkräfte haben den Mann unverletzt befreit. Und Finanzminister Markus Marterbauer hat bekannt gegeben, dass er Krebs hat. Er will sein Amt trotzdem weiter ausüben, sich also nicht vertreten lassen. Ministerinnen und Minister können das aber sehr wohl tun. Viktoria Waldhäusl.
5: Im Falle einer zeitweiligen Verhinderung, heißt es in der Verfassung, können Ministerinnen und Minister eine andere Ministerin, einen Staatssekretär oder eine leitende Beamtin mit ihrer Vertretung beauftragen. Die Gründe dafür können vielfältig sein, sagt Verfassungsjurist Peter Bußjäger.
6: Die Vertretungsregelungen gelangen gewiss häufig zur Anwendung, eben beispielsweise bei Urlauben und dergleichen. Gelegentlich auch bei Erkrankungen, wie das auch in der Vergangenheit der Fall war.
5: Politikwissenschaftler Peter Filzmeier sagt, die Erfahrung zeige,
7: dass Vertretungen funktionieren, umso mehr auch in erfreulichen Anlassfällen, als zum Beispiel die Justizministerin Alma Zadic ein Baby bekommen hat.
5: Die Geburt eines Kindes, auch das kann also ein Grund sein, sich vertreten zu lassen.
1: Und jetzt zum Wetter und zu Georg Brack.
8: Unbeständiges Sommerwetter erwartet uns heute und in den nächsten Tagen. Heute geht es zwar heiß weiter, die Sonne lässt sich aber nur noch zeitweise blicken und schon in den Morgenstunden kann es an der Grenze zu Bayern regnen, blitzen und donnern. Der Nachmittag bringt dann 24 bis 31 Grad, im länger sonnigen Osten werden es bis zu 33 Grad. In der teils schwülen Luft entwickeln sich aber im Großteil des Landes Regenschauer und Gewitter und die können mitunter auch heftig ausfallen. Ganz ähnlich heiß mit ein paar Schauern und Gewittern geht es auch am Mittwoch weiter.
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